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1: Mit Benjamin Day am Mikrofon, ich freue mich, dass Sie dabei sind. Wir beginnen mit einem selten gespielten Romantik-Kleinod, den Grande Variation sur un thème du Comte Gallenberg für Klavier und Orchester Opus 25 von Louis Farrenc. Variationen über ein Thema des heute fast vergessenen österreichischen Komponisten Graf Gallenberg. Am Pult der Soliste Européen Luxembourg steht Christoph König, der Solist ist Jean Müller.

Die Soliste Européen Luxembourg unter Christoph König und der Pianist Jean Müller mit Louis Farrancs Grande Variation sur un thème du Comte Gallenberg. Aus Farrancs virtuosen Variationenwelt begeben wir uns jetzt ins Klanglabor des frühen Debussy. Das Orchester Les Siècles unter François-Xavier Roth spielt seine Suite Nummer 1 auf historischen Instrumenten. Der dritte Satz existiert allerdings nur mehr für Klavier. Philippe Manoury hat ihn orchestriert.

Claude Debussys Première Suite d'Orchestre, das waren Lissi Eckle unter der Leitung von François-Xavier Roth. Und weil es so schön war, gibt es nach der impressionistischen die barocke französische Suite gleich dazu, diesmal allerdings von einem Deutschen. Johann Sebastian Bach schrieb sie vermutlich nicht für die großen Kirchenhallen, sondern für den häuslichen Gebrauch. Dazu benötigt es nur ein Klavier und daran sitzt Murray Pariah.

Mary Pariah war das mit Bachs französischer Suite Nummer 5 in G-Dur, Werkeverzeichnis 816. Viertel vor drei ist es, Sie hören das ARD-Nachtkonzert, präsentiert von BR Klassik, dem Klassikportal des Bayerischen Rundfunks, wo wir jetzt im Barock bleiben, aber von Bachs höfisch-rituellen Tänzen in die verspielte Welt des englischen Barocktheaters kommen. Henry Purcells Fairy Queen basiert auf Shakespeares Sommernachtstraum, ganz passend also zu Jahres- und Uhrzeit. Musik zwischen Feen, Fabelwesen und Liebeswirren präsentiert uns das Orchester Tafelmusik unter Jean Lemann.

Das kanadische Tafelmusik Baroque Orchestra unter Jean Lemmon mit Henry Purcells Suite The Fairy Queen. Das Werk stammt aus Purcells As for the Theatre, die erst wenige Monate nach seinem Tod möglicherweise von seinem jüngeren Bruder Daniel herausgegeben wurden. Vom englischen Sommernachtstheaterzauber kommen wir jetzt zur nordischen Sinfonik des 19. Jahrhunderts. Niels Wilhelm Gade verbindet in seiner 8. Sinfonie Mendelssohn-Einflüsse mit dem ihm eigenen dänischen Temperament und findet so einen zugleich lyrischen und energischen Tonfall. Wir hören das Danish National Radio Symphony Orchestra am Pult Christopher Hogwood.

Das Danish National Radio Symphony Orchestra unter Christopher Hogwood mit Niels Wilhelm Gades Sinfonie Nummer 8 in H-Moll, Opus 47. Nach diesem prunkvollen Konzertschluss entlässt uns der Pianist Stephen Coombs jetzt mit einem Capriccio von Anton Arjenski in die 4 Uhr Nachrichten, bevor es weitergeht mit dem ARD Nachtkonzert.

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1: Um 4 Uhr mit Ronald Lessig. Die umstrittenen Investorenpläne der FIFA stoßen auf heftige Kritik. Jetzt hat der Fußballweltverband diese Pläne aufgegeben. Das teilte Verbandspräsident Infantino mit. Aus der Nachrichtenredaktion Lukas Knauer.
2: Mit der Entscheidung beugt sich die FIFA dem Druck, der in den vergangenen Tagen immer größer geworden ist. Der Europäische Fußballverband UEFA hatte die Investorenpläne Gianni Infantinos nicht nur kritisiert, sondern auch mit einem Boykott künftiger Weltmeisterschaften gedroht. Gegen die Pläne hatten sich auch die Fußballverbände in Asien sowie in Nord- und Mittelamerika ausgesprochen. Infantinos Plan sah wie folgt aus: WM-Anteile an private Geldgeber verkaufen, um so Milliarden einzunehmen. Dieser Plan ist nun vom Tisch.
1: Das russische Militär hat die ukrainische Hauptstadt Kiew in der Nacht erneut mit Raketen angegriffen. Bei den Attacken sind mindestens 4 Menschen ums Leben gekommen, teilte Bürgermeister Klitschko mit. 5 weitere Menschen wurden demnach verletzt und wurden nun in Krankenhäusern versorgt. In Kiew waren mehrere Explosionen zu hören. Klitschko forderte die Menschen in der Stadt auf, in Schutzräumen zu bleiben. Ein schweres Erdbeben hat am Abend die Region nahe der Stadt Neapel erschüttert. Mit einer Stärke von 4,7 war es das heftigste Beben in dem Vulkangebiet seit 40 Jahren. Aus Rom, Anna Giordano.
3: Nach ersten Angaben des italienischen Katastrophenschutzes wurden mindestens 8 Menschen leicht verletzt. In der Küstenstadt Pozzuoli wurden Häuser und Kirchen beschädigt, ein Hochspannungsmast stürzte ein. Aus Angst vor Nachbeben verbringen viele Anwohner die Nacht im Freien. Der Zugverkehr im Raum Neapel wurde für Sicherheitsüberprüfungen vorübergehend eingestellt. Die Phlegräischen Felder werden auch als Supervulkan bezeichnet. Weil sich unterirdisch Magma und Gase stauen, hebt und senkt sich der Erdboden dort seit Jahren, immer wieder begleitet von teils schweren Erdbeben.
1: In Hamburg findet heute die Parade zum Christopher Street Day statt. Zu der Demonstration werden rund 250.000 Menschen erwartet. Nach dem Anschlag auf den Berliner CSD am vergangenen Wochenende gehen die Organisatoren davon aus, dass der Hamburger CSD für viele Menschen in diesem Jahr besonders emotional sein wird. Die Hamburger Polizei kündigte an, die Demonstration mit doppelt so vielen Beamten wie im Vorjahr zu schützen. Auch in anderen deutschen Städten finden heute CSD-Veranstaltungen statt, zum Beispiel in Bonn, in Nordrhein-Westfalen und im bayerischen Amberg. Das waren die Nachrichten. Das Wetter in Deutschland. Am Tage im Süden und Osten bewölkt und einzelne Gewitter, sonst überwiegend heiter bei 20 bis 31 Grad. Am Sonntag oft sonnig, im Süden einzelne Schauer bis 35 Grad und am Montag mal Sonne, mal Wolken, örtlich Schauer bei Höchstwerten zwischen 22 und 37 Grad. Es ist 4.03 Uhr.
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4: Mit Benjamin Day, schönen guten Morgen an alle, die schon oder immer noch wach sind. Beschwingt starten wir in die Stunde mit Ernst Wilhelm Wolffs Sinfonie in C-Dur, das Franz-Liszt-Kammerorchester Weimar unter Nicolas Pasquet.

Das Franz Liszt Kammerorchester Weimar unter Nicolas Pasquet mit Ernst Wilhelm Wolffs Sinfonie in C-Dur. Wolff ist zwar heute längst nicht so bekannt wie Liszt, aber auch er war Hofkapellmeister in Weimar von 1772 bis zu seinem Tod 1792. Während seine Sinfonie noch ganz im repräsentativen höfischen Stil steht, führt uns Ludwig van Beethoven gleich mitten hinein in die bürgerliche Musikkultur des frühen 19. Jahrhunderts. Mit einem Wiener Klassiker, der das Kammermusikrepertoire revolutioniert hat. Seine Kakadu-Variationen präsentieren uns der Geiger Antti Tikkanen, Cellist Gustav Revenius und der Pianist Oliver Trindl.

Antti Tikkanen, Gustav Rivenius und Oliver Triendl mit Ludwig van Beethovens Kakadu-Variationen für Violine, Cello und Klavier in G-Dur, Opus 121a. Gleich 16:45, Sie hören das ARD-Nachtkonzert, wo wir uns jetzt Zeit nehmen für Pietro Antonio Locatellis Violinkonzert in E-Moll, Opus 3 Nummer 8, das Ensemble Les Ombres und der Solist Théotime Langlois de Swart.

Das Ensemble Les Ombres und der Violinist Théotime Langlois de Swart mit Pietro Antonio Locatellis Violinkonzert Opus 3 Nummer 8. Auf 5 Uhr zu jetzt noch etwas ruhigere Töne mit Claude Debussys Petite Pièce.

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1: Um 5 Uhr mit Ronald Lessig. Der Fußballweltverband FIFA zieht seine Pläne zum Teilverkauf von WM-Anteilen an Investoren nach Kritik zurück. Das gab Verbandspräsident Infantino in einem Statement bekannt. Aus Genf Katrin Hondl.
2: Gegen die Investorenpläne des FIFA-Chefs hatte es massiven Widerstand gegeben. Die 55 Mitgliedsverbände der Europäischen Fußballunion UEFA hatten sogar mit einem Boykott der WM und aller sonstigen FIFA-Turniere gedroht, sollte Infantinos Plan weiter bestehen. Auch die Fußballverbände für Asien und für Nord- und Mittelamerika sowie die Karibik waren geschlossen gegen den Plan des FIFA-Chefs. Und selbst in der Zentrale des Weltfußballverbands gab es Protest. Ein führender Berater von Infantino trat zurück und nannte den Investorendeal ein schlechtes Geschäft für den Fußball.
1: Das russische Militär hat die ukrainische Hauptstadt Kiew in der Nacht erneut mit Raketen angegriffen. Bei den Attacken sind mindestens 4 Menschen ums Leben gekommen, teilte Bürgermeister Klitschko mit. 5 weitere Menschen wurden demnach verletzt und würden nun in Krankenhäusern versorgt. In Kiew waren mehrere Explosionen zu hören. Klitschko forderte die Menschen in der Stadt auf, in Schutzräumen zu bleiben. In der spanischen Exklave Ceuta entspannt sich die Lage nach Angaben der Regierung in Madrid zunehmend. Demnach sind von etwa 50.000 Migranten fast alle wieder freiwillig nach Marokko zurückgekehrt. Aus der Nachrichtenredaktion Henning Knipp.
3: Nur einige hundert Migranten befänden sich noch in Ceuta, hieß es. Viele seien noch auf dem Rückweg. Da es kaum Lebensmittel und Unterkünfte gäbe, hätten sich die meisten zur Rückkehr nach Marokko entschlossen. Allerdings sorgt der massenhafte Ansturm an der nordafrikanischen Küste weiter für Aufruhr in der EU. Die Ereignisse haben eine neue Debatte über den Schutz der Außengrenzen und eine konsequentere Rückführung von Migranten ausgelöst. Viele Regierungen fordern ein härteres Vorgehen. Bundesinnenminister Dobrindt kündigte an, die Grenzkontrolle nochmals zu verlängern.
1: In der Nähe von Neapel in Italien gab es am Abend ein schweres Erdbeben. Mit einer Stärke von 4,7 war es das heftigste Beben in dem Gebiet seit 40 Jahren. Viele Menschen haben ihre Häuser verlassen und sind auf die Straße gelaufen, berichten italienische Medien. Bei der Feuerwehr gingen nach eigenen Angaben mehrere Meldungen über Stromausfälle und steckengebliebene Aufzüge ein. In der Küstenstadt Pozzuoli wurden Häuser und Kirchen beschädigt. Ein Hochspannungsmast stürzte ein. Der Zugverkehr im Raum Neapel wurde für Sicherheitsüberprüfungen vorübergehend eingestellt. Das waren die Nachrichten. Das Wetter in Deutschland. Am Tage im Süden und Osten bewölkt und einzelne Gewitter, sonst überwiegend heiter, bei 20 bis 31 Grad. Am Sonntag oft sonnig, im Süden einzelne Schauer bis 35 Grad. Am Montag mal Sonne, mal Wolken, örtlich Schauer bis 37 Grad. Es ist 5.03 Uhr.
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4: Am Mikrofon wünscht Ihnen Benjamin Day einen schönen guten Morgen. Wenn man morgens der Natur lauscht, macht da so einiges auf sich aufmerksam. Vögel zwitschern zuallererst, Grillen zirpen, vielleicht ein krähender Hahn, ein hämmernder Specht. Und wenn Sie ganz genau hinhören, dann quaken doch da ein paar Laubfrösche. Die Akademie für Alte Musik Berlin und die Geigerin Midori Seiler mit Georg Philipp Telemanns Lehre nett.

Die Akademie für Alte Musik Berlin und Midori Seiler an der Violine mit Telemanns Rehlingen, einem alten Wort nicht etwa für junge Rehkitze, sondern für Frösche. Wem das jetzt ein allzu munterer Start in den Tag war, der fühlt sich vielleicht bei Joseph Haydn besser aufgehoben. Etwas gemächlicher geht es los mit seinem Klaviertrio in C-Dur, Hoboken 1521, präsentiert vom Bosart-Trio. Aber Vorsicht, liebe Morgenmuffel, nach dem gemütlichen Start kommt auch hier Schwung in die Bude.

Das Beaux-Arts-Trio in seiner wohl häufigsten Besetzung Menachem Pressler Klavier, Isidore Cohen Violine und Bernard Greenhouse Cello mit Joseph Haydns Klaviertrio in C-Dur. Nach Haydns feiner Kammermusik wechseln wir jetzt aus der guten Stube auf die prunkvolle Opernbühne. Und zwar zu einer Oper, die direkt nach der skandalösen Uraufführung abgesetzt wurde. Die Ouvertüre aus Peter Cornelius' Barbier von Bagdad hat für uns das Rundfunkorchester des SWR unter Florian Merz.

Das Rundfunkorchester des SWR unter Florian Merz mit der Ouvertüre aus dem Barbier von Bagdad von Peter Cornelius. Kurz nach 5:30 Uhr morgens, Sie hören das ARD-Nachtkonzert, wo wir uns jetzt Zeit nehmen für Johann Joachim Quandts Flötenkonzert Nummer 29 in G-Dur, Werkverzeichnis 5, 173. Les Buffardins und Frank Töns an der Traversflöte.

Le Befardin und Frank Töns an der Traversflöte mit dem Flötenkonzert Nummer 29 von Johann Joachim Quanz, der übrigens über 300 Flötenkonzerte schrieb. Er verfasste das berühmte Flötenlehrwerk Versuch einer Anweisung, die Flöte Traversière zu spielen, bis heute eine Quelle für historische Aufführungspraxis. Zur Flöte gesellen sich jetzt noch Klarinette, Fagott und Horn dazu. Le Vent Français mit dem ersten Satz aus Giacchino Rossinis Bläserquartett Nummer 4 in B-Dur.

Kammermusik statt großer Oper von Gioachino Rossini, Le Vent Français mit dem ersten Satz aus seinem Bläserquartett Nummer 4. Nach dem munteren Rossini bleiben wir im italienischen Klangraum, springen aber zeitlich ein gutes Jahrhundert weiter. Ermanno Wolf-Ferrari verbindet italienische Melodik mit deutscher Orchestertradition. Nicht zufällig, denn er war Sohn eines deutschen Vaters und einer italienischen Mutter. Sein Idilio Concertino für Oboe und Streicher ist ein lyrisches Kleinod, in dem die Oboe fast wie eine menschliche Stimme wirkt. Am Pult der Accademia Sancta Caterina steht Werner Andreas Albert.

Die Academia Sancta Catarina unter Werner Andreas Albert mit dem vierten Satz aus Ermanno Wolf Ferraris Idilio Concertino Opus 15. Damit ging unser ARD-Nachtkonzert zu Ende. Am Mikrofon verabschiedet sich Benjamin Day und wünscht Ihnen mit Franz Schuberts Am See einen angenehmen Start in den Tag. Musik

0: FIFA-Turniere gedroht, sollte Infantinos Plan weiter bestehen. Auch die Fußballverbände für Asien und für Nord- und Mittelamerika sowie die Karibik waren geschlossen gegen den Plan des FIFA-Chefs.
1: In der spanischen Exklave Ceuta hat sich die Lage etwas entspannt. Nach Angaben der Regierung in Madrid sind von etwa 50.000 Migranten fast alle wieder freiwillig nach Marokko zurückgekehrt. Nur einige hundert befänden sich noch in Ceuta, hieß es. Bei einer Krisensitzung wollen Vertreter der EU heute über die Lage beraten. Italien hat das Schengen-Abkommen über den freien Personenverkehr in der EU gegenüber Spanien vorübergehend ausgesetzt. Die Opfer des Terroranschlags beim Berliner Christopher Street Day sollen schnell finanzielle Unterstützung bekommen. Sie hätten Anspruch auf sofortige Hilfe, sagte der Opferbeauftragte des Bundes Weber der deutschen Presseagentur. Die sogenannten Härteleistungen werden vom Bundesamt für Justiz ausgezahlt und können dort beantragt werden. Die Höhe richtet sich nach dem Verletzungsgrad. Hinterbliebene von Todesopfern erhalten bis zu 30.000 Euro. In Griechenland kämpfen die Feuerwehrleute weiter gegen mehrere Großfeuer. Auch in einem Vorort Athens ist ein Waldbrand ausgebrochen. Wegen starker Böen könnten Löschflugzeuge kein Wasser aufnehmen, sagte ein Behördensprecher. Auch im Westen der Türkei gibt es einen neuen Waldbrand. Dort erschwert ebenfalls starker Wind die Löscharbeiten. Im Südwesten Frankreichs konnten rund 200.000 Menschen nach einem Evakuierungsaufruf in ihre Häuser und Wohnungen zurückkehren. Russland hat wieder die ukrainische Hauptstadt Kiew bombardiert. Dabei wurden in der Nacht mindestens 4 Menschen getötet. 15 weitere seien verletzt worden, teilten Bürgermeister Klitschko und Behörden mit. Bereits in der Nacht zuvor hatte es russische Angriffe auf Kiew und andere Städte gegeben. Landesweit wurden nach ukrainischen Angaben mindestens 10 Menschen getötet und Dutzende verletzt. Soweit die Nachrichten. 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Das Wetter. Heute zunächst stark bewölkt, örtlich Schauer oder Gewitter. Im Tagesverlauf von Nordwesten freundlich und trocken, maximal 24 bis 26 Grad. Zurzeit in Berlin-Pankow 19 und in Cottbus 21 Grad. Mäßiger Wind aus Nordwest. Morgen am Sonntag ein trockener Wechsel von Sonne und Wolken. Bei maximal 26 bis 29 Grad. Abschließend die Zeit, es ist 6.03 Uhr.
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2: Bei dir ist immer alles klein, mault mein Kind. Immer. Das finde ich so richtig doof. Kann es nicht auch mal anders sein? Ich verstehe erst gar nicht, worum es geht. Bei mir ist immer alles klein? Wie meinst du das? Frage ich. Na, du sagst immer, noch eine kleine Geschichte, noch einen kleinen Film, noch eine kleine Süßigkeit, noch einen kleinen Moment. Es ist immer alles klein. Ertappt beiße ich mir auf die Lippen. Stimmt. Im Alltag und im Hin und Her aller Dinge, die man erledigen muss, sage ich das oft. Was Kleines passt noch rein, so meine Vorstellung. Mit etwas Kleinem hält man Maß, etwas Kleines ist nicht so ungesund, etwas Kleines rutscht so durch alle Regeln und ist okay. Etwas Kleines kriegt man irgendwie hin. Dass es meinem Kind auffällt, hätte ich nie gedacht. Dass es sich darüber beschwert, erst recht nicht. Ist doch toll, dass wir wenigstens etwas Kleines hinkriegen, habe ich bislang immer gedacht und merke jetzt, dass es aber auch armselig wirken kann. Arm an Freude, arm an Zeit, arm an Genuss. Dabei wünsche ich mir doch etwas ganz anderes. Dort, wo du bist, gibt es Freude in Fülle. Ein Bibelwort aus einem Psalm aus dem Alten Testament. Ja, die Fülle. Wann habe ich aufgehört, mit der Fülle zu rechnen, sie zu leben und sie zu genießen? Es ist doch gar nicht notwendig, sich selbst im vorauseilenden Gehorsam, wem gegenüber eigentlich, zu begrenzen und klein zu machen. Fülle, finde ich, ist so ein schönes Wort. Es klingt schon so, als würde es überfließen und gar nicht alles hineinpassen. Und es gibt so viel, was es im Übermaß gibt, wenn ich es denn sehen und spüren will. In Hülle und Fülle, sagen wir, wenn es von etwas viel zu viel gibt, im übertriebenen Übermaß. Und der Volksmund weiß vom Glück, das sich verdoppelt, wenn man es teilt und so weiter. Es ist also ein bisschen wie das Märchen vom süßen Brei. Wenn ich mich einmal darauf einlasse, das Große, das Genug für alle, die Fülle, die ich, die wir doch haben, zu sehen, dann hört es nicht auf. Dann werden wie im Märchen alle satt, dann gibt es Gelegenheiten für ein großes Eis und eine lange Geschichte und, und. Im Märchen braucht es das Zauberwort. Der Beter in der Bibel erinnert an Gott. Dort, wo du bist, gibt es Freude in Fülle. Und welches Wort brauchst du, um aus der Fülle zu leben?
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0: Attention, s'il vous plaît. Eine Art Sturm auf die Bastille. Den gab es bereits vor dem Sturm auf die Bastille im Juli 1789, nämlich im März, und zwar auf großer Pariser Bühne. Als André-Ernest Modeste Grétry's Oper Blaubart uraufgeführt wurde. Dieser Blaubart ist von Adel und dabei vor allem eins, ein grausamer Machtmissbraucher. Final kostet ihn das den Kopf. Klare Botschaft, oder? Ja, und komisch ist die Oper auch noch. Eine wunderbare Wiederentdeckung. Das Highlight des Rheinsberger Festivalsommers. Blaubart. Premiere am Freitag. Open Air im Schlosshof Rheinsberg. 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
2: Um 7 Uhr mit Jonas Ziegler. Guten Morgen. Der Fußball-Weltverband FIFA gibt seine Pläne auf, WM-Anteile an Investoren zu verkaufen. Das Projekt habe zu Spaltungen geführt, sagte FIFA-Präsident Infantino. Aus Genf Katrin Hondel.
3: Gegen die Investorenpläne des FIFA-Chefs hatte es massiven Widerstand gegeben. Die 55 Mitgliedsverbände der Europäischen Fußballunion UEFA hatten sogar mit einem Boykott der WM und aller sonstigen

0: übertritt Zehntausender Migranten in die Exklave Ceuta das Schengen-Abkommen mit Spanien ausgesetzt. Es würden wieder Grenzkontrollen für den Luft- und Seeverkehr eingeführt, teilte das Innenministerium in Rom am Abend mit. Aus Rom Anna Giordano.
1: An italienischen Häfen und Flughäfen gibt es ab sofort wieder systematische Passkontrollen. Ministerpräsidentin Giorgia Meloni schrieb in den sozialen Medien, es werde versucht, die Auswirkungen auf Urlaubsreisende möglichst gering zu halten. Oppositionsführer Giuseppe Conte vom Fünf-Sterne-Bündnis warf der Regierungsspitze Populismus vor. Madrid bewältige die Krise in Ceuta entschlossen und habe bereits Zehntausende Menschen zurückgewiesen.
0: Bei den Unwettern über Deutschland sind in der vergangenen Nacht ein Mensch getötet und weitere schwer verletzt worden. In Rathen in der sächsischen Schweiz wurde ein Mann von einem Baum erschlagen. Nach Angaben der Bergwacht sind wahrscheinlich vorher Teile eines Hangs abgestürzt. Schäden und viele Feuerwehreinsätze als Folge der Gewitter werden unter anderem auch aus Süddeutschland gemeldet. Der Berliner Christopher Street Day beteiligt sich heute an der CSD-Parade in Hamburg. Man wolle damit ein Zeichen für Zusammenhalt und gegen Einschüchterung setzen, hieß es vom Berliner CSD-Verein. Hass werde mit Solidarität beantwortet und Angst mit Sichtbarkeit. Weitere CSD-Veranstaltungen sind heute unter anderem in Bonn geplant. Soweit die Nachrichten. Weitere Meldungen aus Berlin und Brandenburg auf rbb24.de. Das Wetter. Heute zunächst stark bewölkt und örtlich Schauer oder Gewitter. Im Tagesverlauf freundlich und trocken, maximal 24 bis 26 Grad. Zurzeit in Berlin-Dahlem 20 und in Perleberg 17 Grad. Es weht mäßiger Wind aus Nordwest. Morgen am Sonntag ein trockener Wechsel von Sonne und Wolken bei 26 bis 29 Grad. Die Zeit, es ist 7.03 Uhr.
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1: Ganz unten, kaum hörbar, Es-Dur. Richard Wagner beginnt seinen Ring des Nibelungen in der Tiefe. Im Fluss Schlamm. Das Es-Dur bewegt sich wellenförmig, wabert ohne spürbaren Takt, ohne Begrenzung, verteilt über die Instrumentengruppen. Kein Thema, keine Melodie. Man schaukelt mit Es-Dur-Akkorden durchs trübe, grüne Flusswasser nach oben in einem Klangstrom. Der Blick wird nicht klarer, aber heller.
2: Wagner schreibt in einer Regieanweisung grünliche Dämmerung. Nach oben zu lichter, nach unten zu dunkler.
1: Richard Wagner komponiert das Vorspiel zum Rheingold in der Schweiz, in der Nähe des Zürichsees. Er ist hoch verschuldet, er musste ins Exil, weil er am Dresdner Maiaufstand 1849 dabei war. Wagner lebt von der Unterstützung reicher Gönner. Der Ring aber ist keine Auftragskomposition, sondern mehr Obsession. Wagner schreibt für sich selbst und für ein Publikum, das es noch gar nicht gibt. Er will den Konflikt zwischen Mensch und Natur, Wissen und Macht erzählen. Nichts Geringeres. Er will Mythologie, Philosophie und Musiktheater zusammenbringen in einer epischen Erzählung, in der die Musik nicht untermalt, sondern selbst erzählt. Wagner träumt von einer künstlerischen Erlösung.
2: In einem Zustand zwischen Wachen und Träumen sei ihm die Idee zum Vorspiel gekommen. Es war ihm, als ob er in stark fließendem Wasser versänke. Das Rauschen desselben, schrieb Wagner, stellte sich mir bald im musikalischen Klange des Es-Dur-Akkords dar. In einem Brief an Franz Liszt im November 1853 berichtet er begeistert: Bin im Wunder, eine neue Welt legt sich mir offen. Er halte sein Vermögen jetzt für unermesslich.
1: Klangflächenprozess, wird später der Musikwissenschaftler Karl Dahlhaus zu diesem radikalen Anfang sagen. Es erinnert an Musik, die Jahrzehnte später erst an Form gewinnen wird. Minimal Music. Klangflächenprozess oder auch Ursprungsschlamm des Rings. Im Rheingold bewachen die Rheintöchter den Schatz. Am Ende des Vorspiels tauchen die Rheintöchter aus dem Wasser auf. Sie singen ihre vielen Worte, die mit W beginnen. Und aus dem Urschlamm entstehen Nibelheim, Walhall, das Schwert, Gier, Macht und Schicksal, der ganze Ring. Das Rheingold ist der vergleichsweise knappe Beginn eines Opernmarathons in 4 Abenden und 16 Stunden Musik, ein Weltuntergang inklusive. Das kurze Vorspiel klingt dabei nicht komponiert, sondern eher wie gefunden. Wasser, Strömung, Zeit, die sich auflöst.
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2: Um 8 Uhr mit Jonas Ziegler. In der spanischen Exklave Ceuta hat sich die Lage etwas entspannt. Nach Angaben der Regierung in Madrid sind von etwa 50.000 Migranten fast alle wieder freiwillig nach Marokko zurückgekehrt. Nur einige hundert Migranten befänden sich noch in Ceuta, hieß es. Bei einer Krisensitzung wollen Vertreter der EU heute über die Lage beraten. Italien hat das Schengen-Abkommen über den freien Personenverkehr in der EU gegenüber Spanien vorübergehend ausgesetzt. Der Fußball-Weltverband FIFA gibt seine Pläne auf, WM-Anteile an Investoren zu verkaufen. Das Projekt habe zu Spaltungen geführt, sagte FIFA-Präsident Infantino. Aus Genf Katrin Hondel.
3: Gegen die Investorenpläne des FIFA-Chefs hatte es massiven Widerstand gegeben. Die 55 Mitgliedsverbände der Europäischen Fußballunion UEFA hatten sogar mit einem Boykott der WM und aller sonstigen FIFA-Turniere gedroht, sollte Infantinos Plan weiter bestehen. Auch die Fußballverbände für Asien und für Nord- und Mittelamerika sowie die

0: Arten in der sächsischen Schweiz wurde ein Mann von einem Baum erschlagen. Nach Angaben der Bergwacht sind wahrscheinlich vorher Teile eines Hangs abgestürzt. Schäden und viele Feuerwehreinsätze als Folge der Gewitter werden unter anderem auch aus Süddeutschland gemeldet. Eine Woche nach dem Anschlag auf den Berliner CSD wird es heute eine CSD-Parade in Hamburg geben. Dazu werden 250.000 Menschen erwartet. Die Polizei kündigte an, doppelt so viele Beamte einzusetzen wie im vergangenen Jahr. Auch ein Wagen des Berliner Vereins ist dabei. Katharina Trümper, RBB 24.
1: Aus Respekt vor den Opfern sollen die Teilnehmenden auf dem Berliner Wagen dunkle Kleidung tragen. Am Samstag vergangener Woche hatte ein mutmaßlich islamistischer Attentäter mehrere Passanten im Tiergarten mit einem Auto erfasst und weitere angegriffen, vermutlich mit einer Machete. Eine Frau starb, viele weitere wurden verletzt, einige von ihnen schwer.
0: Soweit die Nachrichten. Das Wetter, heute zunächst stark bewölkt und örtlich Schauer oder Gewitter, im Tagesverlauf freundlich und trocken, maximal 24 bis 26 Grad. Zurzeit in Berlin-Kreuzberg 20 und in Potsdam 18 Grad, mäßiger Wind aus Nordwest. Morgen am Sonntag ein trockener Wechsel von Sonne und Wolken bei maximal 26 bis 29 Grad. Abschließend die Zeit, es ist 8.03 Uhr.
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3: Ja, einen wunderschönen guten Morgen. Machen Sie sich's gemütlich mit Josef Haydn.

Ein wunderbarer Ton. Der Hornist Felix Klieser war der Solist im Hornkonzert Nummer 1 im ersten Satz von Josef Haydn. Das Württembergische Kammerorchester Heilbronn spielte unter Ruben Gassarian. Eine lebende Legende liegt jetzt sozusagen auf. Als junge Frau ist sie aus Japan nach Wien gekommen und wurde zur begnadeten Mozart- und Schubert-Interpretin Mitsuko Uchida. Sie spielt klar, durchsichtig, aber mit der nötigen Emotion. Und für Schubert passt das hervorragend. Hier ist das Scherzo aus der Sonate A-Dur.

Unverwechselbar. Die japanische Pianistin Mitsuko Uchida war das mit dem Scherzo aus der Klaviersonate A-Dur von Franz Schubert. Und jetzt kommen wir zu unserem Album der Woche. Das ist ja ein Album im Rahmen unserer Reihe Best of. Wir haben es im Februar schon mal vorgestellt. Und zwar heißt es B.A.C.H. Also B-A-C-H mit dem schwedischen Klarinettisten Martin Fröst. Und die Abkürzung steht seiner Meinung nach für Beyond All Clarinet History, also jenseits aller Klarinettengeschichte, denn Bach hat ja für dieses Instrument nichts komponiert, aber das hält Martin Fröst nicht ab und das Ergebnis kann sich wirklich hören lassen.

Ja, das war jetzt schnell vorbei. Das war Martin Fröst, der Klarinettist, mit einigen seiner Mitstreiter vom Album BACH, Beyond All Clarinet History. Unser Album der Woche nach 9 Uhr werde ich es ausführlich nochmal hier vorstellen. Jetzt habe ich einen ganz speziellen Tipp für Sie für morgen, am Sonntag, den 2. August um 15 Uhr, und zwar in der Heilandskirche in Potsdam-Sacrow. Da mischen sich nämlich Orgelklänge mit Whisky auf. Aromen. Also das verflüchtigte Aroma nennt der Schotte Angels Share, also der Anteil der Engel. Zu Gast sind die beiden britischen Organisten Sean Ward aus Ludlow und Peter Dyke aus Hereford. Und Peter Dyke ist auch Master Distiller, kennt sich also sehr mit Whisky aus. Sean Ward ist Master Distiller, pardon. Und er hat am Ende des Gesprächs, bieten die beiden Interpreten die Möglichkeit für alle, die möchten, Whisky zu kosten. Eine Kostprobe. Es wird kein Verkauf sein, also sie müssen dann schon da sein und live probieren. Peter Dyke ist stellvertretender Musikdirektor der Kathedrale von Hereford und aktiver Organist und Solist. Er hat mehrere CDs produziert und Radiobeiträge für Radio 3, der BBC. Der Eintritt zum Konzert morgen Sonntag 15 Uhr in der Sacrower Heilandskirche ist frei. Platzreservierungen sind nicht nötig. Am Ausgang wird um Spenden für die Finanzierung der Konzertreihen in Sacrow gebeten. Also Angels Share, Orgel und Whisky. Morgen Sonntag, 2. August 15 Uhr, Heilandskirche Potsdam-Sacrow. Man kommt dort mit öffentlichen Verkehrsmitteln hin, aber auch, wenn Sie ein bisschen Zeit mitbringen, mit dem Schiff. Ja, und jetzt was ganz anderes. Eine Habanera von Emmanuel Chabrier.

Eine Havaniera von Emmanuel Chabrier mit dem Orchestre de l'Opéra de Lyon unter Pierre Bleus. Jetzt kommen wir zum neuen Album des Pianisten Nikolai Medvedev. Fusions heißt es und darauf findet sich Musik unter anderem von Nikolai Kapustin und George Gershwin. In Kapustins Variationen für Klavier Opus 41 lässt sich sehr viel Jazz-Einfluss finden. Das Stück erinnert an Count Basie und Errol Garner, verwendet aber trotzdem die klassische Variationsform. Gerade das furiose Finale dieses Werks gehört zu den aufregendsten Kompositionen von Kapustin, sagt Nikolai Medvedev, der die Variationen eingespielt hat. Hör nur mal rein.

Variationen für Klavier von Nikolai Kapustin. Das war der Pianist Nikolai Medvedev. Musik von seinem neuen Album. Und Nikolai Medvedev war bei uns zu Gast hier auf Radio 3. Das Gespräch können Sie unter radio3.de nachhören. 8.32 Uhr Klassik bis 12. Auf Radio 3 haben Sie eingeschaltet. Entweder schrieb sie ihren Namen gar nicht aus, kürzte ihn ab mit ch.Sohi, oder sie machte ihn zu einem Männernamen, Charles Sohi. Um 1900 war es ja ein Problem für die Karriere, als Komponist in eine Frau zu sein. Das erfährt Charlotte Sohi, so hieß sie richtig in ihrem Leben, immer wieder. Sie studierte zwar bei Louis Vian und Vincent Dindy. Die Zeitgenossen schätzten sie und führten auch ihre Werke auf, doch trotz des Namenstricks mit Charles Sohi blieben ihr viele Türen verschlossen. Zwei Elemente variieren in dem Thème varié oder der Thème varié für Violine und Orchester. Das ist ein Stück, das sie ihrer Freundin Nadia Boulanger gewidmet hat. Es gibt impressionistisch gefärbte Tonarten mit einem zielstrebigen, aber auch ängstlichen und geheimnisvollen Charakter, schreibt die Komponistin. Hören wir die Geigerin Cordelia Palm und das Orchestre National Avignon-Provence unter Deborah Waldman.

0: Erst vor wenigen Jahren ausgegraben, diese Musik Thème für Violin und Orchester von Charlotte Sui. Cordelia Palm war die Solistin, außerdem haben wir das Orchestre National Avignon-Provence gehört unter Deborah Waldman. 8.42 Uhr, Klassik bis 12 auf Radio 3 und jetzt kommen wir zu dem Stichtag. 1. August 2001. Heute vor 25 Jahren ist in Deutschland das Lebenspartnerschaftsgesetz in Kraft getreten. Es bot gleichgeschlechtlichen Paaren einen rechtlichen Rahmen. Es bietet gleichgeschlechtlichen Paaren einen rechtlichen Rahmen, um eine Lebenspartnerschaft einzugehen. Caroline Helm dazu.
1: Jahrelang haben sie gewartet. Endlich geht ein Lebenstraum in Erfüllung. In Hannover geben sich Heinz-Friedrich Harre und Reinhard Lüschow als erstes gleichgeschlechtliches Paar Deutschlands das Ja-Wort.
2: Wir fühlen uns toll. Wir sind total sprachlos. Alles wunderbar.
3: Beide Ja gesagt. Standesbeamtin hat mir auch gesagt, das ist alles in Ordnung. Okay, ich glaube es noch nicht richtig, aber es ist einfach super.
2: Jetzt kommt die Pflicht und Hochzeitsnacht.
3: Ich warte jetzt seit 13 Jahren. Kein Sex vor der Ehe.
1: In Berlin begründen die ersten beiden Frauen eine Lebenspartnerschaft. Gudrun Panier.
4: Wir können jetzt viele Dinge für uns rechtlich regeln, auf einen Weg bringen, der vorher einfach nicht möglich war. Also wir werden es einfach nicht vergessen können, diesen Tag.
1: Die Paare dürfen nun den gleichen Nachnamen tragen, werden behördlich eingetragen und sind von nun an gegenseitig zu Unterhalt verpflichtet. Bei aller Freude, vorangegangen waren hitzige Debatten, vor allem zwischen den Grünen, die das Gesetz maßgeblich vorangetrieben haben, wie Volker Beck.
5: Es wird ein neues Kapitel aufgeschlagen im Umgang des Staates mit seinen homosexuellen Bürgern. Ab heute sind Schwule und Lesben nicht mehr Bürger zweiter Klasse.
1: Und der Union, hier Edmund Stoiber.
6: Aber wenn es um fundamentale Weichenstellungen geht, die gegen unsere innere Überzeugung stehen, dann müssen wir auch das Volk mobilisieren und zur Hilfe rufen, damit nicht Entscheidungen gegen den Willen des Volkes in fundamentalen Entscheidungen stattfinden. Und ich bin der festen Überzeugung, dass das Volk das so nicht will, meine sehr verehrten Damen und Herren.
1: Und Norbert Geis.
7: Ich halte dieses Gesetz für einen Verstoß gegen unsere Kultur, für den schlimmsten Angriff auf Familie und Gesellschaft. Ich halte dieses Gesetz für verfassungswidrig.
1: Ist es nicht, entscheidet das Karlsruher Bundesverfassungsgericht. Im Gegenteil, es urteilt mehrfach, dass die Ungleichbehandlung von eingetragenen Lebenspartnerschaften und Ehen verfassungswidrig ist. Die gleichen Rechte wie gleichgeschlechtliche Paare haben die Menschen damit noch lange nicht, erzählt Thomas Niederbühl, Stadtratsmitglied von München.
8: Steuerlich sind wir weiterhin wie Fremde behandelt. Jeder macht halt seine Steuer, da gibt es keinen Ausgleich. Von daher sind so manches lesbische oder schwule Paar mit Kindern auch noch schlechter gestellt als Ehepaare mit Ehegattensplitting ohne Kinder.
1: Außerdem keine Ansprüche im Todesfall, kein Recht auf Adoption. In 8 Bundesländern, darunter Bayern, Sachsen und Thüringen, wird gar die Verpartnerung im Standesamt verwehrt.
8: Also es war halt für uns schon das Gefühl, eine Ohrfeige zu kriegen, weil man halt doch irgendwie ein Paar zweiter Klasse ist, was da irgendwo in Privaträume beim Notar abgeschoben wird.
1: Bis gleichgeschlechtliche Paare in der Ehe nahezu die gleichen Rechte wie Heteropaare bekommen, sollte es noch Jahre dauern. Erst 2017 tritt das Eheöffnungsgesetz in Kraft und löst das Lebenspartnerschaftsgesetz ab. Die Mehrheit im Bundestag stimmt am 30. Juni 2017 für die sogenannte Ehe für alle.
9: Mit Ja haben gestimmt 393, mit Nein haben gestimmt 226. Vier Kolleginnen und Kollegen haben sich der Stimme enthalten. Damit ist der Gesetzentwurf angenommen.
1: Verkündet der damalige Bundestagspräsident Norbert Lammert. Vorreiter der Ehe für alle, Volker Beck, hält an diesem Tag eine flammende Rede.
10: Wenn der Bundestag heute die Ehe für gleichgeschlechtliche Paare öffnet, ist das ein historischer Tag für unsere Minderheit. Die Phase der Toleranz ist beendet. Die Epoche der Akzeptanz kann heute beginnen.
1: Das Gesetz über die eingetragene Lebenspartnerschaft trat am 1. August 2001 in Kraft. Das war heute, vor 25 Jahren.
0: Caroline Helm über das Lebenspartnerschaftsgesetz. Der Stichtag jederzeit nachzuhören in ARD Sounds. Morgen geht's im Stichtag um den deutschen Regisseur Fritz Lang. Und jetzt Wolfgang Amadeus Mozart. Das Finale aus seiner Prager Sinfonie in einer sehr spannenden Aufnahme mit dem Ensemble Resonanz unter Riccardo Minassi.

Sehr dynamisch, mit viel Feuer gespielt. Das Finale aus der Sinfonie Nummer 38 in D-Dur von Wolfgang Amadeus Mozart. Das war das Ensemble Resonanz und Riccardo Minassi. Nach den Nachrichten um 9 geht's weiter mit Klassik bis 12 und zwar dann mit der ausführlichen Vorstellung nochmal unseres Albums der Woche Beyond All Clarinet History, BACH, mit dem Klarinettisten Martin Fröst. Und es gibt noch einen Tipp, dann nach den Nachrichten Klassik im Grünen. Lassen Sie sich überraschen. Jetzt bis zu den Nachrichten noch das Albert Schweitzer Quintett mit dem Menuett aus dem Bläser Quintett Nummer 14 von Antonin Reichardt.

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2: Um 9 Uhr mit Jonas Ziegler. Der Fußball-Weltverband FIFA gibt seine Pläne auf, WM-Anteile an Investoren zu verkaufen. Das Projekt habe zu Spaltungen geführt, sagte FIFA-Präsident Infantino. Aus Genf Katrin Hondel.
3: Gegen die Investorenpläne des FIFA-Chefs hatte es massiven Widerstand gegeben. Die 55 Mitgliedsverbände der Europäischen Fußballunion UEFA hatten sogar mit einem Boykott der WM und aller sonstigen FIFA-Turniere gedroht, sollte Infantinos Plan weiter bestehen. Auch die Fußballverbände für Asien und für Nord- und Mittelamerika sowie die Karibik waren geschlossen gegen den Plan des FIFA-Chefs.
2: In der spanischen Exklave Ceuta hat sich die Lage etwas entspannt. Nach Angaben der Regierung in Madrid sind von etwa 50.000 Migranten fast alle wieder freiwillig nach Marokko zurückgekehrt. Nur einige hundert Migranten befänden sich noch in Ceuta, hieß es. Bei einer Krisensitzung wollen Vertreter der EU heute über die Lage beraten. Italien hat das Schengen-Abkommen über den freien Personenverkehr in der EU gegenüber Spanien vorübergehend ausgesetzt. Russland hat nach ukrainischen Angaben in der Nacht wieder die Hauptstadt Kiew bombardiert. Wie die Behörden mitgeteilt haben, wurden mindestens 9 Menschen getötet und 28 weitere verletzt. Schon in der Nacht davor hatte es Attacken auf Kiew und andere Städte gegeben, mit Toten und vielen Verletzten. Bei den Unwettern über Deutschland sind in der vergangenen Nacht ein Mensch getötet und weitere schwer verletzt worden. In Rathen in der Sächsischen Schweiz wurde ein Mann von einem Baum erschlagen.

0: dunkle Kleidung tragen. Am Samstag vergangener Woche hatte ein mutmaßlich islamistischer Attentäter mehrere Passanten im Tiergarten mit einem Auto erfasst und weitere angegriffen, vermutlich mit einer Machete. Eine Frau starb, viele weitere wurden verletzt, einige von ihnen schwer.
1: Soweit die Nachrichten, weitere Meldungen aus Berlin und Brandenburg auf rbb24.de. Das Wetter. Heute zunächst stark bewölkt und örtlich Schauer oder Gewitter. Im Tagesverlauf freundlich und trocken, maximal 24 bis 26 Grad. Zurzeit in Berlin Eiskeller 18 und in Frankfurt Oder 21 Grad. Mäßiger Wind aus Nordwest. Morgen ein trockener Wechsel von Sonne und Wolken bei 26 bis 29 Grad. Abschließend die Zeit. Es ist 9.03 Uhr.
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3: Und mit Musik von Peter von Winter, einem Mozart-Zeitgenossen. Hier ist die Polonaise mit dem Münchner Rundfunkorchester.

Er hat auch einen zweiten Teil der Zauberflöte komponiert, Peter von Winter. Allerdings ist er bei weitem nicht so bekannt und beliebt wie das Original. Das war seine Polonaise Nummer 3 in C-Dur mit dem Münchner Rundfunkorchester unter Johannes Mösus. Musik von Bach gespielt auf der Klarinette. Geht das? Der Komponist hat ja nichts für dieses Instrument geschrieben. Das war ja schlicht zu Bachs Zeit noch nicht erfunden. Das hindert den Schweden Martin Fröst aber nicht daran, ein Bach-Album vorzulegen. In Uppsala geboren, gilt er als einer der Besten seiner Zunft. Der ehemalige Meisterstudent von Sabine Meyer ist außerdem bekannt dafür, keine Schnellschüsse zu machen, sondern genau zu reflektieren, was er tut. Ich habe Anfang des Jahres mit Martin Fröst über sein Bach-Album gesprochen. Es ist das dritte Album der Woche in unserer Best-of 2026 Sommerserie. Jetzt hören Sie hier noch einmal meinen Beitrag.

0: B-A-C-H. Für den Klarinettisten Martin Fröst steht diese Abkürzung für Beyond All Clarinet History, zu Deutsch etwa jenseits aller Klarinettengeschichte.
1: Als ich 20 war, hatte ich mal ein Projekt, in dem ich neue Werke mit Bach kombiniert habe. Und weil Bach nichts für Klarinette komponiert hat, ist mir diese Abkürzung eingefallen. Und als wir jetzt die Bach-Aufnahmen für das Album gemacht haben, dachte ich, das ist ein guter Titel.

0: Mit der Klarinette hat Martin Fröst verhältnismäßig spät begonnen, da war er bereits 9. Und er weiß noch genau, dass er damals Lust auf Bach hatte, aber zwecklos.
1: Wenn du ein Pianist bist, dann kommst du automatisch in Kontakt mit großen Werken von Bach und Mozart. Du kannst Bach und Mozart spielen, auch wenn du noch sehr klein bist. Denn sie haben große Musik auch für das frühe Stadium des Unterrichts komponiert. Wenn du Klarinettist bist, kannst du das nicht spielen.
0: Zum Glück spielte Martin Fröst aber mit 9 auch Klavier. Und da hat ihn ein Stück besonders inspiriert, das erste Präludium in C-Dur aus Bachs wohltemperiertem Klavier.
1: Weil das für mich eine großartige Übung war. Es ist der organische Atem, es ist die Intonation, die Musik, der Klang. Das war alles da für mich als Kind. Und so habe ich damit begonnen, in diesem Geist für das neue Album zu üben.
0: Für sein Bach-Album hat sich Martin Fröst in seinem großen musikalischen Freundeskreis umgetan und etliche profilierte Musikerinnen und Musiker aus der halben Welt engagieren können, darunter den kanadischen Kontrabassisten Sébastien Dubé.
1: Der spielt in meinem Kammerorchester mit. Er ist ein großartiger Arrangeur. Und als wir angefangen haben zu improvisieren und Sachen auszuprobieren, kam er an mit diesen sehr speziellen Arrangements für Kontrabass und Klarinette. Ich mochte das wirklich.
0: Neben dem Kontrabassisten Sébastien Dubé sind auf dem Album auch die russische Cellistin Anastasia Kobeskina vertreten, der Bratschist Jöran Fröst, Martins Bruder und Mitglied unter anderem des Mahler Chamber Orchestra, und der Lautenist Jonas Nordberry.
1: Wir haben eigentlich versucht, einen Gitarristen zu finden, der unsere Ideen gut findet, aber irgendwie ist uns das nicht gelungen. Dann habe ich gesagt, warum gehen wir nicht zurück zu den Wurzeln und machen es mit Laute? Und der Lautenist, den wir dann gefunden haben, er ist übrigens Schwede, hat unheimlich viel improvisiert und dann auch arrangiert. Ich mag diese Kombination.
0: Die verschiedenen Instrumentenkombinationen machen das Bach-Album von Martin Fröst zu einem Erlebnis. Es gibt immer wieder neue, frappierende Höreindrücke, da kommt niemals Langeweile auf. Man spürt, dass die Aufnahmen in lockerer, ja herzlicher Atmosphäre entstanden sind, und zwar im eigenen Tonstudio von Martin Fröst. Das befindet sich in seinem Sommerhaus in Mittelschweden in einer ehemaligen Kirche.
1: Wir haben ewig nach einem Sommerhaus gesucht, 10 Jahre lang. Und dann hat meine Frau diese Kirche gefunden. Das war perfekt für uns. Denn sie wollte ein kleineres und ich wollte ein großes Haus. Und das ist beides in einem. In der großen Halle haben wir eine Bühne aufgebaut für das Klavier. Die Akustik ist perfekt für kleinere Ensembles.
0: Für sein Bach-Album konnte Martin Fröst einen besonderen Gast verpflichten, den Pianisten Benny Andersson, Mitglied von ABBA.
1: Ich denke nicht, dass er sich als klassischen Pianisten sieht, aber ich habe ihn früher einmal getroffen und da hat er mir gesagt, dass er ausschließlich klassische Musik hört und meistens nur Bach. Das ist lange her, etwa 15 Jahre. Und dann habe ich ihn angerufen und ihn darauf angesprochen und er sagte, das ist absolut wahr. Und dann fragte ich ihn, ob er ein Stück machen möchte. Und er sagte, wenn ich mich dabei gut fühle, dann mache ich es.
0: Er spielt auf seine ganz eigene Weise und herausgekommen ist etwas zwischen Benny, ABBA und Bach. BACH, Bach Beyond Clarinet History, das neue Album von Martin Fröst, hat das Potenzial, für neue Hörerfahrungen zu begeistern. Frage an den Klarinettisten: Wie würde es Bach selbst finden?
1: Ich hoffe, er wäre glücklich damit. Ich bin sehr glücklich.
0: Beyond All Clarinet History, B-A-C-H, Bach. Unser Album der Woche aus unserer Best-of-Reihe aus dem ersten Halbjahr 2026. Sie finden dazu alles unter radio3.de im Netz. Und dort können Sie das Album der Woche auch heute noch gewinnen. 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Und hier hören wir nochmal Martin Fröst mit seinen Freundinnen und Freunden und mit Bach.

Die Aria aus den Goldberg-Variationen, hier bearbeitet für Klarinette und Kontrabass mit Martin Fröst und Sébastien Dubé vom Album, von unserem Album der Woche, BACH Bach Beyond All Clarinet History mit Martin Fröst. Wie gesagt, dazu alles unter radio3.de. Und von Bach ist es nicht weit zum Hoflautenist von August dem Starken, Silvius Leopold Weiß. Er war mit Bach befreundet und beide haben sich gegenseitig auch Kompositionen geschickt. Bach schätzte Weiß so sehr, dass er eine Lautensuite von ihm für Violine und Cembalo bearbeitet hat. Hier aus der F-Dur-Sonate Solo Laute von Silvius Leopold Weiß, die Gigue, und auch hier ist ein Schwede, der Interpret Jakob Lindberg.

0: Der schwedische Lautenist Jakob Lindberg, oder schwedisch ausgesprochen Jakob Lindberg war das, mit der Musik aus der F-Dur-Sonate für Sololaute von Silvius Leopold Weiss. Und jetzt ein Konzerttipp zum Wochenende, und der führt uns nach Buko in die Märkische Schweiz. Das Duo Continuo präsentiert ukrainische Lautenmusik, und zwar am 2. August, also morgen Sonntag um 16 Uhr im Schloss Park in Buko im Rahmen der Reihe Klassik im Grünen. Das Duo Continuo, das sind die beiden Schwestern Maria und Darina Viksnina aus Kiew. Sie werden mit Torban, einer großen slawischen Basslaute, Flöte, Drehleier und Gesang Einblicke in das höfische Musikleben der Ukraine in früheren Jahrhunderten vermitteln. Lieder, Tänze und Klänge, die hierzulande kaum jemand kennt. Maria Viksnina ist derzeit die einzige professionelle Torban-Spielerin der Welt. Im Schlosspark in Buko am Sonntag um 16 Uhr. Der Eintritt 12 Euro, ermäßigte 8 Euro Klassik im Grünen.
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0: Le Jeunesse d'Hercule, dazu kommen wir jetzt, das ist die vierte und letzte Tondichtung des Franzosen Camille Saint-Saëns aus den 1870er Jahren. Bis heute wird der Komponist ja oft als konservativ eingeschätzt, aber mit seinen sinfonischen Dichtungen war er absolut auf der Höhe seiner Zeit. Hier folgte Saint-Saëns nämlich dem Vorbild von Franz Liszt und Hector Berlioz, um die progressive Programmmusik in der damals stark konservativen geprägten französischen Musikwelt populärer zu machen. Hören wir die Jugend des Herkules mit dem Sinfonieorchester Basel unter Ivor Bolton.

Die Jugend eines Helden, La Jeunesse d'Hercule, die Jugend des Herkules von Camille Saint-Saëns war das, mit dem Sinfonieorchester Basel unter Ivor Bolton. Jetzt kommen wir zum Berliner Pianisten Martin Helmchen, der äußerst produktiv ist und in den letzten Jahren eine Reihe interessanter Einspielungen vorgelegt hat, unter anderem auch mit seiner Ehefrau, der Cellistin Marie-Elisabeth Hecker. Hier hören wir ihn jetzt als Solisten in Beethovens zweitem Klavierkonzert. Der dritte Satz Molto Allegro, und zu Martin Helmchen gesellen sich die Damen und Herren des Deutschen Symphonieorchesters Berlin unter Andrew Mansi.

Das Rondo aus dem Klavierkonzert Nummer 2 von Ludwig van Beethoven war das mit Martin Helmchen und dem Deutschen Symphonieorchester Berlin unter Andrew Mansi. Nach den Nachrichten um 10 habe ich einige Tipps für Sie und außerdem erinnern wir an den Bass Theo Adam. Sein 100. Geburtstag ist nämlich gerade. Jetzt gibt's noch ein bisschen Musik von Friedrich Witt, das Finale aus der Jenaer Sinfonie.

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4: Um 10 Uhr mit Jonas Ziegler. Der Fußball-Weltverband FIFA gibt seine Pläne auf, WM-Anteile an Investoren zu verkaufen. Das Projekt habe zu Spaltungen geführt, sagte FIFA-Präsident Infantino. Aus Genf Katrin Hondel.
5: Gegen die Investorenpläne des FIFA-Chefs hatte es massiven Widerstand gegeben. Die 55 Mitgliedsverbände der Europäischen Fußballunion UEFA hatten sogar mit einem Boykott der WM und aller sonstigen FIFA-Turniere gedroht, sollte Infantinos Plan weiter bestehen. Auch die Fußballverbände für Asien und für Nord- und Mittelamerika sowie die Karibik waren geschlossen gegen den Plan des FIFA-Chefs.
4: Vertreter der Europäischen Union wollen heute bei einer Krisensitzung über die jüngsten Vorfälle in der spanischen Exklave Ceuta beraten. Zehntausende Menschen aus Marokko haben dort in den vergangenen Tagen versucht, das Gebiet der Europäischen Union zu erreichen. Nach Angaben des spanischen Außenministeriums sind nahezu alle der mindestens 50.000 irregulär eingereisten Menschen von Ceuta nach Marokko zurückgekehrt. Die Opfer des Terroranschlags beim Berliner Christopher Street Day sollen schnell finanzielle Unterstützung bekommen. Der Opferbeauftragte des Bundes Weber hat der deutschen Presseagentur gesagt, die Menschen hätten Anspruch auf sofortige Hilfe. Timo Maschewski, RBB 24.
6: Der Bundesopferbeauftragte hat nach eigenen Angaben bereits Kontakt zu den Angehörigen der Getöteten und den Verletzten aufgenommen. Sie hätten umfassende Informationen über Unterstützungsmöglichkeiten bekommen, so Weber. Verletzten und Hinterbliebenen von Todesopfern steht nach seinen Worten zudem schnelle finanzielle Unterstützung von mindestens 3.000 Euro zu. Im Todesfall seien es bis zu 30.000 Euro. Auch hier bietet die Geschäftsstelle des Bundesopferbeauftragten Hilfe an, etwa beim Ausfüllen der nötigen Anträge.
4: Russland hat nach ukrainischen Angaben in der Nacht wieder die Hauptstadt Kiew bombardiert. Wie die Behörden mitgeteilt haben, wurden mindestens 9 Menschen getötet und 28 weitere verletzt. Schon in der Nacht davor hatte es Attacken auf Kiew und andere Städte gegeben, mit Toten und vielen Verletzten. Ab heute haben Eltern von Erstklässlern einen Rechtsanspruch auf eine Ganztagesstätte.

0: mäßiger Wind aus Nordwest. Morgen am Sonntag ein trockener Wechsel von Sonne und Wolken bei maximal 26 bis 29 Grad. Die Zeit 10.03 Uhr.
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2: Ja, weiterhin ein herzliches Hallo. Wir machen weiter mit Georg Friedrich Händel und Les Musiciens du Louvre.

0: Eine der erfolgreichsten Kompositionen der Musikgeschichte, unzählige Mal gedruckt, das Concerto Grosso in D-Dur von Georg Friedrich Händel. Das war ein Satz daraus mit dem Ensemble Musiciens du Louvre unter Marc Minkowski. 10.10 Uhr, Klassik bis 2 auf Radio 3. Und jetzt wird es lyrisch.
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0: Und das kommt heute von Thomas Xeller.
2: Die Wespe. Kaum zieht der Mensch ins Blaue um, zum Speisen und zum Trinken, schon wuseln Wesen um ihn rum, die mit den Säbeln winken. Die Wespe kommt als Hundertschaft und hockt sich in Kohorte auf Wein und Bier und Schnaps und Saft, Brot, Käse, Wurst und Torte. Sie flattert hungrig kreuz und quer und summt: Ich werd nicht stechen, solang die Dame und der Herr ihr Brot lieb mit mir brechen. Und gute Menschen lassen sie an Eis, Kaffee und Kuchen, nur schlechte Menschen hassen sie und schlagen und verfluchen. Die guten Menschen bleiben cool und weilen vor den Kannen. Die schlechten fliehen Tisch und Stuhl und eilen blass von dannen. So ist sie uns ein frommes Tier, sie tut nach Gottes Wort. Sie lässt die guten Menschen hier und jagt die schlechten fort. So hau auch du nicht auf sie drauf. Mensch, lass die Klatsche stecken und klatsche lieber kräftig auf die Mücken und die Zecken.

Das war die Geigerin Annette Hohmann mit einem Scherzo für zwei Violinen und sie hat mit sich selbst im Duett gespielt. Technik macht's möglich. Davor haben wir unser Radio 3 Gedicht der Woche gehört, Die Wespe von Thomas Xella. Die können Sie nachhören unter radio3.de bei unserem Podcast Kurz und Gut. Dichter von heute lesen Radiophon und vermitteln eine Wochenration Reim, Rhythmus und Wohlklang. Komische, merkwürdige, musikalische und elegische Gedichte von Nora Gomringer und Bas Böttcher bis eben Thomas Xella und Wiglaf Droste. radio3.de. Jetzt gehen wir ins Tivoli nach Kopenhagen und dort war der dänische Johann Strauss zu Gange, Hans Christian Lumbü. Das Concerto Copenhagen, das Ensemble unter Lars Ulrik Mortensen, spielt Andante cantabile e tarantella.

Ein Däne komponiert einen traditionellen neapolitanischen Tanz. Hans Christian Lumbü, haben wir eben gehört, seine Tarantella mit dem Orchester Concerto Kopenhagen unter Lars Ulrik Mortensen. Ein sehr spannendes Album mit größtenteils Ersteinspielungen vergessener Werke von Hans Christian Lumbü, schön entstaubt, musiziert. Heute ist der 100. Geburtstag von Theo Adam, der inzwischen verstorbene Sänger war. Eine Institution. Vom Festengagement der Berliner Staatsoper aus hat er die internationale Opernwelt erobert, und ist als deutscher Heldenbariton bis heute einzigartig. Seine Karriere hat Theo Adam im Dresdner Kreuzchor begonnen. Es folgte dann ein festes Engagement an der Semperoper und in nur wenigen Jahren dann eben, wie gesagt, an der Berliner Staatsoper. Die Riesenpartie in Wagners Meistersingern stattete er mit durchdachten Facetten aus. Nirgendwo ist das schöner dokumentiert, der Hans Sachs, als in der bis heute unübertroffenen Studioproduktion aus dem Jahr 1970. Wir hören die Dresdner Staatskapelle unter Herbert von Karajan.

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Der Schlussmonolog des Schusters Hans Sachs aus dem dritten Aufzug der Oper Die Meistersinger von Nürnberg von Richard Wagner war das mit Theo Adam, der Staatskapelle Dresden und dem Chor der Staatsoper Dresden sowie dem Rundfunkchor Leipzig die Leitung hatte. Herbert von Karajan, eine wie gesagt legendäre Plattenaufnahme. Und heute Abend um 20 Uhr sind wir auf Radio 3 wieder live in Bayreuth. 150 Jahre nach der Uraufführung der Götterdämmerung lassen die Festspiele die eigene Rezeptionsgeschichte noch einmal wieder auferstehen. Doch nicht nur Wagners berühmtes Werk feiert Jubiläum, auch die Festspiele selbst haben 2026 ihr 150-jähriges Jubiläum. Und für die diesjährigen Ringinszenierungen haben sie sich ein raffiniertes Konzept ausgedacht. Eine künstliche Intelligenz generiert aus Archiven von 15 Ringinszenierungen laufend neue Bilder auf einen Gasevorhang. Das visuelle und szenische Konzept ist durch das Live-KI-Experiment etwas ganz Neues. Die Musik aber findet wie gewohnt statt, in diesem Jahr unter bewährter Leitung von Christian Thielemann. Der Bayerische Rundfunk hat aufgezeichnet und wir senden das Ganze heute um 20 Uhr. Da wird aufzeichnen und wir senden das Ganze heute um 20 Uhr live und zeitversetzt. Von Wagner jetzt zu Felix Mendelssohn Bartholdy. Seinem berühmten Violinkonzert in E-Moll hören wir das Finale daraus in einer wunderbaren Aufnahme mit Isabel Faust und dem Freiburger Barockorchester unter Pablo Heras Casado.

Das Finale aus dem Violinkonzert E-Moll von Felix Mendelssohn Bartholdy mit Isabel Faust und dem Freiburger Barockorchester unter Pablo Heras Casado. Jetzt haben wir Musik von einem im Februar 2025 erschienenen Soloalbum der Pianistin Lilith Grigorian. Gewidmet hat sie dieses Album mit dem Titel Sonata Facile nicht nur der Gattung Sonate, sondern auch deren charmanten kleinen Schwester, der Sonatine. Der Titel ist natürlich eine Anspielung, Sonata Facile, auf die gleichnamige Mozart-Sonate in C-Dur. Es steckt auch die leicht ironische Idee dahinter, zu zeigen, dass nicht jede Sonate, nicht jede Sonatine, die man als einfach wahrnimmt, auch tatsächlich einfach ist. Zum Beispiel die Sonatine C-Dur von Reinaldo Hahn. Die läuft zum ersten Mal auf Radio 3.

Die Pianistin Lilith Grigorian war das mit der Sonatine in C-Dur von Renaldo Hahn. Nach den Nachrichten um 11 geht's weiter hier mit Klassik bis 2. Da freue ich mich am Telefon die Dirigentin, die ukrainische Dirigentin Oksana Liniv begrüßen zu dürfen. Sie leitet das Nationale Jugendsymphonieorchester der Ukraine heute Abend beim Festival Young Euro Classic. Gespräch mit Oksana Liniv nach den Nachrichten. Und jetzt gibt's noch Musik von Georg Philipp Telemann, nämlich das Konzert in D-Dur mit den Berliner Barocksolisten unter Rainer Kussmaul, der ja leider viel zu früh verstorben ist.

0: 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Eine Art Sturm auf die Bastille. Den gab es bereits vor dem Sturm auf die Bastille im Juli 1789, nämlich im März, und zwar auf großer Pariser Bühne. Als André-Ernest Modeste Cretrys Oper Blaubart uraufgeführt wurde. Dieser Blaubart ist von Adel und dabei vor allem eins, ein grausamer Machtmissbraucher. Final kostet ihm das den Kopf. Klare Botschaft, oder? Ja, und komisch ist die Oper auch noch. Eine wunderbare Wiederentdeckung. Das Highlight des Rheinsberger Festivalsommers. Blaubart. Premiere am Freitag. Open Air im Schlosshof Rheinsberg. 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
2: Um 11 Uhr mit Jonas Ziegler. In der Koalition zeichnet sich ein Streit über die geplante Rentenreform ab. Die SPD ist dagegen, die abschlagsfreie Rente für besonders langjährige Versicherte abzuschaffen. Aus dem Hauptstadtstudio Georg Schwarte.
3: Nach den 5 ostdeutschen Ministerpräsidenten hat jetzt auch SPD-Generalsekretär Klüssendorf gefordert, an der sogenannten Rente mit 63 festzuhalten. Der SPD-Generalsekretär stellt sich damit offen gegen Kanzler Merz und seine eigene Parteivorsitzende, SPD-Arbeitsministerin Bärbel Baas. Sie und Merz hatten zuletzt angekündigt, die 33 Reformvorschläge der Rentenkommission 1:1 umsetzen zu wollen. Dazu würde auch die Abschaffung der abschlagsfreien Rente nach 45 Beitragsjahren gehören.
2: Die Opfer des Terroranschlags beim Berliner Christopher Street Day sollen schnell finanzielle Unterstützung bekommen. Der Opferbeauftragte des Bundes Weber hat der deutschen Presseagentur gesagt, die Menschen hätten Anspruch auf sofortige Hilfe. Timo Maschewski, RBB 24.
4: Verletzten und Hinterbliebenen von Todesopfern steht nach seinen Worten zudem schnelle finanzielle Unterstützung von mindestens 3.000 Euro zu. Im Todesfall seien es bis zu 30.000 Euro. Auch hier bietet die Geschäftsstelle des Bundesopferbeauftragten Hilfe an, etwa beim Ausfüllen der nötigen Anträge.
2: Vertreter der Europäischen Union wollen heute bei einer Krisensitzung über die jüngsten Vorfälle in der spanischen Exklave Ceuta beraten. Zehntausende Menschen aus Marokko haben dort in den vergangenen Tagen versucht, das Gebiet der Europäischen Union zu erreichen. Nach Angaben des spanischen Außenministeriums sind nahezu alle der mindestens 50.000 irregulär eingereisten Menschen von Ceuta nach Marokko zurückgekehrt. Bahnchefin Palla hat die Manager des Unternehmens scharf kritisiert. Sie sagte der Welt am Sonntag, eine Ursache für die Probleme der Bahn sei mangelnde Leistungsbereitschaft unter den Führungskräften. Bisher sei zu oft Verantwortung hin und her geschoben worden, das müsse sich ändern. Ab heute haben Eltern von Erstklässlern einen Rechtsanspruch auf eine Ganztagsbetreuung. Der Anspruch auf mindestens 8 Stunden Betreuung gilt auch in den Ferien. Das hat Auswirkungen auf Brandenburg. Dort mussten in den Ferien bisher nur 4 Stunden Betreuung gewährleistet sein. In Berlin gibt es den grundsätzlichen Anspruch auf Ganztagsbetreuung schon seit einigen Jahren. Soweit die Nachrichten. Weitere Meldungen aus Berlin und Brandenburg auf rbb24.de. Das Wetter. Heute zunächst stark bewölkt und örtlich Schauer oder Gewitter. Im Tagesverlauf freundlich und trocken, maximal 24 bis 26 Grad. Zurzeit in Berlin-Gatow 19 und in Klettwitz 22 Grad.

0: Das Jugendsinfonieorchester der Ukraine unter Leitung von Oksana Linev. Heute Abend ist es zu Gast bei Young Euro Classic und am 10. August 2022 war es dort ebenfalls mit der 9. von Antonín Dvořák. Und ich begrüße jetzt Oksana Linev am Telefon. Schönen guten Morgen.
1: Guten Morgen.
0: Dieses Konzert am 10. August 2022 stand ja unter relativ ungünstigen Vorzeichen. Halbes Jahr, nachdem Russland ihr Land, die Ukraine, angegriffen hat und Corona-Zeit war auch noch. Was haben Sie an dieses Konzert für Erinnerungen?
1: Ja, ich habe ganz frische Erinnerungen. Ja, das war sehr dramatische Zeit. Ja. Unsere Jugendlichen, großes Teil, waren schon halbe Jahr unterwegs in Europa. Wir konnten damals in Ljubljana eine Unterkunft, temporäre Evakuierungslager organisieren für viele von denen mit ihren Müttern aus gefährlichen Regionen, auch mit Geschwistern einreisen konnten. Wir haben dort sofort mit Proben beginnen können und dann unsere Sommertournee ging sofort anschließend an diese Ljubljana Camp und viele von Musikern spielen sogar auch jetzt, sind immer noch dabei in dem Jugendorchester von damals. Ja, das war einfach sehr schwere Zeit für uns, weil wir wussten nicht, was uns erwartet. Jeden Tag hatte man schreckliche Nachrichten gesehen. Ich meine, die Jugendlichen waren unmittelbar getroffen, weil es spielen Musiker aus allen Regionen der Ukraine, auch der Regionen, die jetzt auch schon besetzt sind und auch aus Städten, die jetzt auch nicht mehr existieren, weil sie auch zerstört sind. Mhm. Ja, und damals war für uns Dvořák mit der 9. Symphonie, die Symphonie aus der Neuen Welt, war eigentlich ein Symbol auch für unsere Neue Welt, auch für unseren Kampf, weil der Dvořák hat das in New York komponiert und damals, als der Dvořák nach New York eingereist war, es waren nur 30 Jahre, als die Sklaverei überhaupt damals abgeschaffen war. Und als wir probiert haben, ich habe darüber viel gesprochen, wir haben gesprochen über die Diktatur, wie wichtig es ist, für die Freiheit zu stehen, wie wichtig es ist, diese Werte zu haben, dass der Dvořák mit seinen Studenten, der hatte auch schwarze Studenten gehabt und er hat unmittelbar Kontakt mit deren gehabt. Er hat Kontakt gesucht und das war zum ersten Mal in der klassischen Musik, dass Dvořák diese Folklore, diese Melodien da überhaupt quasi in Symphonie reingebracht hat. Und das war nicht nur reine musikalische Interesse für etwas Ausfallendes, sondern das war symbolisch, hatte eine starke Aussagekraft.
0: Und ich nehme an, pardon.
1: Ja, bitte.
0: Ich nehme an, dass das für Sie auch ein wichtiger Impuls war, um das Orchester zu gründen. Also dieser spezielle Geist von Dvořák.
1: Also das Orchester wurde 2016 gegründet. Und dieses Jahr, wir feiern schon sozusagen 10 Jahre seit der Gründung und nächstes Jahr 10 Jahre seit unserer ersten Tournee und auch Debüt in Berlin bei Young Euro Classic. Mhm. Das Orchester wurde gegründet noch vor dieser Full-Scale Invasion und eigentlich das wurde gedacht als Plattform für die musikalische Entwicklung von unserem Nachwuchs, von ukrainischen Talenten, auch eine Art von Mannschaft, also Nationalmusikmannschaft, die sich gegenseitig kennenlernen können, bestärken können, aber wie gesagt in Februar 2022, unsere Aufgaben haben sich total verändert, weil plötzlich wir waren in der Situation, dass wir mussten vielen auch in lebensbedrohliche Situationen helfen. Also zum Beispiel als Flüchtlinge, wo sie keine Unterkunft mehr hatten oder wo sie nicht mehr weiter Musik studieren konnten in ihren Städten und sie haben einen neuen Professor gesucht, neue Hochschule gesucht. Und auch jetzt, dieses Jahr, also der Krieg leider dauert noch, hätte niemand gedacht, dass es so lange dauern wird. Es ist eigentlich weiter die Situation und wir haben ungefähr die Hälfte, die direkt aus Ukraine einreisen.
0: Ja.
1: Und für sie ist das natürlich unsere jede Phase, Probenphase und Konzerttour. Es ist einfach etwas, was sie ein ganzes Jahr erwarten und sich danach ersehen, weil natürlich die Situation, wie sie jetzt sehen, zum Beispiel heute war in Kiew wieder eine schreckliche Attacke über die Nacht, ein schrecklicher Luftangriff. Zumindest ist jetzt schon morgen früh, wir wissen, es sind 9 Tote, sehr viele Häuser zerstört, sehr viele Verletzte. Und das ist, in dieser Situation leben ja. diese Kinder, diese Jugendliche. Also kein normaler Schlaf, kein normaler Unterricht, kein normales Leben, keine normale Kindheit. Jedes Kind hat das Recht. Ja. Und für sie ist natürlich diese Reise und dieser Auftritt auch heute Abend etwas Unvergessliches.
0: Ja, jetzt ist Frau Linif leider weg. Ich hoffe, wir kriegen sie noch mal ran. Ich würde sagen, wir hören derweil das Jugendsinfonieorchester der Ukraine mit einem Satz aus der Achten von Antonín Dvořák, denn das wird das Orchester, dieses Werk wird das Orchester heute Abend spielen.

0: Musik von Antonín Dvořák. Das war der dritte Satz, Allegretto Grazioso aus der Sinfonie Nummer 8 in G-Dur der englischen Sinfonie. Und diese Sinfonie wird das Jugendsinfonieorchester der Ukraine heute Abend im Konzerthaus Berlin aufführen um 19 Uhr im Rahmen des Festivals Young Euro Classic. Und wir wurden gerade aus technischen Gründen anscheinend getrennt. Jetzt bin ich wieder verbunden mit der Dirigentin des Orchesters, Oksana Liniw. Sie kommen ja, ich würde gerne noch ein bisschen über Sie sprechen und Ihre Persönlichkeit. Sie kommen ja aus der Ukraine. Was hat denn Ihre Herkunft, wie hat Ihre ukrainische Herkunft denn Ihre musikalische Identität geprägt?
1: Ja, ich komme aus Ukraine, ich komme aus einer Musikerfamilie und in meiner Kindheit haben wir zu Hause mit meinen Eltern immer musiziert und dieser natürliche Zugang zur Musik, ich habe immer gesehen, Musik macht die Menschen glücklich. Ich habe im Chor gesungen, der mein Vater gegründet hat. Wir hatten auch Familienensemble und sozusagen die Bühne und die Auftritte. Das war für mich einfach etwas, was ich gar nicht nachgedacht habe. Ich habe das sehr geliebt. Und dann später, als ich mich für Dirigieren entschieden habe, das war in Lemberg, ich habe in Musikcollege studiert, wo das Dirigieren für jeden Student Pflicht war, mit der Idee, dass später in der Musikschule wir können ein eigenes Ensemble gründen und leiten. Und das hat mir einfach Spaß gemacht. Und dann wurde ein paar Menschen, auch Professoren, haben mir empfohlen, willst du nicht über Dirigieren nachdenken? Aber das war damals für mich noch, also ich war sehr überrascht, weil ich noch nie eine Frau Dirigentin gesehen habe und dann dachte ich mir, okay, ich werde es probieren und dann eigentlich ging es dann los und dann nach dem Studium in Lemberger Musikakademie, während des Studiums war ich schon Assistentin an der Lemberger Nationaloper und als Soufflöse gearbeitet, damit konnte ich meine erste professionelle Erfahrungen sammeln und dann 2004 war ich die Finalistin bei dem ersten Gustav Mahler Dirigentenwettbewerb und das war meine erste Das war mein erstes Auftritt in Deutschland, meine erste Reise in Ausland und damals mit dem dritten Preis. Das war für mich ein unglaublicher Impuls, weiter zu studieren, deutsche Sprache zu lernen. Und dann auch das Jugendorchester, die Gründung von ukrainischen Jugendorchester kommt auf Vorbild von dem Bundes, ja. Deutschem Jugendorchester und Bayerischen Landesjugendorchester, was ich damals dirigieren durfte. Und ich war von der Idee begeistert, dass Jugendliche, also eigentlich im Teenageralter, schon diese erste unglaublich starke musikalische Erfahrungen sammeln können, die für sie dann lebenlang prägend sind. Und das konnte ich realisieren 2016 in Ukraine.
0: Ja, da reden wir gleich nochmal drüber. Aber was mich sehr interessiert noch, Sie kommen gerade aus Bayreuth zurück. Sie haben auch 2021 als erste Dirigentin die Festspiele eröffnet. Wie prägend war das für Sie, jetzt auch wieder den Holländer zu machen?
1: Ja, also ich habe diese Produktion über 5 Jahre betreut. Ja. Dieses Jahr hört das schon auf, diese Produktion, und ich habe also 5 Sommer dort dirigieren können. Das war eine unglaubliche Erfahrung für mich, weil mein Debüt war noch im Covid-Jahr unter schrecklichen Umständen, zum Beispiel der Chor, und Holländer ist eine Choroper. Ja. Der Chor durfte nicht auf der Bühne singen, die mussten extra in separaten Gebäuden singen und von da über Mikrofone eingespielt, und das ist für Bayreuther Akustik zum Beispiel, die sowieso schon heikel ist, und natürlich noch für mein Debüt. Das war eine unglaubliche Herausforderung, natürlich auch großer Stress, und ich war dann sehr glücklich, 22 schon unter normalen Bedingungen musizieren zu können und bis jetzt und eigentlich jetzt dieses Jahr, das fühlt sich so wie zu Hause in Bayreuth. Also man kann das voll genießen und natürlich das unglaubliche Bayreuther Festspielorchester, das ist einmalige musikalische Ereignis, ich würde sagen Phänomen, weil das sind die besten Musiker aus besten Top deutschen Orchestern, sogar ein paar aus Österreich, auch Schweiz, auch Frankreich, und eigentlich diese Leidenschaft, die wir dort verspüren und diese Hingabe, also nicht 100%, sondern ich weiß nicht, 1000%. Und die Qualität, die man dann hat, also das ist unvergesslich. Und ich werde natürlich träumen, irgendwann mal wieder nach Bayreuth zurückzukehren in die Zukunft.
0: Ja, also man spürt die Leidenschaft auch bei Ihnen ganz massiv. Und das ist natürlich unbedingt ein Grund, heute Abend zum Jugendsinfonieorchester der Ukraine um 19 Uhr ins Konzerthaus zu gehen. Dvořák 8, haben wir gesagt, wird zu hören sein. Dann Johannes Brahms, das erste Klavierkonzert. Und da ist auch ein Landsmann von Ihnen, der Solist Ilya Ovcharenko. Was zeichnet ihn aus?
1: Also Ilya Ovcharenko ist 26 Jahre alt, ist ein sehr begabter ukrainischer junge Klaviervirtuose. Er ist der erste Preis bei Honens Competition in Kanada und momentan jetzt auch sehr, sehr viel unterwegs in alle Welt. Er ist sehr leidenschaftlich, technisch, präzise, brillant und wir fühlen uns und spüren uns sehr gut als Musiker. Wir haben gerade auch eine CD aufgenommen. Im März ist das erschienen mit dem Orchester MDR Leipzig mit 3 Konzerten für die linke Hand. Da ist auch eine Entdeckung dabei. Der Bortkevich ist ein Charkiver Komponist. Alle 3 Konzerte wurden für Paul Wittgenstein komponiert, der seine rechte Hand im Krieg verloren hat und hat diese Konzerte bestellt. Also das ist auch symbolisch für das Programm jetzt und für heute Tage.
0: Und es gibt noch ein neues Werk heute Abend, Reflection of Hope von Eduard Resac. Bitte sagen Sie da noch kurz was dazu.
1: Ja, also Eduard Resac ist Komponist, der wurde in Lviv in Lemberg geboren und lebt in Bamberg. Er ist auch Cellist bei Bamberger Symphoniker. Wir kennen uns auch schon seit dem Gustav Mahler Wettbewerb. Das ist sein erstes Werk für Orchester. Es wurde zu Corona-Zeit komponiert, aber Corona damals war eigentlich nur Einlass für tiefe emotionale Gedanken. Was passiert uns als Menschen, wenn wir angesichts von verschiedenen Katastrophen stehen? Und die Katastrophen passieren uns ständig. Klimawandel, Kriege, Krisen, ökologische Ereignisse. Und das Werk ist sehr symbolisch, es ist kurz, aber sehr aussagekräftig. Also zum Beispiel, das hat so ein starkes Symbol, was wiederum auch zu uns passt als ukrainische Jugend. Ziemlich am Anfang vom Stück nehme ich so eine eiserne Kette und werfe sie stark zum Boden, was bedeutet Befreiung, also innere Befreiung und auch äußere Befreiung von Diktaturen oder von allem, was uns hemmt, unsere Stimme, innere Stimme hemmt. Es gibt auch eine sehr bekannte ukrainische Melodie, ein Lied, ziemlich am Anfang von Solo Bratsche gespielt, was auch diese Einsamkeit bedeutet, allein zu sein bedeutet, aber der Name Reflections of Hope, das ist eigentlich die Hauptfrage. Was ist die Hoffnung? Ist das etwas, was uns als Gottes geschenkt kommt, oder ist das etwas, wozu wir selber aktiv werden sollen, uns unsere Solidarität zeigen, dem Nächsten helfen können, der diese Hilfe braucht? Also sozusagen die Hoffnung sollen wir uns selber kreieren mit unserer Position, mit unserem Statement.
0: Wunderbar. Ein perfektes Schlusswort. Reflections of Hope von Eduard Resac. Heute Abend neben Dvořák und Brahms mit dem Solisten Ilya Ovcharenko im Konzert des Jugendorchesters, Jugendsinfonieorchesters der Ukraine unter Leitung von Oksana Liniw. Ganz herzlichen Dank, dass Sie bei uns hier in Klassik bis 2 waren. Ich wünsche toi toi toi für heute Abend.
1: Vielen Dank.
0: Und wir machen weiter mit einer Sonata über schottische Volkslieder von James Oswald.

schottische Musik, A Sonata of Scots Tunes war das von James Oswald, also eine Sonate über schottische Volkslieder mit Olivier Riel, Traversflöte und dem Ensemble La Reveuse. Und jetzt um 11.40 Uhr ein Operntipp fürs Wochenende. Im Theater im Delphi gibt es das sommerliche Opernfest, ein Festival beliebter Opern. In gestaltet wird dieses Festival von Nachwuchstalenten der Opernszene, um genauer zu sein von der Berlin Opera Academy. Das Festival bietet den jungen Sängerinnen und Sängern die perfekte Möglichkeit, die begehrten großen Rollen aus den gängigen Klassikern zu singen. Gleichzeitig zielen die zeitgenössischen Inszenierungen darauf ab, neue Perspektiven auf altbekannte Werke zu liefern und vielleicht damit auch ein nicht ganz so opernaffines Publikum anzusprechen. Heute Abend, wie gesagt, letzte Vorstellung, Le Nozze di Figaro, die Hochzeit des Figaro im Theater im Delphi. Um 19 Uhr geht's los, Tickets gibt es ab 28 Euro. Und hier ist ein Ausschnitt aus Mozarts Opern Renner, die Arie des Cherubino aus dem ersten Akt mit Léa de Sandre, Mezzosopran und dem Insula Orchestra unter Laurence Equilbé.

0: Lea de Sandre mit der Arie des Cherubino aus der Oper Le Nozze di Figaro, die Hochzeit des Figaro. Und nicht Lea de Sandre und das Insula Orchestra und Alliance Equilbé, aber junge Talente, die sicher vielversprechend sind, kann man heute um 19 Uhr im Theater im Delphi in Berlin erleben.
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2: Der Schriftsteller Italo Svevo.
3: Die Gegenwart dirigiert die Vergangenheit wie die Mitglieder eines Orchesters. Sie benötigt diese Töne und keine anderen.

Eine Bagatelle für Bläserquintett war das mit dem Ensemble Wien-Berlin von George Ligeti. Also neue Musik kann auch Spaß machen. Jetzt noch zum Debütalbum des US-amerikanischen Geigers Miklen Lai Pang. Deep River heißt das Album und das Programm wirkt recht unkonventionell. Er setzt auf Raritäten. Bekannte Namen finden sich vor allem bei den für Violine engagierten Stücken wie Robert Schumanns Lied Widmung oder dem Walzer aus Richard Straussens Rosenkavalier. Der beginnt im harmlosen Wiegeschritt, aber bietet Miklen Lai Pang schnell die Gelegenheit, sein ganzes geigerisches Können unter Beweis zu stellen.

Der Geiger Miklen Leipang und der Pianist Nigel Randall waren das mit der ersten Walzerfolge aus der Oper Der Rosenkavalier von Richard Strauss vom neuen Album Deep River. Und das war Klassik bis 12 für diese Woche. Mein Name ist Klaus Fischer. Ich danke fürs Interesse. Wir hören uns, wenn Sie möchten, wieder in gut einer Woche. Und wir beenden diese Sendung mit dem Menuett aus der L'Arlésienne-Suite Nummer 1 von Georges Bizet. Hier ist das Kammerorchester Basel unter Leitung von Christopher Hogwood. Tschüss und einen schönen Nachmittag mit Radio 3.

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2: Um 12 Uhr mit Tobias Möck. Guten Tag. In der Koalition zeichnet sich ein Streit über die geplante Rentenreform ab. Die SPD ist dagegen, die abschlagsfreie Rente für besonders langjährige Versicherte abzuschaffen. Aus dem Hauptstadtstudio Georg Schwarte.
3: Nach den 5 ostdeutschen Ministerpräsidenten hat jetzt auch SPD-Generalsekretär Klüssendorf gefordert, an der sogenannten Rente mit 63 festzuhalten. Der SPD-Generalsekretär stellt sich damit offen gegen Kanzler Merz und seine eigene Parteivorsitzende, SPD-Arbeitsministerin Bärbel Baas. Sie und Merz hatten zuletzt angekündigt, die 33 Reformvorschläge der Rentenkommission 1:1 umsetzen zu wollen. Dazu würde auch die Abschaffung der abschlagsfreien Rente nach 45 Beitragsjahren gehören.
2: Die Opfer des Terroranschlags beim Berliner Christopher Street Day sollen schnell finanzielle Unterstützung bekommen. Der Opferbeauftragte des Bundes, Weber, hat der deutschen Presseagentur gesagt, die Menschen hätten Anspruch auf sofortige Hilfe. Timo Maschewski, RBB 24.
4: Verletzten und Hinterbliebenen von Todesopfern steht nach seinen Worten zudem schnelle finanzielle Unterstützung von mindestens 3.000 Euro zu. Im Todesfall seien es bis zu 30.000 Euro. Auch hier bietet die Geschäftsstelle des Bundesopferbeauftragten Hilfe an, etwa beim Ausfüllen der nötigen Anträge.
2: Vertreter der Europäischen Union wollen heute auf einer Krisensitzung über die jüngsten Vorfälle in der spanischen Exklave Ceuta beraten. Zehntausende Menschen aus Marokko haben dort in den vergangenen Tagen versucht, das Gebiet der Europäischen Union zu erreichen. Nach Angaben des spanischen Außenministeriums sind nahezu alle der mindestens 50.000 irregulär eingereisten Menschen von Ceuta nach Marokko zurückgekehrt. Bahnchefin Paller hat die Manager des Unternehmens scharf kritisiert. Sie sagte der Welt am Sonntag, eine Ursache für die Probleme der Bahn sei mangelnde Leistungsbereitschaft unter den Führungskräften. Bisher sei zu oft Verantwortung hin und her geschoben worden. Die Bahnchefin bekräftigte, dass sie zum 200-jährigen Jubiläum 2035 die größten Probleme im Schienennetz und bei der Pünktlichkeit überwunden haben will. Die Region um die süditalienische Stadt Neapel ist von einem schweren Erdbeben erschüttert worden. Das Institut für Geophysik und Vulkanologie gab die Stärke mit 4,7 an. Es war damit der heftigste Erdstoß in dem Gebiet seit 40 Jahren. Die Behörden sprechen inzwischen von 21 Verletzten. Vielerorts fiel der Strom aus. Soweit die Nachrichten. 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Das Wetter. Heute erst stark bewölkt und örtlich Schauer oder Gewitter, im Tagesverlauf freundlich und trocken, maximal 24 bis 26 Grad. Morgen ein trockener Wechsel von Sonne und Wolken bis 29 Grad. Die Zeit, es ist 12.03 Uhr.
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5: Mit Stefan Holzapfel, guten Mittag. Mein Thema heute, die schönsten Hornkonzerte.

Zbigniew Żuk spielte den zweiten Satz des Hornkonzertes von Paul Hindemith. Das Horn ist nicht so bekannt wie die Trompete oder die Posaune. Das liegt daran, dass es ein ausgesprochen klassisches Instrument ist und eigentlich nur in der klassischen Musik wichtig ist. Da aber ganz besonders in der klassischen Musik, in der Orchestermusik, haben die Hörner ständig zu tun, während die Posaunisten und die Trompeten sich langweilen und die Pausen zählen. Das Horn klingt nicht so klar und direkt und so offen und so krass wie Posaune und Trompete. Wobei krass kann es auch klingen. Das ist das Instrument, das Blechblasinstrument mit der größten Dynamik, also der größten Abstand zwischen laut und leise. Eigentlich das Blasinstrument mit der größten Dynamik, denn es kann unglaublich leise spielen, aber auch eben wahnsinnig laut schmettern wie eine Trompete. Der Klang ist gedeckter, dunkler, geheimnisvoller, spannungsreicher als der Klang von den anderen Blechblasinstrumenten. Und das ist auch das Tolle am Horn und wird im folgenden Stück besonders deutlich. Das erinnert mich wirklich an irgendwas Geheimnisvolles, was im Wald vorgeht. Und das ist typisch Horn.

Das war aus dem Concertino für Horn und Streichorchester von Lars-Erik Larsson der dritte Satz. Sören Hermansson blies Horn. Ich habe gesagt, es erinnert mich an ein Abenteuer im Wald. Das Horn ist mit Wald assoziiert, weil es vom Jagdhorn abstammt und die Jäger nun mal im Wald sind und diese Assoziationen durch unzählige Kompositionen dann immer wieder fortgeführt wurden. Allerdings, finde ich, passt es eben auch zum Wald, zum Märchenhaften, zum etwas Unheimlichen, wegen dieses spannungsreichen Tons, der schon so ein Geheimnis in sich trägt und was der Reiz des Horns ist. Und um 1700 herum wurde das Jagdhorn zum Waldhorn umgestaltet. Der Klang wurde etwas weicher und gedeckter und damit sehr beliebt auch im Orchester. Er mischte sich dann nämlich auch sehr gut mit anderen Instrumenten. Hörner sind so eine Art klanglicher Verbindungskleister auch im Orchester. Also oft spielen sie auch, wenn man sie gar nicht besonders hört, weil sie die Eigenschaft haben, andere Instrumente so zu verbinden. Aber in dieser Sendung geht es um Hornkonzerte. Der Hornist, die Hornistin vorm Orchester. Und das gab es natürlich im Barock auch schon. Im 18. Jahrhundert werden die Hörner richtig beliebt.

Das war fröhliche Hornmusik von Georg Philipp Telemann. Wieder spielte Zbigniew Szuk auf seinem modernen Ventilhorn. Zu Telemanns Zeit klang das nicht ganz so munter, fröhlich. Das vielleicht schon, aber der Klang war eben nicht so offen. Denn damals gab es nur das Naturhorn. Eine lange Röhre, aber eben nur eine. Und durch die verschiedenen Naturtöne, die in so einer Röhre drin sind, konnte man sehr viele Töne spielen, auch wenn es schwer war, aber eben nicht alle. Das heißt, um alle Töne spielen zu können, musste man immer wieder die Hand in den Schalltrichter stecken, und zwar ziemlich tief, um einzelne Töne ein bisschen in der Tonhöhe zu verändern. Und das führt eben dazu, dass das Klangbild ein ganz anderes ist, nämlich ein sehr viel gedeckteres. Nicht nur, weil das Horn gedeckter klingt, sondern weil ständig die Hand im Schalltrichter ist.

Auch die berühmten Hornkonzerte von Wolfgang Amadeus Mozart wurden für Naturhorn komponiert. Das heißt, der Spieler, in diesem Fall Ignaz Leutgeb, für den hat Mozart nämlich diese Konzerte komponiert, musste ständig mit der Hand arbeiten und einzelne Töne dadurch tiefer oder höher machen. Und der Witz ist, dass auch der Klangcharakter der Töne sich dadurch verändert. Etwas, was man dann später nicht mehr wollte. Und heute mit den modernen Hörnern sind alle Töne gleichmäßig. Man erkennt nicht, ob da eine extra Röhre zugeschaltet wird oder nicht. Aber damals waren die Töne eben unterschiedlich. Was aber auch seinen Reiz hat, finde ich. Und deshalb hören wir jetzt zwei Sätze aus einem Hornkonzert von Wolfgang Amadeus Mozart, gespielt auf einem Naturhorn. Die Töne sind nicht gleichmäßig, aber dadurch ist es abwechslungsreicher. Sie klingen ganz unterschiedlich. Mal richtig gequetscht, mal sehr dunkel und eben manchmal offen.

Das war der zweite und der dritte Satz des zweiten, des Konzertes für Horn und Orchester, Kirchenverzeichnis 447 von Wolfgang Amadeus Mozart. Paul van Selm spielte hier Naturhorn und ich mag das total. Für mich wird das viel spannender zu hören durch diese ständigen Wechsel der Klangfarbe des Horns. Und der Nachteil ist natürlich, dass man sich nicht aussuchen kann, an welchen Tönen das so klingt. Aber ein Komponist wie Mozart hat eventuell diese Klangfarbenwechsel auch durchaus einberechnet. Weil es klingt ja nicht so, als ob das irgendwie stören würde, oder? Ich finde es eher umgekehrt mit dem modernen Horn, wo jeder Ton wirklich gleich sauber klingt. Zumindest bei der Musik von Mozart, die ja schön ist, aber vielleicht nicht ganz so aufregend oder komplex wie andere Musik, finde ich das eine zusätzliche Ebene. Mag ich sehr. Er hat das ja für Ignaz Leutgeb komponiert und berühmt geworden ist auch, dass Mozart teilweise Beleidigungen für diesen Hornisten in die Noten geschrieben hat. Du alter Esel, hast du wieder die Stelle versaut, so nach dem Motto. Aber dass Mozart hatte so einen derben Humor, das war trotzdem freundschaftlich gemeint. Richard Strauss hat auch seine Hornkonzerte für einen bestimmten Menschen geschrieben, zumindest sein erstes, nämlich für seinen Vater, der ein sehr guter Hornist war. Mit 18 Jahren hat er sein erstes Hornkonzert für seinen Vater geschrieben und mit 78 Jahren, da gab es da seinen Vater nicht mehr, am Ende seines Lebens so, der Kreis schließt sich nochmal, ein Rückgriff auf die Jugend, hat er sein zweites Hornkonzert geschrieben und daraus hören wir nur den dritten Satz. Und dieses Konzert wiederum, das ist wirklich für modernes Ventilhorn geschrieben, also mit den vielen Extra-Röhren, die dazugeschaltet werden können, sodass alle durch Ventiltasten, die gedrückt werden, sodass alle Töne gleichmäßig klingen. Auf Naturhorn könnte man das

Das Ganze sind hier so Dreiklänge nach oben, von oben runter, also ganz ursprünglich, weil so eine Dreiklangsmelodie kann man ja auf dem Naturhorn auch machen. Aber das hier natürlich ins absurd Komplexe gesteigert, wie oft bei Richard Strauss. Radovan Vlatković spielte den Schlusssatz des zweiten Hornkonzerts von Richard Strauss. Zur Abwechslung und um den Unterschied deutlich zu machen, hören wir jetzt einen Satz nicht eines Hornkonzertes, sondern eines Trompetenkonzertes, um den Kontrast dieser Instrumente ohrenfällig werden zu lassen.

Ja, Trompete ist auch toll, brillant, strahlend in der Jazzmusik, auch in der Poprockmusik. Falls da Bläser vorkommen, ist das viel gefragter als der abgedunkelte, spannungsreichere, geheimnisvollere Klang des Horns. Aber in der klassischen Musik ist das Horn vorne. Das war der dritte Satz des Trompetenkonzerts von Alexander Arutyunyan, gespielt von Alison Balsam, einer Frau, was ein bisschen ironisch ist, weil das Horn das Blechblasinstrument ist, das mehr von Frauen gespielt wird als die anderen Blechblasinstrumente. Ich war neulich in einem Studentenorchester und die gesamte Blechsection war männlich, bis auf bei den Hörnern. Da gab es auch Frauen und das ist durchaus typisch, auch wenn es inzwischen natürlich auch bei Trompeten und Tuba und Posaunen Frauen gibt. Aber es ist dann gleich auffällig, weil es so selten ist. Bei den Hörnern ist das ganz normal. Aber in dieser Sendung spielt die einzige Frau Trompete. Jetzt zum einem romantischen Hornkonzert. Das Horn kann sehr, sehr romantisch klingen. Es kann wunderschöne, getragene Melodien spielen. Das Ganze gedeckt, geheimnisvolle. Das gehört ja sowieso sehr zum romantischen Grundgefühl. Und dieses Stück ist von Camille Saint-Saëns.

Das war das Konzertstück für Horn und Orchester in F-Moll von Camille Saint-Saëns. Hermann Baumann spielte Horn. Camille Saint-Saëns hat das ursprünglich geschrieben, um ein neuartiges Horn zu präsentieren. Der Übergang zum modernen Ventilhorn mit den Extra-Röhren, mit den Ventiltasten, der war nämlich keinesfalls so, dass alle gesagt haben, ja, toll, wir können alle Töne gleichmäßig spielen, sondern wie das bei Neuerungen so ist, Menschen sind misstrauisch, halten am Alten fest und sagen, ja, aber das ist doch alles so eintönig. Und natürlich war das am Anfang auch noch nicht so ausgereift, auch die Spieltechnik und so. Und dieses Horn, für das Camille Saint-Saëns dieses Stück komponierte, das verband also die Vorteile der Ventiltechnik, schnelleres Umschalten, und aber gleichzeitig musste man trotzdem noch die Hand in den Schaltrichter stecken und die Töne verändern. Es sollte also ein Kompromisshorn sein, das hat sich aber nicht durchgesetzt. Aber das Stück ist geblieben. Jetzt hören wir ein kleines Stück für Posaune und Orchester, denn mit dem Posaunenklang kann der Hornklang auch verwechselt werden. Die Posaune hat allerdings eine dickere Röhre und gerade bei den tiefen Tönen ist es klar, da sind die Horntöne recht dünn, bei der Posaune richtig fett. Aber auch in der höheren Lage ist die Posaune breiter und lauter, aber eben auch direkter und irgendwie platter. Also uninteressanter ist der Klang.

Klingt aber auch toll, Posaune. Aber als Soloinstrument total selten in der klassischen Musik. Das war ein Satz von einem Konzertstück für Posaune und Orchester von Friedebald Graefe. Armin Rosin spielte Posaune. Eine Posaune ist im Grunde eine große, tiefere Trompete, weil die Röhre ist ähnlich. Natürlich ist sie dicker bei der Posaune als bei der Trompete, aber es sind zylindrische Röhren. Das heißt, die werden erst am Ende breiter und die meiste Zeit sind sie gleich breit. Und das fördert diese hohen, klaren Töne, also diese hellen Töne. Und beim Horn ist das eine konische Röhre. Das heißt, sie fängt recht dünn an und wird dann über weite Strecken kontinuierlich breiter, ja, dicker. Es gibt dann auch Strecken, wo es gleichmäßig breit ist, aber im Prinzip ist das der Unterschied und natürlich auch das Mundstück. Das Horn ist auch am schwierigsten zu spielen, weil die Töne am wackeligsten sind. Es ist am schwierigsten, die wirklich richtig zu treffen. Jetzt steigern, genau, hier noch ein Stück aus der Barockzeit, das ich sehr schön finde, weil hier Trompeten und Hörner immer abwechselnd spielen und da kann man diesen unterschiedlichen Klangcharakter noch besonders gut wahrnehmen. Die Trompeten beginnen.

Und am Schluss alle zusammen, das ganze Orchester, aber hier sehr schön immer abwechselnd der Trompeten- und Hörnerklang. Aus der Wassermusik von Händel war das ein Satz. Les Musiciens du Louvre spielten unter der Leitung von Marc Minkowski. Und wenn die gleichen Instrumente zu mehreren zusammenspielen, dann werden gewisse Eigenschaften auch verstärkt. Also das Brillante der Trompeten und hier das Satte des Hörnerklangs. Und das ist auch im nächsten Stück deutlich zu hören, denn es spielen vier Hörner zusammen mit großem Orchester. Das Konzertstück von Robert Schumann, wir hören daraus den ersten Satz. Stefan Dohr, Elke Schulze-Höckelmann, Volker Grevel und Thomas Sonnen, alle Horn, spielen zusammen mit der Deutschen Kammerphilharmonie Bremen und der Leitung von Paavo Järvi. Die Hörner haben eine riesige Bandbreite von ganz tief bis ganz hoch. Im Orchester spezialisieren sich die Leute auch auf tiefes Horn und hohes Horn. Und alle vier zusammen ergeben eben dieses satte Klangerlebnis. Mein Name ist Stefan Holzapfel. Ich wünsche Ihnen einen schönen Tag. Tschüss.

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2: Um 13 Uhr mit Tobias Möck. Guten Tag. In der Koalition zeichnet sich ein Streit über die geplante Rentenreform ab. Die SPD ist dagegen, die abschlagsfreie Rente für besonders langjährig Versicherte abzuschaffen. Aus dem Hauptstadtstudio Georg Schwarte.
3: Nach den 5 ostdeutschen Ministerpräsidenten hat jetzt auch SPD-Generalsekretär Klüssendorf gefordert, an der sogenannten Rente mit 63 festzuhalten. Der SPD-Generalsekretär stellt sich damit offen gegen Kanzler Merz und seine eigene Parteivorsitzende, SPD-Arbeitsministerin Bärbel Baas. Sie und Merz hatten zuletzt angekündigt, die 33 Reformvorschläge der Rentenkommission 1:1 umsetzen zu wollen. Dazu würde auch die Abschaffung der abschlagsfreien Rente nach 45 Beitragsjahren gehören.
2: In Hamburg läuft eine Woche nach dem Anschlag auf den CSD in Berlin jetzt der nächste Christopher Street Day. Die Polizei ist nach eigenen Angaben im Vergleich zum Vorjahr mit doppelt so vielen Beamten im Einsatz. Die Veranstalter rechnen mit 250.000 Teilnehmerinnen und Teilnehmern. Aus Hamburg Frauke Reinig.
4: Mit dabei ist auch eine Gruppe aus Berlin, ganz in Schwarz gekleidet und mit gemischten Gefühlen. Das hat mir gerade Thomas Hoffmann, Vorstand vom Berlin Pride, gesagt. Sie wollen aber zeigen, dass sie sich diesen Raum nicht nehmen lassen, meint er, und hofft, dass das ganze Team hier wieder Kraft tanken kann. Solidarisch queer, Haltung zeigen für eine Zukunft ohne Angst, das ist hier das Motto der Pride Week.
2: In Brandenburg hat die Zahl der queerfeindlichen Vorfälle zugenommen. Im vergangenen Jahr sind fast 590 Fälle erfasst worden, knapp 17% mehr als im Vorjahr. Das geht nach Angaben des Evangelischen Pressedienstes aus dem Monitoring-Bericht der Potsdamer Fachstelle für geschlechtliche und sexuelle Vielfalt hervor. Darin wurden vor allem Beleidigungen, Sachbeschädigungen und Bedrohungen dokumentiert, aber auch Körperverletzungen. Bahnchefin Paller hat die Manager des Unternehmens scharf kritisiert. Sie sagte der Welt am Sonntag, eine Ursache für die Probleme der Bahn sei mangelnde Leistungsbereitschaft unter den Führungskräften. Bisher sei zu oft Verantwortung hin und her geschoben worden. Das müsse sich ändern. Die Zahl der Migranten, die bei dem Versuch gestorben sind, die spanische Exklave Ceuta zu erreichen, ist gestiegen. Der spanische Innenminister Grande Marlaska spricht jetzt von mindestens 67 Toten. In den vergangenen Tagen sind tausende Menschen aus Marokko zum Teil schwimmend nach Ceuta gekommen. Die meisten kehrten nach Behördenangaben inzwischen zurück. Soweit die Nachrichten. 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Das Wetter. Am Nachmittag von der Prignitz her verbreitet freundlich und dann auch trocken. Zurzeit in Berlin um 19 Grad, in Brandenburg zwischen 16 in Wiesenburg und 22 Grad in Wittstock. Morgen ein trockener Wechsel von Sonne und Wolken bei 26 bis 29 Grad. Die Zeit 13.03 Uhr.
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0: Eltern zu erforschen und der Wahrheit vielleicht einen Schritt näher zu kommen. Darüber möchte ich mit meinen beiden Gästen im Studio sprechen. Bei mir sind Andrea Genest. Sie ist Politikwissenschaftlerin und seit 2020 Leiterin der Mahn- und Gedenkstätte Ravensbrück. Wir sind uns schon vorher begegnet und duzen uns darum. Hallo Andrea.
1: Hallo.
0: Und die Psychologin und Psychotherapeutin Maite Billerbeck. Sie hat die Geschichte ihres eigenen Großonkels recherchiert und daraufhin den Verein zur Förderung der Erinnerungskultur gegründet. Auch sie hat mir netterweise vorab das Du angeboten. Hallo Maite.
2: Hallo.
0: Heute geht es im zweiten Gedanken um den wichtigen ersten Schritt der Recherche der eigenen Familiengeschichte und was darauf folgen kann, persönlich, aber auch gesellschaftlich. Meine polnischen Großeltern mütterlicherseits hatten bis zu ihrem Tod große Probleme, uns hier in Deutschland zu besuchen. Zu groß war das persönlich erlebte Kriegstrauma, um sorglos in das Land der Täter in Anführungsstriche zu reisen. Mein in Berlin geborener polnischer Großvater väterlicherseits hat bis zu seinem Tod ab und zu ein paar Brocken Deutsch mit uns Kindern gesprochen. Er wurde als Student von der Gestapo während des Krieges gejagt, war im Widerstand und ist im Mai 1945 als Arzt der polnischen Armee in seine zerstörte Geburtsstadt gezogen, als Befreier. Im ehemaligen Ostpreußen dann ist er nach dem Krieg in ein deutsches Haus gezogen, wo bis in die 70er Jahre auch noch eine deutsche Familie als Untermieter lebte. Sie wiederum waren es, die uns Ende der 80er Jahre in Niedersachsen halfen, Fuß zu fassen. Summa summarum also eine Versöhnungsgeschichte, so viel vorweg zu meiner eigenen Familiengeschichte. Andrea, ich möchte gerne mit deiner Biografie starten bei uns im Podcast, weil ich besonders finde, wie früh du dich mit den Gräueltaten der Nazis beschäftigt hast. Also es begann mit einem Schulprojekt in der 11. Klasse. Du warst also 16, 17 Jahre alt. Es folgte dann ein Freiwilligendienst, ein Friedensdienst in der Gedenkstätte Auschwitz. Was hat dich dermaßen motiviert?
1: Ich bin, glaube ich, auch einfach sehr gefördert worden. Ich bin in West-Berlin groß geworden und meine Eltern haben mir schon sehr früh, seitdem ich 11 war, ungefähr Bücher zum Thema geschenkt. Ich habe mir die auch weiterhin gewünscht. Ich fand das interessant und wichtig, habe aber auch durch meine Schulbildung viel Anregungen bekommen. Und so kam es, dass wir mit einer Schulgruppe dann auch 1986 das erste Mal nach Polen und für eine Woche nach Auschwitz gefahren sind. Wir haben allerdings auch in Berlin, das ist, kann ich auch sagen, ist bis heute eine sehr engagierte Schule, die Fichtenberg-Schule in Steglitz, Berlin. Und wir haben einfach auch viele Aktionen im Stadtbild gemacht, uns um eine Straßenumbenennung bemüht, ein Zwangsarbeitslager unter den Eichen recherchiert. Von daher bin ich in diese Geschichtsarbeit schon sehr früh reingekommen. Und ich war dann 1986 das erste Mal in der Gedenkstätte Auschwitz und dachte, entweder ich komme hier nie wieder her oder für länger. Und ich merkte, ich brauche Zeit, um zu verstehen.
0: Hm. Man merkt gleich, wie wichtig gute Geschichtslehrerinnen, Geschichtslehrer sind. Das hat mich auch geprägt. Maite, deine intensive Auseinandersetzung mit den Verbrechen der Nazis begann später. In deiner Familie väterlicherseits wurde über die NS-Zeit gesprochen. Mütterlicherseits aber war der Nationalsozialismus ein Tabuthema. Erst nach dem Tod deiner Mutter erinnerst du dich an einen Satz deiner Oma und beginnst die Recherche. Sie hatte in einem Nebensatz ihren Bruder Hans Röwer erwähnt. Erzähl uns von deiner persönlichen Motivation zu recherchieren und wie du das angegangen bist.
2: Ja, gerne. Also ich muss zunächst korrigieren, es war nicht so, dass das Thema Nationalsozialismus in der mütterlichen Familie kein Thema war. Wir haben durchaus darüber diskutiert und meine Großeltern haben mir aus der Zeit erzählt. Also es war nicht tabuisiert. Einzig, was tabuisiert war, war die Tatsache, dass ein Familienmitglied, nämlich der Bruder meiner Oma mütterlicherseits, NS-Mörder geworden ist, indem er am Lago Maggiore 57 Juden und Jüdinnen hat ermorden lassen. Und diese Tatsache ist irgendwie in der Biografie meiner Familie völlig versunken, völlig verdrängt, völlig abgespalten worden. Und ich hatte als junger Mensch immer mal wieder mit einerseits meiner Identität als Deutscher zu tun. Ich konnte mich nicht identifizieren mit meinem Deutschsein. Ich habe mich geschämt, Deutsche zu sein. Und ich habe auch entsprechende Erlebnisse gehabt. Ich war zum Beispiel mal ein Jahr in Costa Rica, wo ich als Nazi-Schlampe beschimpft wurde. Man hat meinen deutschen Akzent gehört und es hat mich sehr getroffen. Und ich habe mich gefragt, warum trifft mich es eigentlich so, obwohl ich ja jetzt nichts gemacht habe. Das hat mich beschäftigt. Warum sind da so heftige

0: Scham und Schuldgefühle. Ich hatte auch das Gefühl, dass ich keinen, wie soll ich sagen, befreiten, freien Umgang mit Juden und Jüdinnen habe, dass ich auch denen gegenüber Scham und Schuldgefühle habe. Und all das sind so Puzzleteile, die dazu geführt haben, dass ich, als dieser Satz von meiner Oma fiel, wie gesagt, kurz nach dem Tod meiner Mutter, 1997, lange her, der ja auch erstmal in der Versenkung verschwunden ist für viele, viele Jahre und erst 2013 im Rahmen meiner psychoanalytischen Ausbildung kam das wieder auf, kam durch eine bestimmte Situation diese Erinnerung an den Satz auf. Und dann hat bei mir was eingesetzt, wo ich gedacht habe, ich muss jetzt mal mich hinsetzen, ich muss mal recherchieren, was ist denn, was hat es denn damit auf sich? Und dann war einfach die Möglichkeit, mit dem Internet bei Wikipedia zu schauen und da steht alles und ich bin einfach zutiefst erstarrt und schockiert gewesen, weil es eben nie thematisiert wurde in meiner Familie, dieser Aspekt.
1: Und Hans Röver, nochmal zu diesem sehr wenig bekannten Mord am Lago Maggiore, vielleicht kannst du uns dazu noch was erzählen. Das war im sogenannten Urlaub, Fronturlaub.
0: Genau. Also es war so, dass die Leibstandarte, in der er eingegliedert war, von der Ostfront kam. Und das war zu der Zeit, wo Italien zu den Alliierten überging und die Badoglio-Regierung kam. Und in dieser Zeit hatten die Nazis oder die SS-Soldaten strenge Auflagen, sich ruhig zu verhalten, weder Italiener noch Juden noch sonst irgendwelche Menschen in Italien irgendetwas zuleide zu tun. Die sollten ein bisschen Urlaub machen, vielleicht noch neue Rekruten aufbauen, aber mehr nicht. Und es stand unter strenger Strafe bis hin zur Androhung von Erschießung, wenn dem zuwidergehandelt würde. Das heißt, alles, was dort geschehen ist, ist in Heimlichkeit geschehen. Deswegen sind die auch im See versunken worden. Die sollten keine Spuren hinterlassen. Versenkt worden.
1: Andrea, vor der Leitung der Gedenkstätte Ravensbrück hast du ja auch in diversen anderen Gedenkstätten in Deutschland gearbeitet und in Polen, in Auschwitz, wie du schon erzählt hast. Du kennst also die ganze Erinnerungsgedenkstättenlandschaft in Deutschland. Du hast dich auch in der deutsch-polnischen Erinnerungslandschaft wirklich intensiv mit der Geschichte von NS-Opfern beschäftigt. Wie sieht es denn mit der eigenen Familiengeschichte bei dir aus? Hast du, so wie Maite, auch recherchiert?
2: Ich habe mich intensiver mit meinen Großvätern auseinandergesetzt und merke aber, dass da jetzt ein 2.0 wartet, also dass ich da nochmal tiefer reingehen möchte. Als ich von dieser besagten Auschwitzfahrt in den 80er Jahren zurückkam, bin ich zu meinem Großvater gefahren, der am anderen Ende der Republik lebte und wollte rausfinden, was er gemacht hat und fühlte mich sehr investigativ und habe dann herausgefunden, dass er politisch verfolgt war im Nationalsozialismus, was ich nicht wusste und was aber, glaube ich, meinen Eltern so klar war, dass sie das mir gegenüber gar nicht erwähnt haben. Von daher habe ich beides in meiner Familie und möchte da noch mal tiefer gehen.
1: Schlagen wir jetzt mal die Brücke in die aktuelle Debatte und die Recherchetools, die uns seit neuestem zur Verfügung stehen. Ich habe es anfangs schon gesagt, Spiegel, Zeit und auch andere stellen diese zur Verfügung. Und das Besondere ist, wir können auf einem ziemlich unkomplizierten Weg recherchieren, ob die eigenen Familienangehörigen NSDAP-Mitglieder waren, wann sie eingetreten sind, welche Berufe sie ausgeübt haben. Zwischen 80% und 90% nach unterschiedlichen Angaben aller Parteimitglieder sind nach unterschiedlichen Medienangaben zugänglich. Dazu wird ein historischer Kontext auch noch angeboten durch diese Tools. 2,3 Millionen Menschen haben das in diesen wenigen Wochen allein beim Spiegel gemacht. Das ist doch wirklich eigentlich eine Revolution, könnte man sagen, oder? Also diese Möglichkeiten der Recherche, die gibt es ja im Bundesarchiv in Berlin schon seit den 90er Jahren, teils mit sehr viel detaillierteren Infos, also zum Beispiel auch Unterlagen aus der Reichskanzlei, NS-Ministerien und der Gestapo. Aber gerade diese großen personenbezogenen Karteien, die blieben bisher hinter Antragsverfahren verborgen. Auch Unterlagen etwa zu SS, SA-Angehörigen bleiben unter Verschluss. Argumentiert wird ja oft mit laufenden Schutzfristen. Die gesuchte Person muss nämlich entweder 100 Jahre alt sein oder seit 10 Jahren schon tot. Andrea, Datenschutz ist ja ein hohes Gut, berechtigterweise, aber gerade diese Online-Recherche ist ja der erste wichtige Schritt. Die Gewissheit über die politische Gesinnung, danach folgt ja erst die richtige Recherche in den Landesarchiven oder dem Bundesarchiv. Hätten die deutschen Archive nicht auch schon längst diese Daten zur Verfügung stellen müssen? Das Interesse ist ja enorm, wird berichtet.
2: Ich habe gehört, dass das Bundesarchiv das fürs nächste Jahr geplant hat, aber die USA einfach schneller waren und daraufhin sowohl die Zeit als auch der Spiegel diese Chance jetzt genutzt haben, weil es einfach jetzt auch da war, dazu ein Tool zu entwickeln, dass man einfach recherchieren kann. Und wir merken, dass das einfach ein wichtiger Türöffner ist. Und ich weiß jetzt gar nicht, ob es wirklich so eine Revolution ist oder ob das nicht einfach ein sehr glückliches Match an der Stelle ist, dass einfach ein Interesse zusammenkommt mit einem Medium, was einfach auch über eine hohe Wirkkraft verfügt. Denn es gibt schon eine Barriere und eine Grenze, sich an ein Archiv zu wenden, zu warten. Ganz häufig höre ich auch die Worte, ach, das machen dann Historikerinnen oder Historiker, ich kann das gar nicht. Und wir haben ja schon mit den Arolsen und Archives gemerkt, dass es so wichtig ist, einfach Akten online zugänglich zu haben und die Menschen dazu zu bringen, selber recherchieren zu können.
1: Arolsen Archives, hier nochmal eine kurze Erklärung, ist das größte Archiv, wo man die Opfer des Nationalsozialismus recherchieren kann.
2: Genau, es war der frühere Suchdienst des Internationalen Roten Kreuzes und hat einfach den größten Archivbestand in Deutschland. Und die haben sich vor einigen Jahren entschieden, ihr gesamtes Material online zur Verfügung zu stellen. Was wirklich hilfreich ist, weil es eben auch dem gesellschaftlichen Diskurs nutzt.
1: Maite, erleichtert dieses Tool die Nachforschung, so wie du sie vorgenommen hast? Also ich meine, du sagtest von Wikipedia, hat auch schon sehr viel verraten, aber was war deine Reaktion, als du von diesen Tools gehört hast?
0: Ich finde es prinzipiell auch erstmal, wie Andrea schon sagte, ein wunderbarer Türöffner, aber vielleicht auch keine Revolution. Also, weil wenn man wirklich recherchieren will, dann gab es auch vorher schon genügend Möglichkeiten. Ich bin selber auch ins Archiv nach Berlin-Lichterfelde und nach Ludwigsburg gegangen, um da zu recherchieren. Ja, das sind Barrieren, das stimmt, das ist nicht ganz einfach, aber das ist auch nicht so schwer, dass man es nicht machen kann, als ganz normaler Nicht-Historiker-Mensch, wie ich zum Beispiel. Ich finde aber, was vielleicht zu kurz kommt, jedenfalls bis jetzt, soweit ich das mitbekommen habe, ist die Möglichkeit, auch aufgefangen zu werden mit dem, was man möglicherweise herausfindet. Also bei mir hat es ungefähr 10 Jahre gedauert, bis ich damit an die Öffentlichkeit gehen konnte. Es war ein sehr langer und ein Verarbeitungsprozess mit vielen Aufs und Abs, mit Pausen dazwischen, weil es mir wirklich so nah gegangen ist. Ja? Und ich glaube, dass es viele Menschen wirklich schockieren kann, so wie bei mir eben damals auch, wenn sie da was drüber rausfinden und das Potenzial besteht, dass es eben auch familiäre Beziehungen zerstören kann. Tikkun Olam, so hieß ja unser Projekt, heißt ja menschliche Beziehungen wieder flicken und reparieren. Und das ist eigentlich ja das, was wir vielleicht auch bewirken wollen. Denn diese Erfahrung von Transgenerationalität, also von Gefühlserbschaften, die wir mitnehmen aus Generationen vor uns, die es nicht verarbeitet haben, die geschwiegen haben, die es sozusagen nicht anders konnten, vielleicht auch seelisch bedingt, als darüber zu schweigen, das muss ja aufgelöst werden. Und dafür ist es einerseits ein Türöffner, andererseits finde ich, braucht es dafür auch Möglichkeiten, wie zum Beispiel PAC, also der Arbeitskreis für intergenerationelle Folgen des Holocaust, ein Forum, ein Verein, wo man hingehen kann und sich austauschen kann über die Dinge, die man erlebt hat mit anderen.
1: Andrea, du hast sehr zustimmend genickt.
2: Ja, ich habe wirklich das Gefühl, es trifft gerade in eine Zeit, wo Angehörige sowohl von, ich sage jetzt mal ganz flach, verfolgten Seite als auch Verfolgerseite wieder sich anstrengen, mehr über ihre Familiengeschichte zu erfahren. Vielleicht auch mit dem Weggang einer bestimmten Generation, nämlich der Erlebnisgeneration. Wir merken das in der Gedenkstätte Ravensbrück, aber auch in anderen Gedenkstätten, dass die Anfragen zunehmen, sowohl aus Deutschland, aber natürlich auch aus dem Ausland. In Ravensbrück waren Menschen aus über 40 Nationen inhaftiert und Anfragen nehmen immer mehr zu. Gleichzeitig kommen aber auch peu à peu mehr Menschen, deren Angehörige eben auf der Verfolgerseite waren und möchten darüber mehr erfahren. Vorsichtig erst einmal, gerade an einem solchen Ort. Aber wir haben bereits ein Generationenforum mit Angehörigen von ehemaligen Häftlingen, für die es auch ganz wichtig ist, sich auszutauschen. Und ich glaube, es ist auch wichtig, dass sich Angehörige von Verfolgten miteinander austauschen, was das eigentlich für sie auch bedeutet.
1: Es gibt auch Kritik am Zugang zu diesen Recherchetools, den Umgang der Berliner Politikwissenschaftler und Publizist Max Czollek, der sagt im Interview mit dem Spiegel Folgendes. Das Interesse ist jetzt so groß, weil aus der Generation der Täter und Mitläuferinnen kaum noch jemand lebt und man jetzt ohne größere familiäre Kosten dieses Erschauern gemeinsam erleben kann. Erst dann an Taten und Täter erinnert wird, wenn man keine Konsequenzen mehr zu befürchten hat, etwa im familiären Umfeld. Ja, wenn man die Berichte von Nachkommen liest, dann wird genau darüber berichtet, über die Mauer des Schweigens in der Familie. Ich glaube, ich habe mal sogar jetzt gelesen, die Kinder oder Enkel, die nachgefragt haben, die wurden teilweise als Terrier bezeichnet, die die ganze Zeit sozusagen am Hosenbein ziehen und was rauskriegen wollen. Maite, auch bei dir in der Familie hat das ja eine Rolle gespielt. Du hast es anfangs schon erwähnt, eine gewisse Tabuisierung. Erst nach dem Tod der Großmutter bist du an die Familiengeschichte so richtig herangetreten. Kannst du vielleicht aus dem persönlich Erlebten diese Tabuisierung ein bisschen beschreiben?
0: Ja, es knüpft so ein bisschen an das, was ich vorhin schon gesagt habe, dass das auch psychische Abwehrmechanismen sind, die Menschen manchmal brauchen, um weitermachen zu können. So. Also ich habe so ein gewisses Verständnis für meine Großmutter, die darüber nicht sprechen konnte, weil sie diesen Bruder ja offenbar sehr geliebt, geschätzt hat, als Familienmensch bezeichnet hat. Und gleichzeitig muss sie jetzt zusammenkriegen, dass dieser für sie liebe Mensch auch ein Mörder ist, der brutal und aus Habgier und Rassenhass viele, viele Menschen umgebracht hat. Und das kriegen Menschen oft nicht zusammen. Es wird dann eins abgespalten, nämlich das, was so böse ist, was irgendwie nicht verkraftbar ist. Insofern habe ich dafür Verständnis. Was ich aber eben daran schwierig finde, ist, dass wir ja wissen, dass diese Gefühlserbschaften in die nächsten Generationen weiter transgeneriert werden, wenn nicht irgendjemand anfängt, dieses Material in einer Zusammenschau zu sehen. Also, dieser Mensch war vielleicht einerseits ein lieber Familienmensch und andererseits war auch ein brutaler Mörder. Was bei ihm alles passiert ist in dem Krieg, wie er dazu geworden ist und seine Menschlichkeit offenbar verloren hat, das weiß ich nicht. Das kann ich nicht beurteilen. Aber ich finde, unsere Aufgabe ist es jetzt als nachfolgende Generationen, diese transgenerierten Gefühlserbschaften aufzulösen, indem wir so einen Verdauungsprozess anfangen zu machen. Und dann hat es zur Folge, dass unsere Kinder wiederum vielleicht nicht mehr so damit zu tun haben und sich nicht quälen. Weil ich habe ja auch, wie gesagt, unter diesen Scham- und Schuldgefühlen gelitten und hatte auch zeitlang depressive Anflüge, die vielleicht damit zu tun hatten. Und das möchte ich nicht, dass das unsere Kindergeneration weiter so erlebt.
1: Es ist ein total wichtiges Thema, wie ich finde. Ich habe vor einigen Monaten ein Feature gemacht mit einem 94-Jährigen, der die Kriegsverbrechen seines Vaters recherchiert hat, der in der SS war, an Kriegsverbrechen beteiligt in der Tschechoslowakei und dann in Ludwigsburg im Archiv erst erfahren hat, dass sein Onkel ein richtiger Massenmörder war, ebenfalls in der SS in der Ukraine und an der Massenerschießung von Jüdinnen und Juden beteiligt gewesen ist. Und auch er hat als Hobbyhistoriker das erst im Ruhestand gemacht und hat gesagt, er möchte abwarten, bis die Tante verstorben ist. Und möchte sie nicht damit konfrontieren. Und wir hatten in diesem Interview, habe ich gemerkt, dass ich da komplett anderer Meinung bin. Dass ich mir denke, diese Tante hat auch verdient, die Wahrheit zu erfahren. Die radikale Ehrlichkeit in einem Sinne. Sie hat es auch verdient zu erfahren, wer ihr Ehemann war. Andrea, was denkst du über diese Gedanken, transgenerationelles Trauma, von dem Maite ja erzählt hat, aber auch diese Ehrlichkeit, diese Tabuisierung. Es ist irgendwie immer wieder zu beobachten, so ein Elefant im Raum.
2: Ja, ich glaube, das ist etwas, das kann Maite besser beurteilen, aber ich glaube, etwas, was gerade in Deutschland auch sehr stark ist, Tabuisierung und normenhaftes Verhalten in Familien. Und es hat sich ja auch gezeigt, dass selbst Überlebende der Lager besser mit ihrer Enkelgeneration sprechen konnten als mit ihrer Kindergeneration. Da sind unterschiedliche Dinge. Es ist ganz oft ein großer Schutz, der gerade bei aufeinanderfolgenden Generationen mit eintritt. Und dass die Distanz über eine Generation hinweg eine größere Freiheit ermöglicht. Und der Schutz geht in beide Richtungen. Also es gibt auch viele Töchter und Söhne von KZ-Häftlingen, deren Eltern nie erzählt haben, eben weil sie ihre Kinder schützen wollten und weil sie ein normales, in Anführungsstrichen, Leben leben wollten. Und gleichzeitig erzählen auch viele Verfolgte oftmals erst nach ihrem beruflichen Leben und beginnen damit oder haben damit begonnen, erst in ihrer Rentenzeit davon zu erzählen. Das heißt, es wirkt so ein bisschen, als ob die Beschäftigung mit der eigenen Vergangenheit etwas ist, was man nicht in seinem Berufsleben noch mit integrieren kann. Mhm. Jedenfalls sieht man das an ganz vielen Stellen.
1: Mhm. Die Abfrage der Familienangehörigen in den Landesarchiven und im Bundesarchiv ist in den letzten Wochen sprunghaft angestiegen. Das ist sozusagen die Konsequenz aus diesen Recherchetools, diesen digitalen Recherchetools. Die Kulturwissenschaftlerin Aleida Aßmann, die spricht von einem erheblichen Wandel in der Erinnerungskultur. Zitat: Der Historiker Raphael Groß, Präsident des Deutschen Historischen Museums, sagt, es ist ein Fortschritt, aber kein Wandel in der Erinnerungskultur. Und er begründet das folgendermaßen: Private Geschichten sind wichtig. Wichtiger ist aber, über die Folgen und die Langzeitwirkung des Nationalsozialismus im europäischen Umfeld nachzudenken. Und hier habt ihr ja beide Erfahrungen gesammelt. Andrea, du hast in Polen gelebt. Dort prägt diese Folgen- und Langzeitwirkung bis heute die Tagespolitik. Hat Raphael Groß da einen Punkt?
2: Auf alle Fälle. Also natürlich ist es neben der Konzentration auf die eigene Familie immer auch die Beschäftigung mit der Gesellschaft, was auch bedeutet, das, was Malte auch angedeutet hat, sich mit gebrochenen Biografien zu beschäftigen. Menschen waren vieles in ihrem Leben und das auch zusammenzubekommen. Und der andere Punkt, den wir auch in den politischen Verhältnissen gerade immer wieder gefragt werden, ist die Frage, wie kam es dazu? Wie konnten Menschen dieses tun? Und das können wir nicht allein mit Biografien erklären, sondern mit Gesellschaftsgeschichte.
1: Das Wissen um Shoah, Massenerschießungen von Geiseln, Kulturzerstörung, Raub und Zwangsarbeit ist ein erster wichtiger Schritt. Diese Erinnerung wird vielerorts schwächer, je mehr Zeit vergeht, das ist klar. Der ehemalige Bundespräsident Joachim Gauck sagt, das Erinnern muss von einer positiven demokratischen Erzählung begleitet werden. Stichwort Verein zur Förderung der Erinnerungskultur und das Projekt Tikkun Olam. Malte, the stage is yours. Erzähl uns davon, wie du und deine Mitstreiter, wie ihr Erinnerungsarbeit mit Völkerverständigung und Demokratieförderung zusammenbringt.
0: Ja, sehr gern. Also ich muss dazu sagen, es gab ein Vorläuferprojekt, das war 2023. Das war das Resultat meines Wunsches, der 2013, als ich in Kontakt kam mit der Familiengeschichte und dem Hans Röver als Täter in meiner Familie, da hatte ich mir gesagt, ich möchte dem in irgendeiner Weise etwas entgegensetzen. So, jetzt hat es, wie gesagt, noch mal 10 Jahre gedauert, bis es dann soweit war. Und 2023 haben wir ein erstes Gedenkprojekt mit einer 11. Klasse in Berlin gemacht. Mein Partner ist seinerseits Komponist, Musiker, Dirigent und hat ein Stück dazu geschrieben. Wir haben diesen Verein übrigens auch zusammen gegründet und wir wollten gerne unbedingt Jugendliche einbinden. Das heißt, wir haben das auch bei dem Gedenkprojekt schon so gemacht, dass in dieses Stück die Jugendlichen mit Sprechchor und mit Percussion-Instrumenten sehr archaischer Art, Steine zum Beispiel, die zusammengeschlagen werden etc., eingebunden werden und am Ende eben nach einem, das war so ein 2-3-Tages-Projekt, eine Gedenkveranstaltung in Berlin gemacht haben. Und wir haben beobachtet, dass die Jugendlichen unheimlich dabei waren, ja, sehr berührt waren, auch von der Geschichte. Also wir hatten einen historischen Workshop, wir hatten die Rosana Ottolenghi als Nachkommen der Überlebenden Betty Beha, die ja sehr viel auch dort in Schulen gesprochen hat und Zeit ihres Lebens als Zeitzeugin über dieses Massaker am Lago Maggiore gesprochen hat. Und sie hat eben auch zu den SchülerInnen gesprochen und ich auch. Und das war vielleicht auch der Beginn des ganzen gemeinsamen Projektes, dass wir uns kurz vorher in dem Sommer 2023 persönlich kennengelernt haben. Ich bin dorthin gefahren mit meinem Partner. Wir haben einen Tag zusammen verbracht dort, wo die ihr Sommerhaus haben und wir haben uns ausgetauscht. Wir sind uns wirklich begegnet mit all den Emotionen, die da natürlich auch waren, ja, mit meiner Angst vielleicht werde ich abgelehnt mit dieser Familiengeschichte möglicherweise oder vielleicht auch mit ihrer Angst, was will die jetzt von mir, sucht die jetzt hier Absolution von mir, Vergebung oder etwas, was die jüdischen Menschen ja nicht geben können. Ja.
1: Das ist ein sehr interessanter Punkt, den du ansprichst, weil es gibt in dem RBB-Bericht über dein Projekt ein O-Ton, wo sie eingeblendet wird und gesagt wird, es gibt ein jüdisches Recht, was mir nicht erlaubt, zu vergeben, was vor zwei Generationen passiert ist. Ja. Das war nur eine kleine Klammer.
0: Ja, genau. Bitte. Ich wollte auch gar keine Vergebung von ihr bekommen, weil mir völlig, ich meine, ich habe selber ja auch nichts getan. Also mir persönlich ist auch nicht zu vergeben. Was ich aber machen wollte, ist ein Statement. Ich wollte zeigen, dass ich das anerkenne, dass dieses Leid so vielen Menschen getan wurde seitens eines Familienmitgliedes und dass ich das unglaublich traurig finde und ja, entschuldigen kann man sich auch nicht wirklich, aber dass ich dem etwas entgegensetzen möchte. So dass. Und dann kam das fast zur gleichen Zeit, diese erste Gedenkveranstaltung in Maynard 2023, wo sie mich eingeladen hat und wo ein bekannter Journalist dort, der da auch einen Podcast hat, uns interviewt hat gemeinsam vor Publikum und wir beide eine Rede halten durften. So. Und gleichzeitig ist sie dann auch zu uns nach Berlin gekommen. So fing das Ganze an, zu diesem ersten Gedenkprojekt. Und da war auch übrigens der Dr. Peter Bogani-Nent von diesem PAK e.V., von diesem Arbeitskreis für intergenerationelle Folgen des Holocaust, mit dabei, der über Gefühlserbschaften gesprochen hat. Das finde ich ein sehr wichtiges Element, weil es meines Erachtens, ich gebe dem Grossmann einen Punkt, ja, aber was mir auch noch immer fehlt, ist die emotionale Seite. Wir müssen, wenn wir Erinnerungskultur lebendig machen wollen, müssen wir die Jugendlichen einbeziehen mit Emotionen, mit ihrem Gefühl. Es reicht nicht, Wissen zu vermitteln. Es reicht einfach nicht aus. So, dann können sie auch ein Geschichtsbuch lesen, aber da passiert nicht viel. So, und dann nach diesem Projekt haben wir gesagt, okay, das war eigentlich so toll und die Jugendlichen waren so dabei. Wir machen das größer, wir machen ein deutsch-italienisches SchülerInnen-Austauschprojekt und das haben wir gemacht mit dem Albert-Einstein-Gymnasium in Berlin und dem Volta-Liceo in Mailand mit jeweils 13 SchülerInnen, die ein kleines Motivationsschreiben gemacht haben und gezeigt haben, dass sie daran Interesse haben und sind dann in viele Gedenkstätten verschiedener Art in Berlin und halt auch in Mailand gegangen, zum einen. Aber wir haben eben auch zum Beispiel Zeitzeugen bzw. Nachkommen von Zeitzeugen befragt in Italien. Wir sind an den Lago Maggiore, an den Ort des Geschehens gefahren, an zwei Orten, Mena und Arona. Und da hat man gemerkt, dass die Jugendlichen immer tiefer in die Emotionen des ganzen Geschehens gekommen sind und wirklich scheinbar gefühlt haben, was es bedeutete, wenn eine Familie komplett ausgelöscht wird, egal aus welchen Gründen auch immer. Und das hat der Film, den wir darüber dokumentarisch haben drehen lassen, übrigens auch unter Beteiligung der Jugendlichen, also sie konnten auch ihre Filmschnipsel und Fotos und so weiter einbringen, das hat er sehr gut verdeutlicht, denke ich. Und das war uns wiederum sehr wichtig, dass es etwas gibt, was bleibt über das Projekt hinaus. Deshalb dieser Dokumentarfilm, weil wir das gerne verbreiten wollen, dass andere Leute vielleicht angeregt werden, Ähnliches zu tun oder einen Eindruck kriegen, wie Erinnerungskultur wirklich lebendig gestaltet werden kann, so dass die Jugendlichen was mitnehmen. Das haben sie da, denke ich, auch sehr gut verdeutlicht in dem Film, dass sie das
1: ja, die emotionale Ebene wird in diesem Film auf jeden Fall sehr deutlich, weil natürlich auch, wie du schon sagst, Schnipsel durch das Smartphone gemacht in der Berliner U-Bahn, dann, wo sich die Jugendlichen gegenseitig filmen oder auch in Gedenkstätten am Holocaust-Mahnmal, die sind im jüdischen Museum, eine Schülerin erzählt, wie es sich anfühlt, über die Keramikgesichter zu gehen, was es emotional in ihr auslöst. In dem anderen kleinen RBB-Film finde ich es auch sehr stark, dass die Jugendlichen vom Albert-Einstein-Gymnasium erzählen, dass sie an jenem Tag recherchiert haben, was die Großeltern im Krieg gemacht haben. Da kommt ein Jugendlicher zu Wort, der von der Geschichte seines Großvaters erzählt und sichtlich betroffen ist. Also diese emotionale Ebene ist, wie du sagst, möglicherweise der Schlüssel zu dieser Generation, um ja ein Interesse hervorzurufen und es zu erwecken, denke ich mal. Sehr wichtig. Auch die Gedenkstätte Ravensbrück arbeitet intensiv mit Schülerinnen und Schülern zusammen. Es gibt eine Jugendbegegnungsstätte mit Übernachtungsmöglichkeiten sogar, damit auch mehrtägige, tiefere Recherchen möglich sind. Was versucht ihr da den Jugendlichen in dieser Zeit näher zu bringen, Andrea? Vor welchen Herausforderungen steht ihr da auch?
2: Wir stehen vor der Herausforderung, dass die Zeit langsam länger vorbei ist und dass es eben keine Verwandten mehr gibt, die noch selber aus der Zeit erzählen können, so wie wir das hatten. Und wir haben den historischen Ort. Wir haben Quellen, wir haben Objekte, wir haben Dokumente, wir haben Filminterviews Und diese Jugendbegegnungsstätte mit 95 Übernachtungsbetten ermöglicht es uns einfach auch über mehrere Tage hinweg zu arbeiten und damit Formate zu schaffen, in denen nicht nur Jugendliche, sondern auch Erwachsene mit einbezogen werden und selber tätig werden können. Denn diese Emotionen kommen ja auch dadurch zustande, dass sie einfach die Möglichkeit haben, tiefer und selbstständiger in die Akten, in die Geschichte hineinzugehen. Das ist eine Möglichkeit. Gleichzeitig hat es in den letzten Jahren zugenommen, dass wir auch mit Formen kultureller Bildung arbeiten. Das heißt auch kulturelle Ausdrucksformen dafür suchen. Dazu gehört aber auch immer die Beschäftigung mit der Geschichte an sich. Nur dass es halt nicht immer dann eine Wandzeitung ist oder ähnliches, sondern vielleicht auch eine künstlerische Ausdrucksform wie tänzerische Formen, ein Theaterstück, Gesang. Es gibt unterschiedliche Möglichkeiten und da arbeiten wir auch vielfach mit KünstlerInnen zusammen.
1: Wie funktioniert das? Wie kann ich mir das vorstellen? Melden sich Schulen bei euch? Gibt es Träger, die diese Schulklassen zu euch bringen? Vielleicht kannst du da uns noch Näheres erzählen.
2: Es ist unterschiedlich und oftmals über ein Kennenlernen. Ganz häufig melden sich Schulen an, wenn wir jetzt bei Schulen bleiben, mit dem Wissen, in Gedenkstätten kann man 2 Stunden Führungen machen, Punkt. Und dann versuchen unsere Kolleginnen und Kollegen deutlich zu machen, dass wir auch anders tun können. Und oftmals ist das dann aber noch im Schulalltag nicht eingetaktet. Und dann kommen sie oftmals für einen Tag oder einen halben Tag und bekommen aber mit, dass mehr möglich ist und dass sie vor allem auch Formen mit uns zusammen entwickeln können, wo die Schülerinnen und Schüler einfach aktiver sein können. Und deswegen kommen sie dann häufig dann im nächsten Jahr dann für 3 Tage. Und das ist eine Form, die nimmt immer mehr zu. Auch meine alte ehemalige Schule macht das mittlerweile, dass sie für 3 Tage kommen und dann eben sich mit einem bestimmten Thema intensiver beschäftigen.
1: Und dann bleibt auch was hängen. Dein Kollege Jens Christian Wagner, Leiter der Gedenkstätte Buchenwald, sagt, unsere Erinnerungskultur setzt sich zu wenig mit den Täterinnen und Tätern auseinander, zu wenig mit der breiten Mitmachgesellschaft von damals. Ravensbrück war die erste Gedenkstätte in Deutschland, die eine Täterin-Ausstellung hatte, schon 2004. Wie kann eine Gedenkstätte, die in erster Linie ja dem Leid der Opfer gedenkt, gut über Täterschaft auch erzählen?
2: Ja, darüber gab es wirklich auch ziemliche Auseinandersetzungen, auch im Umfeld der KZ-Gedenkstätten. Es kam dazu, weil wir am Eingang der Gedenkstätte diese 8 Aufseherinnenhäuser haben, die extra für das weibliche Aufsichtspersonal gebaut worden sind.
1: Und hier müssen wir sagen, Ravensbrück war das größte Konzentrationslager für Frauen.
2: Dankeschön, genau das. Und damit aber auch Ausbildungsstätte für die weiblichen Aufseherinnen, die auch in anderen Lagern eingesetzt wurden, wie Auschwitz, Majdanek oder auch Nebenlager, in denen Frauen inhaftiert waren. Und dadurch, dass diese Häuser dort sind, kam sehr früh der Gedanke, dass man das auch erläutern muss. Das ist der eine Punkt. Der andere Punkt ist, dass immer mehr Menschen fragen, wie konnte es dazu kommen, wie konnten Menschen im Nationalsozialismus mitmachen. Und das lernen wir nicht in allererster Linie über die Biografien der Verfolgten, sondern über die Biografien und die Sozialgeschichte der Täterschaft. Und darum ist es wichtig, auch diese Täterschaft sich anzuschauen. Das war sehr umstritten, weil die Orte nach 1945 aus der Perspektive der Verfolgten erzählt werden sollten und das auch weitgehend tun. Und gleichzeitig merken wir, dass es wichtig ist, immer auch sich der Geschichte zu stellen und zu sagen, wie konnte ein ganzes Land sich, oder fast ein ganzes Land, im Nationalsozialismus aktiv beteiligt sein.
1: Malte, ich würde ganz gern nochmal auf dein Projekt zu sprechen kommen und auf die persönliche Ebene, die du zu Frau Ottolenghi entwickelt hast. Weil wir sehen ja natürlich in dem von dir erwähnten Dokumentarfilm, dass du dich eben nicht nur Berliner und Mailänder Jugendlichen zuwendest, die zusammenbringst, die ihre Familiengeschichten auch erforschen, Museen und Gedenkstätten besuchen, wie du gerade schon erzählt hast. Du bist ja auch selbst der Tochter der Überlebenden des Massakers vom Lago Maggiore begegnet, Frau Ottolenghi. Im Film sieht man auch, wie ihr euch irgendwie näher kommt, wie ihr euch dann umarmt, auch eine gewisse Nähe entwickelt habt durch diese Arbeit. Was bedeutet dir persönlich diese Begegnung mit Frau Ottolenghi?
0: Ja, die bedeutet mir sehr viel, weil es letztendlich auch ein wunderschönes Beispiel ist von der Möglichkeit, wie Nachkommen von Tätern und Nachkommen von Opfern miteinander in Freundschaft sein können. Und vielleicht hole ich da noch mal ganz kurz aus und erzähle eine kurze Episode aus dem Projekt, wo es darum ging, dass eine Diskussion stattgefunden hat, die Jugendlichen, vor allen Dingen aus Italien, es ging um Gaza und die sind sehr wütend über das, was in Gaza geschieht und haben da eine sehr heftige Diskussion mit jemandem gehabt und man hat gemerkt, wie emotional beteiligt die waren und wie schwer es ihnen aber auch fiel, einen Perspektivwechsel zu vollziehen und die jüdische Seite zu sehen. Und das haben wir dann nochmal aufgefangen in einem Gespräch mit Shelly Kupferberg, übrigens das ganz wunderbar war und an der Stelle nochmal herzlichen Dank an Shelly Kupferberg, weil ich das ganz toll fand, wie sie das gemacht hat, sich Zeit genommen hat, den Jugendlichen erzählt hat, eben auch aus der jüdischen Perspektive und wie das letztendlich dazu geführt hat, dass die Jugendlichen beide Seiten in sich sehen und spüren konnten. Und das fand ich so wichtig, um so einen Moment zu finden, ja, es gibt eben nicht nur die eine Seite, es gibt auch die andere Seite. Und es ist so ähnlich, die beiden Seiten sind eigentlich so ähnlich, was sie erlebt haben, Verfolgung, Ausgrenzung und so weiter und so fort. Und das, finde ich, hat eine gewisse Ähnlichkeit. Also wir kommen von unterschiedlichen Enden, aber wir können trotzdem miteinander befreundet sein. Wir können uns als Menschen schätzen, wir können zusammen arbeiten. Wir können jetzt zusammen gucken, wie wir Jugendliche dahin bringen oder entwickeln und fördern, dass sie Ähnliches machen können. Und das ist für unsere Gesellschaft und für unsere Demokratie so essentiell aus meiner Sicht, Perspektivwechsel einnehmen zu können, um dann vielleicht mit weniger Aggressivität auf etwas zu schauen, weil man besser versteht. So.
1: Die AfD hat in Umfragen die CDU mittlerweile überholt. Gerade in den ostdeutschen Ländern ist sie besonders stark. Wie einzelne Abgeordnete wie Maximilian Krah oder auch Alexander Gauland zur deutschen Täterschaft stehen, das wurde in den letzten Jahren ausgiebig diskutiert. Den geschichtspolitischen Kurswechsel um 180 Grad fordert Höcke. Dass es das erklärte Ziel geschadet hat, ist dieser Partei in Umfragen nicht. Jetzt nochmal zu unserer Ausgangsfrage vielleicht zu diesem Podcast. Ja, schafft vielleicht eine späte Beschäftigung mit NSDAP-Mitgliedern in der eigenen Familie doch noch ein politisches Verantwortungsbewusstsein? Was hört ihr da in eurem Umfeld?
2: Allein die Öffnung der Akten nicht, sondern es ist ein weiterer Mosaikstein in einem gesellschaftlichen Verständnisprozess. So würde ich es vielleicht bezeichnen wollen. Die AfD argumentiert ganz anders. Sie argumentiert mit früheren Zeiten, mit Verweigerung von Wandel, von Politik. Das sind ganz andere Dinge. Und wir merken in Ostdeutschland, dass die Baseballschlägergeneration der 90er Jahre mittlerweile Kinder hat und sie auch in ihrem Sinne erzieht. Und weil du Höcke gerade erwähnt hast, dieses glaubt nicht den Geschichtslehrern, das ist eingedrungen in Schülerschaft. Also dass Schülerinnen und Schüler, nicht die Mehrzahl, aber immer wieder in den Gruppen auftreten, skeptisch sind, versuchen, die Führung oder auch die Seminare auch zu stören mit Fragen, mit denen sie aber nicht wirklich was wissen wollen, sondern eher das Gespräch torpedieren wollen. Und das nimmt zu.
1: Wir haben uns Zeit genommen für ein positives Narrativ, für ein positives Beispiel. Nehmen wir uns auch die Zeit für diese negativen Beispiele. Vielleicht kannst du uns das ein bisschen detaillierter erzählen. Ich habe von Gedenkstätten gehört, wo sich jugendliche Besucher und Besucherinnen vor Krematorien mit Selfies fotografieren, wo es zu Hakenkreuzschmierereien kommt, wo Gedenkstättenleiterinnen und Leiter sich beklagen, dass es in den letzten Jahren tatsächlich auch zugenommen hat. Was kannst du berichten aus Ravensbrück?
2: Eben dieses, dass es zunimmt. Es ist, und das möchte ich wirklich betonen, nicht die Mehrheit, mit der wir uns auseinandersetzen. Aber wir merken, dass der Ton rauer wird, dass das Infragestellen dessen, was unsere Guides, unsere Mitarbeitenden erzählen, dass das zunimmt. Und das kannten wir davor nicht. Das kannten wir vor den Kommunalwahlen vor 2 Jahren, kannten wir das einfach nicht. Nicht in dem Ausmaße. Und das bedeutet aber auch nochmal, anders zu erklären, anders heranzugehen.
1: Würdest du sagen, dass du politischen Druck von rechts auf eure Arbeit beobachtest?
2: Wenn wir nach Sachsen-Anhalt und nach Thüringen gehen, dann sehen wir das ja. Und die Versuche sind da, aber zum Glück kann man sagen, dass in Brandenburg die politischen Verhältnisse noch nicht so sind.
1: Vor welchen Herausforderungen steht also die Gedenkstättenarbeit heute, wenn du mit Kolleginnen und Kollegen sprichst aus dem Bundesgebiet, aber auch besonders in Ostdeutschland?
2: Sie steht vor allem vor der Herausforderung, vor der die gesamte Gesellschaft steht. Und da würde ich Gedenkstätten gerne als Teil der gesamten Gesellschaft sehen. Wir stehen vor den Herausforderungen der nächsten Wahlen. Und da sind wir ein Teil des Gesprächs. Und diese Gedenkstätten werden immer als Lackmustest genommen. Wo stehen wir gerade mit unserer Erinnerungsarbeit? Und das ist durchaus nicht falsch. Und gleichzeitig können wir nicht besser sein als die Gesellschaft, die uns umgibt. Von daher können wir unseren Teil dazu beitragen, dass Menschen verstehen und dass sie vielleicht auch die Idee haben, so wie aus dem Beispiel von Maite, selber aktiv zu werden und damit andere Menschen mitzunehmen.
1: Maite, als Psychologin, wie kann es gelingen, in einer Migrationsgesellschaft wie unserer mehr Empathie mit dem anderen vermeintlich Fremden zu entwickeln?
0: Indem wir dem vermeintlich Fremden begegnen, weil dadurch baut sich so viel ab. Das ist ja auch ein Teil des Projekts gewesen. Du sprachst vorhin von Völkerverständigung. Da sind enge Freundschaften entstanden. Es wird auch in dem Film, da gibt es einen Schnipsel, wo zwei Mädchen erzählen, wie unheimlich oder unwohl sie sich am Anfang gefühlt haben mit der Vorstellung, da kommt jetzt die zu mir nach Hause, die kenne ich doch gar nicht und so weiter. Also viel Fremdheitsgefühl am Anfang und wie die im Laufe dieser Woche schon gleich am Anfang die dicksten Freunde wurden, bis dahin, dass sie sich entschieden haben, zusammen in einem Zimmer zu schlafen, damit sie abends noch erzählen können über das, was sie erlebt haben und dass sie gesagt haben, das ist eine Freundschaft fürs Leben. Ja? Und das ist genau das, wenn wir dem, was uns unheimlich oder fremd erscheint, begegnen und es kennenlernen, ist es nicht mehr fremd und wird es auch vielleicht zum Freund.
1: Ich habe anfangs gefragt, wie verändert die Öffnung der NSDAP-Mitgliedskarteien unser Bewusstsein mit der NS-Zeit, aber natürlich auch unsere Erinnerungskultur. Nach diesem Gespräch, was würdet ihr sagen? Zunächst ist es ein nützliches Tool, aber es braucht noch Punkt, Punkt, Punkt. Vielleicht könnt ihr diesen Satz ergänzen. Was braucht es aus eurer Sicht noch als zweiten, dritten Schritt nach dieser Öffnung?
2: Es ist ein nützliches Tool, weil es neben den Möglichkeiten, die es bietet, vor allem auch eine gesellschaftliche Diskussion gemacht hat. Es gibt sehr, sehr viele Anfragen, es gibt verschiedene Medienbeiträge, Menschen sprechen darüber in ihrer Mittagspause. Von daher ist es ja eine Möglichkeit, dass Menschen über die Geschichte wieder ins Gespräch kommen und das brauchen wir immer wieder. Es reicht nie, das nur einmal zu machen, gerade in Zeiten, in denen die Themen sich so schnell abwechseln.
1: Maite.
0: Ja, und es braucht weiterhin eine Förderlandschaft, wie sie jetzt in unserem Land haben. Das ist ein unglaublich großes Geschenk. Das gibt es in anderen Ländern so nicht. Und meine große Angst ist daher auch, dass wenn eine AfD zum Beispiel mächtiger wird und mehr politische Verantwortung trägt in unserem Land, dass es diese Möglichkeiten ratzfatz gar nicht mehr geben wird. Das ist übrigens auch ein Grund, warum wir uns jetzt, obwohl wir eigentlich nach diesem wahnsinnigen Kraftaufwand, der das auch für uns bedeutet hat und eigentlich erstmal eine Art Projekt-Sabbatical machen wollten, entschieden haben, uns doch schon wieder aufzumachen, um ein trinationales Projekt mit Griechenland zu machen, weil die EVZ jetzt gerade eine neue Förderrunde freigegeben hat, was super passt. Und obwohl es so früh ist, dachten wir dann, oder ich habe mich dabei ertappt zu denken, ja, wer weiß, vielleicht kannst du das demnächst gar nicht mehr beantragen irgendwo, weil diese Fördertöpfe werden dann geschlossen sein.
1: Wie verändert die Veröffentlichung der NSDAP-Akten unsere Erinnerungskultur? Darüber habe ich gesprochen mit Andrea Genes, Politikwissenschaftlerin und Leiterin der Gedenkstätte Ravensbrück und mit der Psychologin und Psychotherapeutin Maite Billerbeck. Vielen Dank, dass ihr beide heute bei uns im Studio wart bei Radio 3, der zweite Gedanke.
0: Sehr gerne. Dankeschön.
2: Danke.
1: Mein zweiter Gedanke, die Debatte über das neue Recherchetool ist wichtig. Die hohe Nachfrage beweist, die Deutschen sind nicht geschichtsvergessen. Sie wollen wissen, was die Großeltern in der NS-Zeit gemacht haben und gedacht haben. Aber das reicht nicht aus, um die Erinnerungskultur wirklich nachhaltig zu verändern. Dazu braucht es offene Diskursräume, in die jene Familiengeschichten auch getragen, eingeordnet und diskutiert werden können. Dieser Austausch muss aber auch eine internationale Perspektive haben und mit den Nachkommen der Opfer passieren. Die Gedenkstätte Ravensbrück und das Projekt Tikkun Olam beweisen, wie groß das historische Interesse junger Menschen ist. Gerade durch persönliche Geschichten können da Brücken gebaut werden.
3: 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Danke fürs Zuhören und Weiterdenken.

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4: Um 14 Uhr mit Jens Lehmann, guten Tag. In der Koalition deutet sich ein Streit über die geplante Rentenreform an. Die SPD will an der sogenannten Rente mit 63 festhalten. Generalsekretär Klüssendorf sagte der Bild-Zeitung, die abschlagsfreie Rente nach 45 Beitragsjahren sei kein Geschenk oder Sonderbehandlung. Die Arbeitnehmer hätten sie sich verdient. Zuletzt haben sich schon die meisten ostdeutschen Länderchefs gegen eine Abschaffung ausgesprochen. Die Rentenkommission empfiehlt allerdings das Aus für die Rente mit 63 als eine der Maßnahmen, um das Rentensystem in Deutschland finanziell abzusichern. In Hamburg läuft eine Woche nach dem Anschlag auf den CSD in Berlin jetzt der nächste Christopher Street Day. Die Polizei ist nach eigenen Angaben im Vergleich zum Vorjahr mit doppelt so vielen Beamten im Einsatz. Die Veranstalter rechnen mit 250.000 Teilnehmerinnen und Teilnehmern. Aus Hamburg Frauke Reinig.
5: Mit dabei ist auch eine Gruppe aus Berlin, ganz in Schwarz gekleidet und mit gemischten Gefühlen. Das hat mir gerade Thomas Hoffmann, Vorstand von Berlin Pride, gesagt. Sie wollen aber zeigen, dass sie sich diesen Raum nicht nehmen lassen, meint er, und hofft, dass das ganze Team hier wieder Kraft tanken kann. Solidarisch queer, Haltung zeigen für eine Zukunft ohne Angst, das ist hier das Motto der Pride Week.
4: Vertreter der Europäischen Union wollen heute bei einer Krisensitzung über die jüngsten Vorfälle in der spanischen Exklave Ceuta beraten. Zehntausende Menschen aus Marokko haben dort in den vergangenen Tagen versucht, das Gebiet der Europäischen Union zu erreichen. Keine einzige Person habe die Grenze zum EU-Festland überschritten, versicherte Migrationskommissar Brunner. Nach Angaben des spanischen Außenministeriums sind nahezu alle der mindestens 50.000 irregulär eingereisten Menschen von Ceuta nach Marokko zurückgekehrt. Russland hat nach ukrainischen Angaben in der Nacht wieder die Hauptstadt Kiew bombardiert. Wie die Behörden dort mitgeteilt haben, wurden mindestens 9 Menschen getötet und 28 weitere verletzt. Schon in der Nacht davor hatte es Attacken auf Kiew und andere Großstädte in der Ukraine gegeben, mit Toten und vielen Verletzten. Die Waldbrandlage in Frankreich scheint sich zu entspannen. Das Feuer an der Atlantikküste bei Bordeaux sei unter Kontrolle, so Innenminister Nunez. Mehr als 10.000 weitere Bewohner könnten jetzt in ihre Wohnungen zurückkehren. Anders ist die Lage in Griechenland. Westlich der Hauptstadt Athen mussten hunderte Menschen in Sicherheit gebracht werden. Starke Hitze und Wind heizen die Brände immer wieder an und erschweren auch die Löscharbeiten. Soweit die Nachrichten. 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Das Wetter. Am Nachmittag von der Prignitz her verbreitet freundlich und dann auch trocken. Zurzeit in Berlin um 18 Grad, in Jüterbock 17 und in Lenzen an der Elbe 20 Grad. Morgen dann ein trockener Wechsel von Sonne und Wolken bei 26 bis 29 Grad. Montag viel Sonne und 29 bis 33 Grad.
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6: Im Studio begrüßt sie sehr herzlich Renate Steininger. 14.03 Uhr am Samstag im Sommer, Zeit für Konzerte aus dem Land Brandenburg. Heute können Sie hier das Eröffnungskonzert der 17. Brandenburgischen Sommerkonzerte mit dem Deutschen Symphonieorchester Berlin erleben. Das fand statt am 9. Juni 2007 in der Marienkirche in Wittstock. Es dirigierte Erik Klaas, einer der international bekanntesten und beliebtesten estnischen Musiker seiner Generation. 2016 ist er im Alter von 76 Jahren in Tallinn gestorben. Klaas leitete fast 20 Jahre die estnische Nationaloper als künstlerischer Leiter und blieb danach ihr Ehrendirigent. Außerdem war er bei über 100 Sinfonieorchestern zu Gast und galt damit als musikalischer Botschafter der estnischen Musik. Er setzte, so oft es ging, Werke von Arvo Pärt aufs Programm. So auch bei diesem Konzert. Das hat er mit Pärts wohl inzwischen meist aufgeführtem Werk Fratres eröffnet. Fratres bedeutet Brüder und soll spirituelle Brüderlichkeit ausstrahlen. Nur drei Töne durchzieht das minimalistische Werk, drei Töne eines Dreiklangs –

Das war Fratres von Arvo Pärt. Mal eine ganz andere Art, ein Konzert zu eröffnen, sanft und zurückhaltend. Der estnische Dirigent Erik Klaas entschied sich, damit das Eröffnungskonzert der 17. Brandenburgischen Sommerkonzerte zu beginnen. Es spielte das Deutsche Symphonieorchester Berlin in der Marienkirche in Wittstock. Erik Klaas hatte für das Konzert einen Gast mitgebracht, einen Freund, den er schon sehr lange kannte. Sie arbeiteten seit den 1970er Jahren regelmäßig und intensiv miteinander, haben gemeinsame Uraufführungen realisiert. Beide fühlten und fühlen sich als Botschafter der nordischen Musik. Und so betrat der aus Riga stammende Geiger Gidon Kremer die Bühne für das Violinkonzert von Jean Sibelius. Gidon Kremer ist ein Musiker, der nicht nur auf der Suche nach Schönheit in der Musik ist. Er vertieft sich in die Substanz der Werke, seine Interpretationen sind oft kantig, manchmal provozierend, aber immer emotional aufrichtig. Das Violinkonzert von Sibelius bietet hierfür viele Facetten. Geigerisch in manchen Passagen höchst virtuos, ist es doch kein Showpiece, sondern hier findet eine beinahe existenzielle Auseinandersetzung zwischen dem Solisten und dem Orchester statt, indem die Geige mal hervorsticht, mal voll und ganz im großen Klang eingebunden ist. So beginnt das Konzert mit einem dunklen Orchesterdröhnen, in das der Solist wie ein einsamer Wanderer eintritt, um seinen Weg durch die nordischen Weiten anzutreten. Jean Sibelius, Violinkonzert in D-Moll, Opus 47. Solist ist Gidon Kremer, er spielt das Deutsche Symphonieorchester Berlin unter der Leitung von Erik Klaas.

Beifall für Gidon Kremer. Er war der Solist im Violinkonzert in D-Moll Opus 47 von Jean Sibelius. An seiner Seite das Deutsche Symphonieorchester Berlin unter der Leitung von Eri Klaas. 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Die Aufzeichnung entstand beim Eröffnungskonzert der 17. Brandenburgischen Sommerkonzerte am 9. Juni 2007 in der Marienkirche Wittstock. Ein Paradebeispiel dafür, was die Sommerkonzerte so besonders macht. Das Festival bringt seit über 30 Jahren große Künstlerpersönlichkeiten an besondere Orte des Landes, an historisch bedeutsame und gleichsam idyllische Spielstätten. Auf dem Land bei einer Kur begann Ludwig van Beethoven seine 7. Sinfonie zu komponieren. Aber nicht das pastoral-idyllische zeigt sich in dieser Musik, sondern das Werk lebt von einer pulsierenden, ja fast elementaren Kraft. Wagner fand die passende Beschreibung zu dieser elektrisierenden Musik. Er nannte die 7. Sinfonie die Apotheose des Tanzes. Und die entfaltete sich nach einer langsamen Einleitung, in der aber schon die Paukenschläge ankündigen, dass Energie in der Luft liegt. Das Deutsche Symphonieorchester Berlin spielt unter Eri Klaas die Sinfonie Nummer 7 in A-Dur Opus 92 von Ludwig van Beethoven.

Das Deutsche Symphonieorchester Berlin und Erik Klaas mit Musik von Ludwig van Beethoven. Das war die Sinfonie Nummer 7, A-Dur, Opus 92. Und damit endete das Eröffnungskonzert der 17. Brandenburgischen Sommerkonzerte in der Marienkirche Wittstock am 9. Juni 2007. Bleiben wir bei den Brandenburgischen Sommerkonzerten, wechseln wir ins Jahr 2011 und in die Stiftskirche Heiligengrabe. Hier war das neue Berliner Kammerorchester unter Michael Erxleben zu Gast. Sie spielen die Serenade für Streichorchester in C-Dur Opus 48 von Peter Tschaikowski. Die so meisterhaft zwischen beschwingter Heiterkeit, schwungvollen Walzern und herber Melancholie jongiert.

0: Musik von Peter Tschaikowski, die Serenade für Streichorchester in C-Dur, Opus 48. Das neue Berliner Kammerorchester wurde geleitet von Michael Erxleben. Die Aufnahme entstand bei den Brandenburgischen Sommerkonzerten am 13. Juni 1998 in der Stiftskirche Heiligengrabe im Landkreis Ostprignitz-Ruppin. Die Redaktion dieser Sendung betreute Dirk Hühner. Ich bin Renate Steininger. Wir freuen uns, dass Sie zugehört haben und wünschen noch ein schönes Wochenende.
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2: Um 16 Uhr mit Jens Lehmann. Guten Tag. Auch nach dem Aus der umstrittenen Investorenpläne hält die Kritik an FIFA-Präsident Infantino an. Der Europäische Spitzenverband UEFA fordert eine umfassende Aufarbeitung der Vorgänge. Die FIFA-Führung habe mit dem Deal das Vertrauen nicht nur der UEFA, sondern auch vieler anderer Mitglieder der Fußballfamilie verloren. Infantino hatte zuvor seinen Vorschlag, WM-Anteile an private Investoren zu verkaufen, zurückgezogen. Unionsfraktionschef Frei hat den Plan, die abschlagsfreie Rente nach 45 Beitragsjahren zu streichen, verteidigt. Der Vorschlag der Rentenkommission sei klug und richtig, sagte er der Bild-Zeitung. Ähnlich äußerte sich CDU-Generalsekretärin Hoppermann. Hauptstadtkorrespondent Georg Schwarte.
3: Hoppermann sagte, die geplante Rentenreform sei als ausgewogenes Gesamtpaket angelegt. Wer einzelne Punkte herauslöse, gefährde die Tragfähigkeit des Kompromisses. Zuvor hatten die drei CDU-Ministerpräsidenten aus Sachsen, Sachsen-Anhalt und Thüringen angekündigt, die Rentenreform im Bundesrat zu stoppen, sollte die sogenannte Rente mit 63 nicht fortgesetzt werden.
2: Eine Woche nach dem Anschlag auf den Berliner Christopher Street Day laufen auch heute wieder CSD-Paraden und Demos in ganz Deutschland. Die größte dieser Veranstaltungen findet in Hamburg statt. Die Organisatoren des dortigen CSD erwarten im Verlauf des Tages bis zu 250.000 Teilnehmer. Auch die Veranstalter des Berliner CSD sind bei der Parade mit einem Wagen vertreten. Die Polizei ist nach dem Anschlag in Berlin auch in Hamburg mit einem Großaufgebot im Einsatz. Bahnchefin Palla hat die Manager des Unternehmens scharf kritisiert. Sie sagte der Welt am Sonntag, eine Ursache für die Probleme der Bahn sei auch die mangelnde Leistungsbereitschaft unter den Führungskräften. Bisher sei zu oft Verantwortung hin und her geschoben worden. Ausdrücklich nicht gemeint sind laut Palla zum Beispiel Zugbegleiter, Lokführer oder Gleisarbeiter. Sie müssten jeden Tag improvisieren. Die Bahnchefin will bis 2035 die größten Probleme überwunden haben. Die Region um die süditalienische Stadt Neapel ist von einem schweren Erdbeben erschüttert worden. Vulkanologen gaben die Stärke mit 4,7 an. Es war damit der heftigste Erdstoß in dem Gebiet seit 40 Jahren. Die Behörden sprechen inzwischen von mehr als 20 Verletzten. Vielerorts fiel der Strom aus. Aus der Küstenstadt Pozzuoli werden Schäden an Häusern und Kirchen gemeldet. Und soweit die Nachrichten. 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Das Wetter. Am Nachmittag von der Prignitz her verbreitet freundlich und dann auch trocken. Zurzeit in Berlin um 17 Grad, in Brandenburg 18 und in Templin 20 Grad. In der Nacht leicht bewölkt oder sternenklar und trocken bei Tiefstwerten zwischen 7 und 13 Grad. Morgen ein trockener Wechsel von Sonne und Wolken bei 26 bis 29 Grad. Die Zeit, es ist 16.03 Uhr.
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4: Alice Weidel, die ja alle immer noch als ach so gemäßigt da sehen und nur als Wirtschaftsfrau, die da vielleicht aus taktischen Gründen ein bisschen mitmacht oder so, hat von der Bundesgeschäftsstelle der AfD Wahlkampfmaterial bekommen. Also beim Wahlkampfauftakt in Halle und bei ganz vielen anderen Veranstaltungen gab es diese blauen Pappherzen. Auf dem blauen Herzen stand Alice für Deutschland. Und das war Monate, nachdem Björn Höcke zweimal dafür verurteilt wurde, dass er eine SA-Parole gesagt hatte im Wahlkampf, und zwar alles für Deutschland. Das ist so eine klare Anspielung darauf. Und das ist eben nicht irgendwie nur Björn Höcke oder der eine radikale Funktionär, sondern das kommt finanziert aus der AfD-Parteikasse, aus der Bundesgeschäftsstelle.
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6: Herzlich willkommen bei Freiheit Deluxe. Mein Name ist Jagoda Mladenič. Ich bin Autorin, Kolumnistin und Host dieses Podcasts. Alle 14 Tage spreche ich hier mit Menschen, die mich interessieren. Meine Gäste sind Persönlichkeiten, die Debatten auslösen, die Freiheitsfragen stellen, die mich in jedem Fall inspirieren, mehr über sie, ihre Standpunkte und ihre Arbeit wissen zu wollen. Meine heutige Gast ist eine Frau, die ich persönlich sehr mutig finde, die ich immer wieder bestechend finde in ihrer Klarheit, in ihrer Beobachtungsgabe und in ihrer Unbestechlichkeit. Sie ist AfD-Expertin beim Spiegel-Magazin. Sie kümmert sich um Themen wie innere Sicherheit, Frauenfeindlichkeit, Rechtsextremismus, also all der harte Stoff, den viele vielleicht ganz gerne vermeiden würden. Ann-Kathrin Müller vermeidet ihn nicht und sie ist heute bei Freiheit Deluxe. Ich freue mich sehr, dass du da bist. Herzlich willkommen.
4: Ja, vielen Dank für die Einladung. Ich freue mich auch sehr.
6: Sehr, sehr gerne. Und ich bin fast sicher, dass wahrscheinlich 70% der Gespräche, die mit dir beginnen, mit der Frage einsteigen, wie rechtsextrem ist die AfD? Und deswegen freue ich mich jetzt mal sagen zu dürfen, welches Freiheitszitat hast du mitgebracht?
4: Ja, ich habe mal geschaut, was es so gibt und dann fiel mir aber wieder ein, dass ich letztens im Buchladen einen Buchtitel gesehen habe, der mich irgendwie dann kurz beschäftigt hat. Und zwar Freedom is a constant struggle auf Englisch und auf Deutsch wurde es übersetzt mit Freiheit ist ein ständiger Kampf. Das ist ein Buch von Angela Davis. Ich finde eigentlich Kampf nicht das richtige, die

0: verstehst und vor allem, wie wärst du denn nicht überdrüssig? Also wenn Angela Davis sagt, Freiheit is a constant struggle, also ein ständiges Ringen um Freiheit, wie würdest du denn dir wünschen, dass wir mit Freiheit umgehen?
1: Also ich habe ihn früher immer so verstanden, dass es eben darum geht, dass die Menschen so frei wie möglich sein sollen, solange sie anderen nicht wehtun. Ich glaube, das ist ein Zitat, was du häufig hier hast. Und die letzten Jahre wurden quasi genau die positiv besetzten Worte, die eigentlich so für so demokratische Werte standen, für, ich sage jetzt mal pathetisch, das Gute, wurden von der extremen Rechte genommen und umdefiniert und gegen eben das Demokratische eingesetzt. Also jetzt habe ich natürlich sehr die AfD-Brille auf, in Anführungszeichen. Aber
0: gut, nachvollziehbar in deinem Fall.
1: Nachvollziehbar, ja. Ich mache das jetzt auch über 7 Jahre. Aber da eben zu gucken, wie sie versuchen, das Wort Meinungsfreiheit vor allen Dingen so zu verwenden, um zu behaupten, dass sie die Einzigen sind, die das ernst meinen und dass sie das immer so vor sich hertragen, um dann gleichzeitig die Freiheit von anderen einzuschränken. Das finde ich sehr geschickt von ihnen und es funktioniert ja leider auch an vielen Stellen und umso wichtiger wäre es, glaube ich, zu verstehen, warum das so gemacht wird und dass man diesen Begriff natürlich irgendwie, man kann auch darum kämpfen, den zu erhalten. Man kann sich aber auch überlegen, ob man andere Dinge braucht, um eben zum Beispiel gegen die AfD eine Schnitte zu haben.
0: Erinnerst du dich an den Moment, in dem das für dich kippte? Sagen wir mal, wir sprechen ja immer Klimakipppunkte, aber es gibt ja auch gesellschaftliche Kipppunkte in der Forschung. Gibt es so einen Moment, wo du in deiner Arbeit, also jetzt hast du vor 7 Jahren angefangen, darüber zu arbeiten, aber dass du auch wirklich gemerkt hast, wo, hier verändert sich etwas und ich muss mit anderem Handwerk daran gehen?
1: Also anderes Handwerk nicht unbedingt, aber ich habe gemerkt, dass es in der Medienbranche, aber auch in der Gesellschaft so kippte, als die AfD so kurz vor 20% und dann bei 20% stand. Das ist so die erste magische Grenze, in Anführungszeichen, wo dann eben eine Welle entstand. Wir müssen jetzt ganz anders mit denen umgehen. Wir müssen jetzt viel mehr nochmal wieder von denen zeigen. Die gehen ja doch nicht weg. Und all diese Sachen, das war halt zum Ende der Corona-Pandemie hin, als die Energiepreise hoch waren und die Inflation gestiegen war. Und da gab es dann so eine Grenze halt, die dann überschritten wurde, wo die Leute gesagt haben, in allen möglichen gesellschaftlichen Bereichen, okay, dann geht das jetzt doch nicht anders. Also da müssen wir uns das nochmal umgucken, unseren Umgang mit denen.
0: Jetzt frage ich mal da rein, weil du jetzt sagst, bei 20% da kippte es und dann gibt es ja, wie du jetzt sagst, du findest das anscheinend, so wie ich dich interpretiere, nicht den richtigen Umgang zu sagen, jetzt müssen wir die mehr zeigen, weil da sind 20%. Es gibt andere, die eben ganz klar argumentieren, da sind 20% der Bevölkerung dahinter. Klar müssen wir da mehr berichten, klar müssen wir da mehr zeigen. Warum bist du eher auf der Seite, die das kritisch sehen oder wie würdest du damit umgehen?
1: Ich will meine Maßstäbe nicht verschieben und damit meine ich demokratische Maßstäbe. Also ich habe Politikwissenschaften studiert, da gibt es ganz klare Definitionen, welche Dinge müssen zutreffen auf eine Person oder eine Partei, damit man sie als rechtsextremistisch einstufen kann oder als rechtspopulistisch oder was auch immer oder als links. Also da gibt es quasi ganz klare Kriterien und die treffen eben auf die Partei zu, auf die AfD, dass sie eine rechtsextremistische Partei ist. Und dann muss man sich eben überlegen, gelten damit dieselben Rechte auch für sie, die für eine demokratische Partei gelten, wo man immer sagen würde, klar, ab 20% oder überhaupt, umso größer sie wird, umso mehr sollte sie vorkommen, umso wichtiger ihr Oppositionsrecht ist und so weiter und so fort. Und das kann ich einfach nicht erkennen, weil eben wir eine Verantwortung haben als Medienbranche, genau wie alle anderen gesellschaftlichen Kräfte und Institutionen ihre Verantwortung haben und wir dann eben aufpassen müssen, was wir mit dieser Verantwortung machen. Und mein Eindruck ist, dass da so ein Drive irgendwie entstanden ist. Es gibt dann noch eine zweite magische Grenze bei 30%, dass sich da dann eben zu viel gleichzeitig mit verschiebt.
0: Jetzt hast du gerade gesagt, es ist eine rechtsextremistische Partei. Jetzt mache ich so ein bisschen den Martenstein bei Mel Ammann. Wenn du beim Bundesamt für Verfassungsschutz nachfragst, dann sagen sie ja, es ist ein rechtsextremer Verdachtsfall. Beziehungsweise manche Landesverbände gelten als gesichert rechtsextrem. Warum sagst du selber, es ist eine rechtsextremistische Partei?
1: Also ich bin ja Journalistin und ich bin auch Expertin für diese Partei, die sich seit vielen Jahren damit beschäftigt. Und es gibt eben klare Kriterien in der Politikwissenschaft. Und wenn ich die anlege, dann finde ich eben genug Belege, um die Partei so zu nennen.

0: Das ist übrigens beim gesamten Spiegel so, dass wir die Partei so bezeichnen, weil wir eben keine Behörde sind, sondern eben Journalisten und weil es sowieso Meinungsfreiheit gibt. Aber wir haben eben genug Indizien dafür, um das sagen zu können. Und letztlich ist es ja so, dass eine Behörde natürlich die höchsten aller Standards hat und das dann auch entsprechend belegen muss und das dann auch entsprechend vor Gericht verteidigen muss, weil die AfD ja da eine ganz gezielte Strategie hat, da gegen jeden einzelnen Schritt vorzugehen und die ehrlicherweise ein bisschen langsam sind.
1: Aber jetzt sagst du, die Behörde hat die höchsten Standards.
0: Ja, was ich vor allen Dingen meine, ist halt, dass die so ein Verfassungsschutzgesetz haben, was halt sehr hohe Standards anlegt und dann eben jeden Beleg einzeln nochmal erklären müssen und dadurch einfach auch langsam sind und wir halt diese Zitate sehen und sofort entsprechend einordnen können.
1: Du hast ja auch hohe Standards, du hast Preise,
0: absolut.
1: Auszeichnungen. Das war nicht jetzt so ein Argument, wo ich jetzt noch tiefer wissen will. Du hast ja auch Standards und ich würde gern besser wissen, warum stuft ihr als Spiegel sie sozusagen, bevor der Verfassungsschutz es so tut, und warum schreibt ihr in eurer Berichterstattung von einer rechtsextremen Partei? Was sind eure Argumente?
0: Also der Verfassungsschutz hat es ja auch schon getan, die AfD hat dann dagegen geklagt, deswegen liegt es gerade auf Eis, aber der Verfassungsschutz ist überzeugt davon, dass sie eben in der Gesamtpartei eine gesicherte rechtsextremistische Bestrebung ist. Sie dürfen das aktuell nicht sagen, bis dieser Gerichtsstreit rum ist, aber das Gutachten dazu liegt ja vor. Und das habe ich auch gelesen und ich finde es auch nicht so schlecht, wie ganz viele behaupten, auch wenn ich daran Kritikpunkte hätte. Aber um deine Ursprungsfrage zu beantworten, also eine rechtsextreme Kraft macht zum Beispiel ein ständiges Bild auf, wir gegen die. Und die da oben sind alle gegen uns und die wollen das Volk nicht repräsentieren. Sie wollen es sogar austauschen für ihre eigenen Zwecke zum Beispiel. Also die Erzählung vom Bevölkerungsaustausch ist in der AfD sehr weit verbreitet. Wir haben Angriffe gegen Minderheiten, wir haben die Unterscheidung des Volkes in verschiedene Gruppen, die sie als weniger wert einstufen. Wir haben ganz viele Beispiele, wie sie eben versuchen, diese Narrative zu setzen, wie sie gegen die Pressefreiheit vorgehen, gegen die Meinungsfreiheit, gegen die Wissenschaftskultur, Kunstfreiheit, gegen die Zivilgesellschaft. Also all diese Faktoren kommen da eben zusammen. Und jetzt ist dann letztlich auch die Frage, würden sie auch Gewalt anwenden ein Stück weit, um das umzusetzen? Und diese Gewalt heißt eben nicht, wie das sich oft Leute vorstellen, dass das heißt, man hat irgendwie so Schlägertruppen schon auf der Straße, die dann irgendwie mit dem Parteilogo irgendwie rumlaufen oder so. Aber was wir eben sehen, ist ja, dass durch den Ausstieg der AfD die Anzahl an extrem rechter Gewalt, also die Anzahl an Straftaten, die mit extrem rechtem Hintergrund passieren, massiv gestiegen ist. Wir haben inzwischen 4 Gewalttaten am Tag. Und da ist eben eine Atmosphäre entstanden, die es legitimiert hat, also nicht aus meiner Sicht, aber aus Sicht eben der Anhängerschaft, sich auch mit Gewalt gegenüber Minderheiten und Co. durchzusetzen oder zu verhalten. Und Gewalt ist ja eben auch nicht nur körperliche Gewalt, sondern eben auch zum Beispiel digitale Gewalt, all diese Sachen. Und letztlich kann man das dann eben so durchdeklinieren. Und ich habe da jetzt auch sicherlich noch 3 Punkte vergessen. Aber dann kommt man zu dem Punkt, ich will jetzt auch kein politikwissenschaftliches Seminar machen.
1: Machst du auch nicht. Du machst mit mir einen Podcast. Und ich finde es gerade sehr spannend, weil das ja immer so die Argumente sind, die im Raum sind und wo dann die AfD das natürlich auch immer belittelt, ne, klein macht und sagt, es gibt keine Belege. Jetzt gibt es eine Sache, weil ich das ja auch mal ein bisschen schön aufgedröselt sehen möchte, wenn du jetzt sagst, es steigen die Zahl der rechtsextremen Übergriffe. Meine Frage war aber natürlich, warum ist die AfD rechtsextrem? Jetzt würde die AfD sich zu Recht sagen, die rechtsextremen Übergriffe, damit haben wir doch nichts zu tun. Warum stellst du da eine Verbindung her?
0: Weil es immer wieder Gewalttaten aus ihren Reihen gibt, weil es AfD-Politiker gibt, die schon verurteilt wurden für Gewalttaten. Da gibt es ein AfD-Mitglied, was eine schwarze Frau in den Arm gebissen hat. Da gab es ein AfD-Mitglied, was Leute umgefahren hat. Da gab es alle möglichen Gewalttaten, die eben aus ihren Reihen sind. Aber auch gibt es Zitate von Spitzenfunktionären der AfD und die sind fast noch interessanter, jetzt um diese Einschätzung über die Partei zu machen. wo sie eben sich lustig gemacht haben über Gewalttaten, wo sie die verharmlost haben. Also nehmen wir die verhafteten Mitglieder rund um diesen Prinzen, den selbsternannten Prinz Reuß, den vorgeworfen wird, dass sie eben in den Bundestag eindringen wollten, Politiker festnehmen wollten und den Tag X quasi hervorrufen oder dann begleiten wollten. Und selbst Alice Weidel und andere haben das, also im Sinne von selbst die höchsten Funktionäre der Partei, haben das als Rollatorputsch abgetan. So getan, als könnten die das gar nicht umsetzen, nur weil die alt seien. Wir sehen, dass bei den sächsischen Separatisten eine Gruppe junger Männer, die zum Teil in Untersuchungshaft gerade sitzt, dass da ein Björn Höcke und andere sich solidarisieren, dass der gute Freund und Mentor Götz Kubitschek von Höcke, dass er das Hafttagebuch von einem dieser Männer veröffentlicht und dann selber in Blogbeiträgen schreibt, dass es ganz schlimm ist oder einen Podcast erzählt, dass es ganz schlimm ist, wie mit diesem jungen Mann umgegangen werde, weil der ja ein kleines Kind habe und der jetzt in Untersuchungshaft sei, als ob das irgendwie einen Unterschied mache bei sonstigen Straftaten. Also wir sehen immer wieder, dass sie offiziell sagen, mit Gewalt haben wir nichts zu tun, aber wenn es darauf ankommt, eben Gewalt nicht hart verurteilen, es sei denn, es geht gegen sie. Und da kann man dann eben sehen, wie sie das für sich nutzen.
1: Kommt sowas dann zu wenig auf die Titelseiten, damit es die Menschen nicht erreicht? Oder warum ist das sozusagen zwar irgendwie als Argument im Raum, aber letztlich gar nicht so präsent in der Breite der Bevölkerung?
0: Tja, gute Frage. Vielleicht müsste man die AfD und die Gewalt nochmal extra machen. Ich hatte den Eindruck, dass es Leuten schon relativ bewusst ist, die sich mit der Partei auseinandersetzen, dass eben Gewalt aus ihren Reihen kommt. Aber vielleicht ist das in der Breite nicht so.
1: Ich will jetzt gleich mit dir nochmal zum Parteitag, der gerade medial viel Aufmerksamkeit erhalten hat und auch die Proteste gegen diesen Parteitag. Aber du hast gerade bei der Beschreibung, warum ihr als der Spiegel und auch du als Journalistin, die da Expertin ist, entschieden habt, von einer rechtsextremen Partei zu sprechen, hast du zum Beispiel gesagt, dass sie grundgesetzlich verbriefte Rechte wie Pressefreiheit eben nicht achten. Und da hätte ich vielleicht auch gerne ein Beispiel dafür, weil das ja was ist, was du erlebt haben wirst oder erleben musst, wenn du da seit Jahren berichtest. Also wo unterscheidet sich denn dann das Berichten über die AfD von den Berichten über CDU, FDP, SPD, was wir halt sonst so haben?
0: Ja, also ich habe ja schon über zwei andere Parteien berichtet in meinen 13 Jahren beim Spiegel. Das war über die FDP und auch länger über die Grünen. Das war ein Wechsel von Tag zu Nacht so ungefähr, als ich dann mit der AfD anfing, einfach weil da ein ganz anderes Grundverständnis gegenüber Journalistinnen und Journalisten herrscht. Es ist kein Zufall, dass sie uns alle als linksgrün versüffte Aktivisten irgendwie brandmarken und das ja auch schon seit sehr früher Zeit sozusagen, als die Partei entstand, gemacht haben. Das ist ja eins ihrer wichtigsten Werkzeuge, weil dann Scheren im Kopf bei manchen entstehen oder andere sich nicht trauen, aus Bedrohungslagen heraus und so entsprechende Dinge klar anzusprechen und eben auch Misstrauen gesät wird in das, was man über sie berichtet. Es ist, ja, wie soll ich das beschreiben? Also es fängt an, das war diesen Parteitag das erste Mal anders, dass man irgendwie keine Steckdosen beim Parteitag kriegte kein richtiges WLAN oder wie auch immer. Das war, wie gesagt, diesmal etwas anders. Aber dass wir eingezäunt werden quasi in so Banderolen, dass man sich nicht frei bewegen kann. Das sind aber wirklich die netten Beispiele. Das andere ist, dass man eigentlich, wenn man bei einer Veranstaltung ist, also mir ist das schon häufiger passiert zumindest, dass man von der Bühne explizit erwähnt wird und dann sich das Publikum umdreht und guckt, wo ist sie denn? Und dann irgendwie Buhrufe oder wenn man dann irgendwie sich auf der Veranstaltung bewegt, dann irgendwie da sich Beleidigungen einfängt oder ähnliches. Ich habe auch schon körperliche Gewalt erlebt. Das war bei einer Querdenken-Veranstaltung, wo auch viele AfD-Leute bei waren. Bis hin natürlich zur digitalen Hetze, die man auf allen Kanälen hat und eben dem Versuch, einen richtig so als Gegnerin zu markieren, damit dann eben die Anhängerschaft auch weiß, wem soll man jetzt Tag für Tag irgendwie Sachen schicken, damit die vielleicht irgendwann mal im Mund hält.
1: Es ist nicht, was ich denke, aber ich sage nur mal das Argument, das von den Unterstützern angeführt wird, die sagen eben, naja, ihr macht sie in den Medien ja auch immer schlecht. Also ihr macht ja sozusagen, du sagst jetzt bei mir, sie sind rechtsextrem, obwohl das der Begriff im Moment nicht mal juristisch noch 100% hieb- und stichfest ist. Ihr stellt uns nur von der schlechten Seite dar. Ihr seid doch ohnehin diejenigen, und jetzt mache ich sogar den Bogen zu Corona, die auch bei Corona nicht geliefert haben. Also die Klientel, die sich von der AfD angesprochen fühlt, die sieht ja von eurer Seite aus quasi die Aggression. Das heißt, wenn du auf den Parteitag gehst, würde ich jetzt sozusagen das Argument von deren Seite so verstehen, da kommt der Feind, der uns verzerrt öffentlich, der uns schlecht darstellt öffentlich. Und natürlich kann ich der jetzt nicht sozusagen die Gastgeberschaft bieten, weil die dafür sorgt, dass wir nicht als demokratische Partei wahrgenommen werden, was wir doch eigentlich sind.
0: Ja, da gäbe es eine einfache Lösung. Die AfD könnte sich ja demokratisieren, dann würde ich das auch nicht anders schreiben. Nein, im Ernst. Also natürlich ist es die Sichtweise auf Menschen wie mich. Aber ich habe auch über die FDP und die Grünen kritisch berichtet. Und ich werde auch über die AfD kritisch berichten, ob das jetzt den Anhängern oder Funktionären gefällt oder nicht. Und ich mache da keinen Unterschied, sondern ich beschreibe das, was ich mit meinem Handwerk und meinen Recherchemitteln herausfinden kann und was ich eben sehe. Das ist ja nicht, dass ich jetzt irgendwie gestartet bin, vor 20 Jahren gesagt habe, ich werde Journalistin, um irgendwie, falls nochmal so eine Partei auftauchen sollte, wie, keine Ahnung, die Republikaner oder ähnliche, so, dann werde ich die auf jeden Fall irgendwie in Grund und Boden schreiben wollen. Oder ich habe vor 10 Jahren gedacht, als ich das Thema noch gar nicht machte, ja Mensch, das möchte ich unbedingt in 3 Jahren anfangen, weil dann so, es geht, ist nicht quasi diese Grundhaltung. Ja, ich werde auch immer als Aktivistin beschimpft, dann nennt mich Aktivistin fürs Grundgesetz, wenn ihr es so pathetisch haben wollt. Sondern ich schaue einfach, was passiert da, was wollen die, wo wollen die hin, welche Strategien verfolgen die, mit wem in ihrem Umfeld arbeiten die. Und dann muss ich aber auch meine Arbeit machen können und das klar benennen, was da ist. Und was da eben ist, ist eine Partei, die alles darauf anlegt, die Freiheiten, die wir haben in einer demokratischen Gesellschaft, nach und nach wegzuhauen. Und das muss man dann auch beschreiben können. Und wenn Ihnen das nicht gefällt und Sie sich selbst nicht so sehen wollen, wie ich Sie beschreibe, dann gibt es ja die Möglichkeit, dass ich falsch liege. Dafür gibt es aber ganz schön viele, die das so beschreiben. Oder es gibt die Möglichkeit, dass vielleicht was dran ist. Und darüber wollen die Leute aber irgendwie nicht nachdenken.
1: Aber müsste man Ihnen dann vielleicht noch bessere Belege, Geschichten, Beispiele geben, damit die Menschen sich das Beispiel selber machen können? Oder glaubst du, die AfD ist da immun dagegen? Also wenn ich jetzt an Potsdam denke, da war der Versuch und es wird dann in alle Richtungen am Ende, würde ich sagen, zersetzt, bekämpft. Also wie schafft man das?
0: Also ich habe nicht den Eindruck, dass irgendwas fehlt. Also es wird ja auch gerne gesagt, wir müssen sie entzaubern. Und ich weiß überhaupt nicht, was man da entzaubern soll. Es liegt ja alles auf dem Tisch. Und das sind nicht Sachen, die ich irgendwie aus dem Klandestinen raus und wo man nicht weiß, wurde das wirklich so gesagt, sondern es sind öffentliche Zitate von Spitzenpolitikern der AfD, die zeigen, wo die Reise hingeht. Ja. Also wenn man sich anguckt, was schon 2017, 18, 19 gesagt wurde von nicht nur Björn Höcke, ja, den immer alle ranziehen, sondern allen anderen. Ja. Wenn man sich anhört, wie Alice Weidel inzwischen ein Bild von Deutschland entwickelt und wo sie hin will und was sie alles niederreißen will und was sie alles ändern will. Und wenn man dann jetzt ins Regierungsprogramm Sachsen-Anhalt guckt, also es war ja lange Jahre so, dass die AfD sehr geschickt aufs Papier immer etwas weniger Drastisches aufgeschrieben hat als das, was sie gesagt hat. Obwohl ich auch das auf dem Papier immer schon relativ drastisch fand. Aber wenn man dann eben das noch kombiniert hat mit dem, was die Spitzenpolitiker gesagt haben, dann war das eben noch weitergehend. Und jetzt haben wir in Sachsen-Anhalt ein Regierungsprogramm, wie Sie es nennen, vorliegen. Und tatsächlich könnte es ja diesmal so sein, dass Sie auch regieren könnten, in dem halt eben diese ganzen radikalen Forderungen drinstehen und Sie es eben nicht verstecken. Und ja, natürlich haben Sie diese Korrektivrecherche dann irgendwie versucht zu zerreißen und zu zerfleddern, weil sie da gemerkt haben, okay, das kann ihnen richtig schaden, weil da Millionen Menschen auf der Straße waren und das tatsächlich der AfD dann auch in den Umfragen erstmal geschadet hat. Ich frage mich immer, also ich rede ja tatsächlich mit AfD-Wählern und Mitgliedern auf den Veranstaltungen, wo ich so bin. Und natürlich sind es diejenigen, die der AfD so weit zuneigen, dass sie auch zu diesen Veranstaltungen gehen. Die mir dann aber oft sagen, ja, ich bin nur mal da, um zu gucken und mal schauen und so. Ich bin jetzt gar nicht, noch nicht so tief drin. Ist auch interessant, dass man das immer so ein bisschen so, ja, erstmal guckenmäßig darstellt. Irgendwann hat es jemand zu mir gesagt, den ich schon mindestens 5-mal irgendwie bei Veranstaltungen gesehen hatte. Aber davon unbenommen, das sind Menschen, die die wollen auch gar nicht mehr zuhören. Die wollen auch nicht glauben, dass das stimmt, oder die wollen das gar nicht lesen. Also wie oft mir Leute sagen, ja, der Spiegel ist ja so links und da kann so. Die Leute lesen offenbar ja auch gar nicht mehr, was sonst so da stattfindet. Und es ist tatsächlich ja inzwischen so, dass die AfD-Wählerschaft auch eine gewisse, zum Teil, ne, nur zum Teil, aber es hat so ein bisschen was Sektenähnliches hier und da, gibt es auch Forschung zu. Das ist ähnlich wie bei Trump und seiner Anhängerschaft. Ich meine, der hat sich ernsthaft irgendwann hingestellt und gesagt, ich könnte auf Fifth Avenue jetzt jemanden erschießen und die würden mich trotzdem wählen. Und in so einer Situation sind wir so ein bisschen. Da geht es eben nicht drum zu entzaubern. Die Stammwählerschaft, und die ist relativ groß, ja, weil wenn man sich irgendwann zur AfD bekennt, dann bleibt man auch erstmal da. Die will da auch gar keine Entzauberung haben. Deswegen weiß ich nicht, ob es wirklich daran liegt, dass es zu wenig Informationen darüber gibt, sondern dass es für einen Teil eben die Rettung Deutschlands ist und für einen anderen Teil, der noch nicht ganz so dicke dran ist, eher eine Verunsicherung, Angst sozusagen Sache ist, dass sie das Gefühl haben, die anderen können es alle nicht mehr oder werden es auch nie wieder können. Die hatten jetzt lang genug die Chance, jetzt muss mal was Radikales her.
1: Ich will im letzten Teil mit dir nochmal über das AfD-Programm sprechen und was du daran problematisch findest. Was mich jetzt interessiert, ist das, was aktuell Schlagzeilen gemacht hat, nämlich der Parteitag. Ich meine, du hast gesagt, eure Einstufung als rechtsextreme Partei, die ist entstanden aufgrund dessen, was ihr einfach seht, während ihr beschäftigt seid mit Berichten, was ihr über die Partei wisst, über Aussagen der Parteimitglieder. Jetzt kommt natürlich wieder so eine, ist das Zufall, ist das Provokation, ist das Spiel mit der Ambivalenz? Der Termin für diesen Parteitag in Erfurt fiel auf den Jahrestag eines NSDAP-Parteitags im benachbarten Weimar am 4. Juli 1926. Und da finde ich es schon interessant, ne? Da sind wir, also sie beherrschen ja die Herstellung der Ambivalenz, über die wir nachher alle streiten können. Ist das nun Zufall oder ist das ein Signal nach rechts? Ist das, ne, haben Sie nicht daran gedacht, dass es so ist? Wie schätzt du solche Entscheidungen ein?
0: Also diese Debatte hat mich ehrlicherweise total genervt, weil sie ein Rätselraten ist. Wir wissen es nicht. Also letztlich wissen wir inzwischen, dass die Messe Erfurt, wo der Parteitag stattgefunden hat, eben nur das Datum angeboten hat, soweit ich das verstanden habe. Und damit ist es das Datum geworden. Das könnte man von der AfD erwarten, dass sie dann sagt, ah, nee, danke, das Bild wollen wir doch nicht haben. Vielleicht waren sie dann sogar ganz dankbar, weil dann so eine Debatte entsteht. Das weiß ich auch nicht. Ich weiß nur, ich finde diese Debatten so ein bisschen schräg. Beim letzten Parteitag war es der 16. Parteitag und dann standen rechts vom Pult, also an der hinteren Wand, links 8 Fahnen und rechts 8 Fahnen. Und dann haben Leute irgendwie angefangen zu mutmaßen, na, ist das jetzt für der Code, ne? 88 für Heil Hitler, Code aus der Neonazi-Szene. Das sind so Sachen, da denke ich mir, das lenkt ab, weil das kann man auch so leicht wieder zerreden. Da kann man sagen, naja, also die denken ja nicht die ganze Zeit an die NSDAP. Warum sollten die jetzt genau das Datum wollen? Oder so blöd wären die doch auch nicht. Oder. Lass uns doch die Dinge nehmen, die feststehen. Lass uns doch zum Beispiel darüber reden, dass im Bundestagswahlkampf Alice Weidel, die ja alle immer noch als ach so gemäßigt da sehen und nur als Wirtschaftsfrau, die da vielleicht aus taktischen Gründen ein bisschen mitmacht oder so, hat von der Bundesgeschäftsstelle der AfD Wahlkampfmaterial bekommen quasi. Also beim Wahlkampfauftakt in Halle und bei ganz vielen anderen Veranstaltungen gab es diese blauen Pappherzen, die man dann ins Publikum so wedeln sollte. Ja, also um seine Freude irgendwie auszudrücken über das, was sie da erzählt oder wie auch immer. Es gab die Fahnen und es gab diese blauen Herzen. Auf den blauen Herzen stand Alice für Deutschland. Und das war Monate, nachdem Björn Höcke 2-mal dafür verurteilt wurde, dass er eine SA-Parole gesagt hatte im Wahlkampf, und zwar alles für Deutschland. Und das ist so eine klare Anspielung darauf, die natürlich gewünscht ist. Also ja, es passt auch mit AfD, aber das wusste man ja. Man hatte diese riesige Berichterstattung über diese Verurteilung von Björn Höcke, sogar zweifach, und dann kommen diese Herzen ins Spiel. Und das ist eben nicht irgendwie nur Björn Höcke oder der eine radikale Funktionär, sondern das kommt finanziert aus der AfD-Parteikasse, aus der Bundesgeschäftsstelle. Und inzwischen macht sich Alice Weidel darüber lustig, dass dann Leute wie ich und andere geschrieben haben, ja, hier Anspielung auf so und so. Sagt sie, ja, ich habe halt den falschen Vornamen. So, das heißt, dann treibt man das noch weiter. Und natürlich will man diese Verharmlosung letztlich haben, weil man eben nicht in die Tradition gestellt werden will. Ich mache diesen Vergleich auch nicht gerne. Ich finde, wir haben andere Zeiten und es hilft den wenigsten Leuten irgendwie, diesen Vergleich zu sehen, weil ich glaube, in Deutschland, wenn man an diese Zeit denkt, dann sieht man schwarz-weiße Bilder und irgendwie denkt sofort an KZs. Aber es ist halt schwierig, dann in so ein Datum mehr reininterpretieren als das, was auf dem Tisch liegt.
1: Das heißt aber für dich, dass wir manchmal öffentlich uns an Nebenschauplätzen aufhängen, so wie mit den Fahnen oder dieser Datumszufall oder Nichtzufall, was denen ja wiederum eigentlich in die Karten spielt, weil sie sagen können, ja guck mal, die interpretieren doch in alles was herein. Das kann man ja nicht ernst nehmen. Die sehen überall Nazis. Da gibt es ja auch auf Twitter dieses alles rechts, ne, so dieses mit und T, ne, und diese tausend, wo sie verhöhnen, dass eben für die, die sie kritisch sehen, sowieso alles rechts ist und dann ja ganz schnell wieder sozusagen der Take alles links, was ich ja auch interessant finde, dass wir total aufgehen in diesen alten ideologischen Lagern, wo wir vor vielleicht 10 Jahren gesagt haben, eigentlich sind wir im postideologischen Zeitalter. Also diese Art Systematik funktioniert gar nicht. Die sind ganz bestrebt, die wiederherzustellen. Und solche Fahnendebatten und, wie du sagst, sehr unsagbare, undefinierbare Mutmaßungen, das hilft denen eher zu verhöhnen. Und wenn man dann andere Argumente bringt, die sie wirklich entlarven könnten, können sie halt auf dieser Schiene sich wieder herausreden. Ne? Guck mal jetzt schon wieder, das machen die immer. Halt für dich wäre da eher so die Dosis homöopathisch, aber richtig. Und zwar dann, wenn man auch sagen kann, es ist belegbar und wir befinden uns nicht im Bereich der Mutmaßungen.
0: Genau, ich halte alles Belegbare immer für besser als Mutmaßungen. Aber ich finde auch, also ich würde mich gar nicht so sehr hinter das Argument klemmen, das ist dann Wasser auf die Mühlen der AfD oder so. Ich würde mich davon so ein bisschen frei machen, ehrlicherweise, egal als welcher gesellschaftliche Akteur. Also lassen wir doch mal die AfD rechts liegen und überlegen uns, was wollen wir eigentlich? Also wir Journalistinnen wollen irgendwie wahrheitsgetreu Dinge berichten und irgendwie Dinge einordnen. So, Parteien sollten sich darum kümmern, was wollen wir? Was passt zu unserem Programm? Was passt zu unserer Wählerschaft? Wie wollen wir dieses Land bauen, umbauen, strukturieren, reformieren, was auch immer? Und dann ihre Vision, wenn man es so nennen will, ihre Zielbilder formulieren und dafür kämpfen. Sozusagen Zivilgesellschaft sollte sich für die Werte, für die sie da kämpfen, einsetzen. Aber nicht immer über die AfD definieren, was wir jetzt tun sollten. Also das ist, glaube ich, das, was mich an den Parteien gerade auch am meisten nervt, dass man immer erstmal, was könnte denn die AfD sagen oder was hat sie schon gesagt oder wie könnten sie es irgendwie kritisieren und sich dann dahinter so schon so eine Brille irgendwie aufsetzen, so wie das Kaninchen vor der Schlange so ein bisschen. Und das hilft natürlich auch der Erzählung, dass die am Ende eh irgendwie gewinnen werden, ja. Das ist natürlich auch was die AfD jetzt gerade bei diesem Parteitag sehr stark versucht hat, irgendwie, selbst wenn es jetzt in Sachsen-Anhalt oder in MacPom noch nicht klappt, dann 2029. Das ist mir echt zu kurz gegriffen, weil natürlich können, wenn alle sich einsetzen, kann auch was sozusagen klappen im Widerstand gegen die AfD. Das sieht man bei lokalen Abstimmungen ganz häufig, dass eben, wenn sich da unterschiedliche gesellschaftliche Kräfte zusammentun, sei es der lokale Unternehmer und die Freiwillige Feuerwehr und der feministische Boxclub oder wer auch immer, wenn die dann alle sagen, nee Leute, so wollen wir aber nicht leben nach diesen Vorstellungen, dass die dann ihren Kandidaten eher durchkriegen und die AfD dann eben am Ende doch nur ganz wenige Landräte und Bürgermeister hat aktuell.
1: Ja, und ich finde on top, dass du dadurch, dass sie sich dann alle so die AfD als Orientierungspunkt nehmen, hast du auf der anderen Seite halt den Einheitsbrei. Das heißt, die demokratische Option, die die Vielfalt der Parteienlandschaft bieten sollte, verschiebt sich wirklich zu, ne, so ein Klumpen, also versus die angebliche Alternative. Also dadurch verstärken sie ja tatsächlich den Eindruck, wenn man die nicht will, dann geht nur die AfD. Also ich sehe das wie du, dass diese komische, wir orientieren uns alle, was macht die AfD, am Ende dazu führt, dass sie die Politikagenda definiert und die anderen werden immer mehr so eine einheitliche Masse. Und alle, die gerade frustriert sind, wissen überhaupt nicht mehr, wen wählen, vor allem, wenn sie dann nicht AfD wählen wollen. Mich interessiert aber bei diesem Parteitag nochmal, gab ja den Machtkampf zwischen Chrupalla und Weidel, den ja Weidel gewonnen hat. Also sie hat ihre Macht ausgebaut.
0: Haus hoch, ja.
1: Haus hoch. Was heißt das jetzt für die Partei? Also du hast vor einem längeren Zeit ein Interview gegeben, weiß ich noch, da ging es um die Phase, da hat die AfD gesagt, brauchen wir eine Kanzlerkandidatin. Damals hast du im Interview gesagt, dass ja, davon können wir gar, muss gar nicht die Rede sein, erst wenn sie bei 20% sind oder so. Im Moment sind sie ja die stärkste Partei laut Umfrage. Das heißt, wenn Weidel in der Partei die Macht so haushoch ausbaut, wenn sie Chrupalla ein Stück weit hinter sich lässt, wird sie jetzt alleinige Vorsitzende und ist das die Vorstufe zu einer möglichen Kanzlerkandidatin, Alice Weidel?
0: Also ich glaube, ich habe damals Kanzlerkandidatin als Wort kritisiert, weil sie ja überhaupt keine Chance hatte, wirklich ins Kanzleramt zu kommen. Sie war halt eine Spitzenkandidatin, so wie andere Parteien auch Spitzenkandidaten haben, die aber keine Chance hatten, also sei es bei der Linken oder so, dann letztlich da zu sitzen, weil eben keine Partei mit ihr kooperieren wollte und auch aktuell ja nicht will. So, und natürlich ist es so, dass sich Alice Weidel eigentlich schon seit 2 Jahren deutlich mächtiger ist als Tino Chrupalla, weil er nicht das richtige Netzwerk hinter sich hat. Sie ist auch nur so mächtig wie ihr Netzwerk. Sie ist jetzt nicht die geborene Netzwerkerin, die dafür irgendwie super viel Zeit oder Nerv übrig für hat, offenbar. Das heißt, letztlich ist das sogenannte Münzenmeier-Netzwerk das Starke in der Partei. Das ist der Fraktionsvize Sebastian Münzenmeier aus Rheinland-Pfalz. Der hat es geschafft, irgendwie über die junge Alternative damals, die Jugendorganisation, kannte man sich und hat dann dieses Netzwerk an relativ jungen Leuten, die sich entschieden hatten, ihre Karriere in der AfD zu verbringen, sich da zusammenzutun und dann jetzt eben dieses Netzwerk zu bilden. Und da sind die meisten Landesverbände stehen dahinter. Und das ist jetzt so die Hausmacht in der AfD. Björn Höcke ist da integriert, also seine Leute, da wird sich eng abgesprochen. Und Chrupalla kann sich eigentlich nur noch auf Niedersachsen, Teil von NRW und einen Teil von Sachsen berufen. Das reicht nicht, um gegen die anderen anzukommen. Und letztlich haben wir damit eine Lage, wo natürlich Alice Weidel, wenn sie dann die Spitzenkandidatin oder Kanzlerkandidatin, wenn sie dann noch höher stehen würden, sich so positionieren kann. Und die Frage ist letztlich nur, gibt es dann in 2 Jahren, wenn dann diese Entscheidung ansteht, Einserspitze? Gibt es dann wieder Landtagswahlen in irgendwelchen Ostländern, dass Tino Chrupalla noch mal ran darf oder wird sich dann einfach alleine? Aber grundsätzlich gibt es in der Partei die Haltung, es sollte mal eine Einserspitze geben.
1: Hm. Von Münzenmeier hast du eben gesprochen. Der fordert jetzt ganz laut, Abgeordnete müssen ein Wahlkreisbüro führen und dürfen das Geld nicht einfach einsacken. Was aber ist die Realität? Alice Weidel hat auch kein Büro in ihrem Wahlkreis am Bodensee. Es gibt viele solcher Beispiele. Wir sprechen gleich mal kurz über das Programm, der Lebensstil von Alice Weidel und das Parteiprogramm. Aber an der Stelle, das ist ja auch eine typische Strategie der AfD. Man propagiert etwas, was extrem populistisch funktioniert. So, ne? Wir brauchen Abgeordnete, die sind bürgernah und volksnah. Aber ausgerechnet die eigene Spitzenpolitikerin erfüllt diese Erwartung gar nicht. Und trotzdem schadet diese Demaskierung, diese Diskrepanz zwischen Anspruch und Wirklichkeit eigentlich der AfD nicht. Du beobachtest das jetzt seit Jahren. Was ist denn da der Hebel, dass das die Leute nicht enttäuscht?
0: Das ist die Freiheit von Logik vielleicht. Widersprüchen einfach nicht so aussetzen möchte. Also es wird dann eben alles erklärt als, das schreiben ja nur die Medien, oder in so einem konkreten Fall wird dann gesagt, na ja, die muss ja aus Sicherheitsgründen, kann die ja gar nicht mehr in Deutschland leben. Und das sind ja die Linken schuld und das sind die Medien schuld und deswegen ist das total in Ordnung und deswegen gelten für die Alice dann andere Regeln als für die anderen. Und war natürlich auf dem Parteitag auch Thema, da wurde dann auch Münzenmeier gefragt, ob das jetzt ein Affront gegen irgendwie Alice Weidel sei. Und dann sagt er, nein, auf gar keinen Fall. Also es gelte halt einfach grundsätzlich und man könne ja irgendwie auch Ausnahmen machen. Da ging es irgendwie darum, ob man dann Gelder an die Partei wieder abführt, weil man seine Landtags- oder Bundestagsgelder nicht entsprechend einsetzt. Also man hat es eben geschafft, eine Kommunikation zu wählen, die eben ständig die Gegner benennt als das Problem. Also es geht eigentlich immer, man sieht das ja auch in der Interviewstrategie von Alice Weidel. Ja? Also wenn sie eine Frage kriegt, die sie nicht gut beantworten kann, dann geht sie einfach auf Attacke über. Sagt sie, was ist das denn für eine Frage? So, und was sie hier wieder machen und das heißt, man muss gar nicht das durchdenken, weil dann feiern die Anhänger dann wieder, ah ja, hat sie ja total recht. Das ist so ein bisschen das, was wir eben schon hatten mit dem, wie Trump das mit der Fifth Avenue. Also da gibt es, deswegen finde ich das auch so irritierend, dass Parteien 2026 sagen, wir müssen sie einfach wegregieren. Wir müssen einfach gut regieren. Dann sehen die Leute das schon. Also was natürlich stimmt, ist, dass gutes Regieren hilft, um den Leuten Sicherheit zu geben, das Gefühl zu geben, wir kümmern uns um euch, ihr braucht keine Angst haben. Aber es gibt ja nicht mal dann die logische Folgerung, dass man die Rente ist sicher, Norbert-Blüm-Moment braucht, der ja irgendwie eine gewisse Ruhe damals in das System gebracht hat. Sondern man geht jetzt auf ein, wir wollen gut regieren, das wird dann immer gesagt, und wir müssen jetzt aber uns für die Zukunft gut aufstellen und deswegen kürzen wir aber jetzt erstmal ganz viel. Das funktioniert dann leider auch nicht, weil sozusagen diese Rhetorik der Härte und der, ja, ihr müsst euch jetzt einmal alle irgendwie mehr anstrengen und jetzt kürzen wir halt bei Kindern, bei armen Kindern und bei Kindern mit Behinderung, das ist ein Diskurs, der wiederum sich ja durch eine gewisse soziale Kälte und Härte auszeichnet. Und das ist dann wiederum was, was ja die AfD auch gut kann. Und was damit dann, also da widerspreche ich mir leicht im Sinne von Wasser auf die Mühlen der AfD. Natürlich gibt es Dinge, die ihr helfen. Und das sind vor allen Dingen Normalisierungsprozesse. Und eben, wenn man ihre Rhetorik teilweise übernimmt oder sich zumindest in die Richtung leicht bewegt.
1: Ich will nochmal über Björn Höcke mit dir reden. Er hat auf diesem Parteitag eigentlich sehr klar gedroht, liberale Kräfte sind für das Land gefährlich. Sie müssen aus der Partei gedrängt werden. Also eigentlich macht Björn Höcke im Moment noch viel deutlicher. Es gab ja eine Zeit, da hatte man den Eindruck, er war ein wenig verschwunden. Und jetzt ist er in einer Präsenz wieder da, nicht zuletzt auch durch diverse Foren, die ihm da Interviews gegeben haben, lange mit ihm geredet haben. Welche Rolle siehst du gerade, spielt Björn Höcke?
0: Also Björn Höcke hat, nachdem er tatsächlich so ein bisschen in der Gesamtpartei weg war, in Anführungszeichen, er hat sich halt sehr auf den Landtagswahlkampf in Thüringen konzentriert gehabt. Und hatte eben auch nicht so den Bedarf, glaube ich, sich groß einzumischen, weil die Partei eh in die Richtung läuft, in der er sie haben will, ist er jetzt eben wieder präsenter. Auch beim Parteitag hat er das gezeigt, nicht nur bei irgendwelchen Podcast-Auftritten, weil er zeigen will, ich bin da und ich habe Einfluss. Man hört auch immer wieder, dass er bei den Bund-Länder-Konferenzen der AfD intern, dass er sich da sehr viel einbringe und da sehr viel sage. Mein Eindruck ist, dass er eben die Sorge hatte, dass man dann jetzt immer nur sagt, ja, das Münzenmeier-Netzwerk und dass er da quasi abgemeldet wird, dass er deswegen nochmal gezeigt hat, wie stark er ist. Also er bringt einen Antrag ein, der dann zwar nicht behandelt wird, aber der einfach umgesetzt wird und zwar jetzt vom Bundesvorstand, in dem es eben eine Mehrheit für sein Lager oder sein angedocktes Lager gibt. Während er in diesem Podcast das ganz schön Kreide gefressen hatte für seine Verhältnisse. Also da hat er eher versucht, eben seine Bubbles zu erweitern, sage ich jetzt mal. Das ist ja auch immer die nächste Debatte. Ist es nicht eigentlich egal, was wir Medien machen, weil die haben doch eh ihre Reichweite über soziale Netzwerke und über Formate wie dieses. Und da muss ich sagen, nö, es ist ganz klar, wenn man sie eben Zuschauern oder Zuhörern präsentiert, die sonst nicht automatisch in der Bubble sind, wie das jetzt bei einem öffentlich-rechtlichen Medium wäre oder bei uns oder so, dann erweitert man eben die Kreise, in die sie mit ihren Erzählungen halt vordringen.
1: Ich will jetzt nochmal, habe ich gesagt, das Programm kurz, wir sind aber fast schon am Ende, aber wir haben dafür Zeit. Wir können nicht das ganze Programm, aber die Frage, die jetzt alle beschäftigt, ist doch, dass wenn in Sachsen-Anhalt die AfD die Mehrheit haben wird, dass es das Land verändern wird in einer Art und Weise, wie wir sie nicht kannten. Die einen sagen, das wird eigentlich am Ende die AfD endlich entzaubern, weil dann müssen sie regieren, dann wird man sehen, dass sie auch nicht besser sind als die anderen. In diesem Regierungsprogramm, sagst du, sind sie aber jetzt offener denn je. Kannst du mir ein, zwei Beispiele nennen, an denen du so zeigst oder zeigen würdest, warum sie für dich da eigentlich sozusagen die Maske auch fallen lassen und wissen, in diesem Bundesland kommen wir so weiter voran und was heißt das dann für die zukünftige Politik dort?
0: Ja, vielleicht eine Mini-Vorbemerkung nur zum Entzaubern. Ich will gar nicht wie so eine Politikerin klingen, aber die muss sein. Also ich kann mir schon vorstellen, dass es für einen Teil der CDU-Leute dann eine Form von Entzauberung gibt, dass es ganz schön radikal wird, was die AfD dann macht, wenn sie da allein regieren kann. Aber für die Wählerschaft wird das funktionieren, weil die AfD genau das jetzt schon vorbereitet. Sie sagt jetzt schon, naja, wir werden nicht alles so schnell machen können, weil ja die müssen erstmal mit den Altlasten der anderen umgehen. Also sie machen jetzt schon Erwartungsmanagement und sie haben sich aber ganz klar schon vorgenommen, was sie sofort machen werden. Und das ist zum einen sofort den Prozess einleiten, diesen Medienstaatsvertrag zu kündigen. Das heißt, den MDR da auf Rundfunk, wie sie es nennen, runterzukürzen. Das soll dann 10% etwa sein dessen, was es da aktuell gibt. Also Kahlschlag, das geht nicht ganz so schnell, weil da der aktuelle Vertrag ja noch läuft, aber weil man da so ein paar Sicherheitsmechanismen eingebaut hat. Aber die Unterschrift wird es sehr schnell geben, sehr öffentlichkeitswirksam, so ein bisschen wie so ein Trump-Dekret, damit man eben zeigen kann, hier, das kommt jetzt bald. Und dann wird man sofort alle Gelder für linke Vereine, in Anführungszeichen, also alles, was Demokratiearbeit ist, was Kulturarbeit ist und Co., was denen nicht passt, wird es geben. Und man wird halt eben sofort sich versuchen, die Lehrbücher vorzunehmen und Lehrbücher umzuschreiben. Ob sie das mit der Schulpflicht abschaffen, das fordern sie ja auch. Das würde dann bedeuten, dass gewisse Kinder dann zu Hause bleiben können. Sie wollen Inklusion abschaffen und das in einem Land, wo es relativ viel Fläche gibt. Und wenn man das Kind dann nicht in die Schule vor Ort bringen kann, sondern nur noch in eine Schule für Kinder mit Behinderung, kriegt man, glaube ich, da sehr starke Probleme. Es gibt aber auch so kleine Sachen, die noch gar nicht so groß berichtet wurden. Ich habe mich zum Beispiel gewundert, dass das noch nicht so vorkam. Es gibt eine Passage, in der die AfD schreibt, dass Polizisten künftig nicht nach jedem Schusswaffengebrauch ein internes Verfahren sozusagen bekommen. Aktuell ist es so, dass wenn in Deutschland eine Schusswaffe eingesetzt wird, dass es dann intern nochmal nachverfolgt und besprochen wird, ob das jetzt alles so richtig war. Wie erfolgreich diese Verfahren sind, ist dann eine andere Frage, also ob man da wirklich an Pudels Kern kommt, aber das soll es nicht geben. Und selbst wenn es Disziplinarverfahren gibt für Polizisten und Polizistinnen, dann soll zum Beispiel nicht wie aktuell in der Zwischenzeit, bis dieses Disziplinarverfahren geklärt ist, deren Karriere behindert werden dürfen. Das heißt, in der AfD-Vorstellung kann jemand ein Disziplinarverfahren für falsches Verhalten bekommen und trotzdem weiter Karriere machen in der Zwischenzeit. Das sind so Kleinigkeiten, die aber natürlich dazu führen, dass eine Polizei sich dann eventuell anders verhalten könnte, weil sie eben das Gefühl hat, es gibt jetzt weniger Konsequenzen. Und da sind so Grundanlagen an Autoritarismus dann drin, die mir schon so ein bisschen Sorgen bereiten, weil es eben dann sehr weitreichend ist und alle, die das dann später eventuell mal wieder ändern wollen, da dann wieder verhetzt werden, als ihr traut unseren lieben Polizistinnen und Polizisten nicht.
1: Es gibt auch im Programm einen Punkt über die Familie von morgen, wie die aussehen sollte. Und dies wiederum entspricht dezidiert dem Lebensmodell von Alice Weidel, die mit einer Frau verheiratet ist, Kinder adoptiert hat. Sie wurde auch darauf angesprochen von einem Journalisten auf diesem Parteitag. Und dann sagte sie, ja gut, die können es ja drinstehen haben, mich interessiert es nicht. Da sind wir wieder bei diesen Widersprüchen. Aber wie würden Sie das denn zum Beispiel durchsetzen? Also wenn Ihre Spitzenpolitikerin genau dieses Lebensmodell lebt, das Sie da im Parteiprogramm letztlich nicht unterstützen, wie lösen Sie denn irgendwann dieses Dilemma auf?
0: Naja, es gibt da jetzt schon die Forderung nach einem Begrüßungsgeld für Kinder von letztlich biodeutschen Eltern. Und man könnte sich durchaus vorstellen, dass sie das dann irgendwie im späteren Verlauf dann für gewisse Familien, die eben gleichgeschlechtlich sind, die Elternpaare, dass sie das dann nicht bekommen, selbst wenn sie biodeutsch wären. Und letztlich ist dieser Widerspruch, der irritiert immer viele, die nicht verstehen können, warum das für die Wählerschaft der AfD so ein Problem ist. Also zum einen dürfen AfD-Funktionäre vieles, was man anderen nicht zugestehen würde von anderen Parteien, weil die sind ja auf der richtigen Seite. Und zum anderen ist Alice Weidel natürlich auch das perfekte Feigenblatt für diese Partei, weil man immer sagen kann, also wenn jetzt jemand wie ich behaupten würde, und das behaupte ich nicht nur, sondern es ist so, dass die Partei frauenfeindlich ist und dass sie auch queerfeindlich ist, dann können die immer sagen, naja, aber wir haben ja Alice Weidel. Das ist ja eine Frau und die hat ja sogar eine Partnerin. Und die hat sogar noch eine andere Hautfarbe. Warum soll das ein Problem sein? Während gleichzeitig AfD-Funktionäre irgendwie was mit weißer Hautfarbe retweeten und dass das der einzige Weg ist und it's okay to be white auf Stickern steht oder man ein White Boy Summer als junge Alternative oder als Generation Deutschland ausruft oder so, ist das dann trotzdem so, weil Alice Weidel hat ja auch das erklärt, die fühlt sich nicht nach Migrationshintergrund, weil sie sei ja in der Schweiz adoptiert worden. So, man kann sich eben alles zurechtdingeln, wenn man das will.
1: Es gibt viele Liberale, denken wir Stimmen in Deutschland, die sich zumindest den Liberalismus auf die Fahnen schreiben, die nicht kritisch genug sind gegen die AfD, obwohl sie sehen, dass die AfD, so wie wir es jetzt gerade besprochen haben, durchaus eine Gefahr darstellen könnte für die Freiheit. Wie schätzt du diese Player ein? Verharmlosen sie das, was du berichtest, oder sehen sie es einfach anders oder kommen sie zu anderen Ergebnissen? Woher kommt die Diskrepanz zwischen jetzt deiner Einschätzung und Leuten, die dann zum Beispiel erlauben, dass Elon Musk mitten im Wahlkampf einen Artikel schreibt, in dem er aufruft, die AfD zu wählen?
0: Tja, also ich glaube, ich würde sie einfach nicht liberal nennen, sondern wenn überhaupt libertär oder radikal, neoliberal oder was auch immer. Es ist für mich auch nicht so leicht verständlich, weil eben an der AfD nichts Liberales ist, auch wenn sie das noch so häufig sagt. Die AfD ist im Kern autoritär. Wie sie intern miteinander umgeht, wie sie nach außen, was sie vorhat, da ist eben nichts Liberales vorhanden. Auch wenn sie ständig sagt, ja, wir wollen ja die wahre Meinungsfreiheit, wir wollen Freiheit des Bürgers vom Staat, wir wollen, dass der Staat nur so ein bisschen existiert. Das ist natürlich anschlussfähig an dann diese Kreise, von denen du sprichst, dass man sagt, ja, der Staat soll sich ein Stück weit raushalten und so. Das ist aber ja auch paradox, weil in dem Programm der AfD war es früher so, dass tatsächlich viele neoliberale Inhalte drin waren, die dann aber zu anderen Inhalten im Programm gar nicht richtig passten. Und letztlich ist mein Verständnis immer so ein bisschen, dass doch das Gefühl dahinter steckt, wir sind ja gar nicht betroffen, weil, keine Ahnung, die Akteure sind halt irgendwie weiß, männlich, irgendwie gut situiert, den schadet die AfD halt am spätesten. So, das ist deren Überzeugung. Ich würde sagen, sie schadet allen sofort, schon allein durch ihre Wirtschaftspolitik und alles andere wird das bei jedem spürbar sein. Aber natürlich hat sie andere Gruppen erstmal als Gegner identifiziert. Und das sind dann eben natürlich Migrantinnen und Migranten, das sind tatsächlich auch Menschen mit Behinderung, das sind Journalistinnen und Journalisten, alles Mögliche, queere Menschen. Das heißt aber, wir haben ein Missverständnis auf eine Art und Weise, was ich mir auch nicht anders erklären kann, als dass man hofft, dass dann der Rückzug vom Staat da irgendwie tatsächlich sich durchsetzt in dieser Partei. Aber ich sehe das überhaupt nicht.
1: Letzte Frage. Wenn es so kommt in Sachsen-Anhalt, wie die Prognosen sagen, es kann aber auch anders laufen. Ich meine, es gibt noch viel Zeit dahin. Aber wenn es so kommt, sind wir als Land gut genug darauf vorbereitet?
0: Überhaupt nicht, leider. Das ist auch das, was mich am meisten schmerzt. Also das eine ist, dass diese Partei schafft, immer mehr Zulauf zu finden. Das andere ist, dass leider mein Eindruck nicht ist. Oder, und ich habe schon versucht, das rauszufinden, es passiert nur im Hintergrund, ohne dass wirklich irgendwer darüber redet, was selten passiert in deutschen Parteien oder Behörden, dass es das kaum gibt. Also ja, es gibt Anfänge einer Diskussion, was sollte man denn dann machen im Verfassungsschutzverbund, kriegt dann das Landesamt dort trotzdem alle Informationen und kann dann gleichzeitig alles zur AfD schreddern oder was macht man dann da wie, die Frage ist für mich aber auch, was passiert im Bundesrat. Wir haben ja dann eventuell so ein bisschen so eine Lage wie damals mit Brexit, also da war ja auch die Frage, wie verhält sich die EU gegenüber UK. Und jetzt wäre eben die Frage, wie verhalten sich alle anderen Bundesländer dann zu Sachsen-Anhalt oder Mecklenburg-Vorpommern, nicht vergessen. Und das ist eine schwierige Entscheidung, wie es beim Brexit auch war, ne? Schneidet man alles ab und bestraft damit dann auch Leute, die nichts dafür konnten und sich so auch nicht entschieden haben und das auch nicht gewählt haben? Oder sagt man, wenn man denen aber jetzt weiter alles zukommen lässt, wie bislang, und denen irgendwie quasi dabei hilft, die Demokratie nach und nach abzuschaffen, dann macht man sich auch hier auf eine gewisse Art und Weise schuldig. Also ich habe da auch keine finale Entscheidung oder Haltung zu. Ich würde mir aber wünschen, dass es wirklich klarere, offenere, transparente Debatte dazu gibt.
1: Jetzt sind wir eigentlich normalerweise Freiheit Deluxe, ein Podcast, wo es doch immer irgendwie zuversichtlich ist. Aber weißt du, was ich gerade empfinde? Dass ich deine Art, es so nüchtern zu betrachten und so klar zu sagen, nö, überhaupt nicht vorbereitet, irgendwie auch motivierend finde und zuversichtlich, weil ich denke, in dem Moment, wenn es jemand so klar sagt wie du und so benennt, zeigt es ja zumindest, dass es allen Grund gibt zu handeln. Also eigentlich, obwohl du berichtest, steckt doch in deiner Berichterstattung ein Handlungsaufruf, oder?
0: Ich hoffe, dass das Leute auch so hören, die dann auch wirklich da handeln können. Ich habe aber auch was Zuversichtliches. Ich war zuletzt auf einer Tagung, einer Art Workshop, Und da waren viele Akteure aus der Zivilgesellschaft, auch aus Sachsen-Anhalt. Und die haben mir erzählt, dass Leute zu ihnen kommen, die sagen, wir wollen was machen, wir wollen uns jetzt engagieren, die zuvor noch nie sowas gemacht haben. Und dass sie mehr Freiwillige haben als noch vor einem halben Jahr zum Beispiel. Und dass jetzt allen klar ist, okay, das ist jetzt auch ganz bald. Also es ist ja sehr menschlich, irgendwie immer relativ spät anzufangen. Und dass jetzt da aber eine Bewegung drin ist. Und dass sie hoffen, dass das tatsächlich jetzt ein gewisses Momentum entwickelt, dass da über den Sommer hinweg und dann bis zu den Wahlen die Leute sagen, okay, nee, so wollen wir nicht leben. Weil das ist ja die große Frage am Ende, ne? Also man kann das jetzt pathetisch nennen, aber am Ende ist es ja die Frage, wie wollen wir zusammenleben? Welche Werte wollen wir uns hinlegen? Und letztlich vielleicht das noch Richtung Freiheit. Freiheit funktioniert immer nur, wenn Leute auch anständig sind und Anstand anlegen an die Frage, wer hat Freiheit verdient und wessen Freiheit sollten wir schützen? Und da sind jetzt offenbar ein paar Anständige wach geworden und engagieren sich.
1: Ann-Kathrin Müller, danke, dass du bei Freiheit Deluxe warst.
0: Sehr gerne, vielen Dank.
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2: Um 17 Uhr mit Jens Lehmann, guten Tag. Auch nach dem Aus der umstrittenen Investorenpläne hält die Kritik an FIFA-Präsident Infantino an. Der Europäische Spitzenverband UEFA fordert eine umfassende Aufarbeitung der Vorgänge. Die FIFA-Führung habe mit dem Deal das Vertrauen der UEFA, aber auch vieler anderer Mitglieder der Fußballfamilie verloren, heißt es in einem Schreiben. Infantino hatte zuvor seinen Vorschlag, WM-Anteile an private Investoren zu verkaufen, zurückgezogen. Unionsfraktionschef Frei hat den Plan, die abschlagsfreie Rente nach 45 Beitragsjahren zu streichen, verteidigt. Der Vorschlag der Rentenkommission sei klug und richtig, sagte er der Bild-Zeitung. Ähnlich äußerte sich CDU-Generalsekretärin Hoppermann. Hauptstadtkorrespondent Georg Schwarte.
3: Hoppermann sagte, die geplante Rentenreform sei als ausgewogenes Gesamtpaket angelegt. Wer einzelne Punkte herauslöse, gefährde die Tragfähigkeit des Kompromisses. Zuvor hatten die drei CDU-Ministerpräsidenten aus Sachsen, Sachsen-Anhalt und Thüringen angekündigt, die Rentenreform im Bundesrat zu stoppen, sollte die sogenannte Rente mit 63 nicht fortgesetzt werden.
2: Beim Christopher Street Day in Hamburg hat das Bühnenprogramm mit einer Schweigeminute begonnen. Damit wurde an die Opfer des Anschlags auf den Berliner CSD vor einer Woche erinnert. Aus Hamburg, Frauke Reinig.
4: Sichtbarkeit, Solidarität und Akzeptanz will die Community, aber auch ganz konkrete politische Zeichen. Artikel 3 Grundgesetz ergänzen steht hier immer wieder auf Schildern. In Berlin wird ja schon diskutiert, den Paragraphen so zu erweitern, dass auch Diskriminierung wegen sexueller Identität dann nach dem Grundgesetz verboten ist. Die Demonstration endet in der Binnenalster in Hamburg. Da ist das Straßenfest der Hamburg Pride aufgebaut. Es kann also noch bis in den späten Abend weitergefeiert werden.
2: Die Zahl der Migranten, die bei dem Versuch gestorben sind, die spanische Exklave Ceuta zu erreichen, ist gestiegen. Der spanische Innenminister Grande Marlaska spricht jetzt von mindestens 67 Toten. In den vergangenen Tagen sind tausende Menschen aus Marokko zum Teil schwimmend nach Ceuta gekommen. Die meisten kehrten nach Behördenangaben inzwischen zurück, auch weil sie keine Aussichten hatten, weiterzureisen. Die Region um die süditalienische Stadt Neapel ist von einem schweren Erdbeben erschüttert worden. Vulkanologen gaben die Stärke mit 4,7 an. Es war damit der heftigste Erdstoß in dem Gebiet seit 40 Jahren. Die Behörden sprechen inzwischen von mehr als 20 Verletzten. Vielerorts fiel der Strom aus. Aus der Küstenstadt Pozzuoli werden Schäden an Häusern und Kirchen gemeldet. Und soweit die Nachrichten. 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Das Wetter. Am Nachmittag von der Prignitz her verbreitet freundlich und dann auch trocken. Zurzeit in Berlin um 19, in Eberswalde ebenfalls 19 und in Bad Liebenwerda 17 Grad. In der Nacht leicht bewölkt bis sternenklar, bei Tiefstwerten von 13 bis 7 Grad. Die Zeit 17.03 Uhr.
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5: Und dazu begrüßt Sie Ursula Voss-Henrich. Schön, dass Sie dabei sind. Wir werfen heute einen Blick aus der Höhe auf die Stadt und auf die Welt. Wie geht es Ihnen denn, wenn Sie mal ganz oben sind, dem Himmel ganz nah, im Flugzeug, auf einem Karussell oder einem Turm? Panik oder Genuss?
6: In den Bergen, wenn man da einen schönen Ausblick hat, ist schön, aber halt nicht, wenn man direkt an irgendeiner Schlucht steht, ungesichert. Also ich würde jetzt auch nicht Bungee-Jumpen oder so. Aber an sich in die Ferne gucken ist schön. Im Flugzeug versuche ich immer, mir die entspanntesten Leute rauszupicken und zu gucken, wie die so reagieren bei Turbulenzen. ansonsten irgendwie aushalten, versuchen, nicht in Panik zu geraten.
7: Vielleicht auch so ein gewisses Gefühl des Ausgeliefertseins. Es gibt ja Bauten, da fühlt man sich sicherer und andere, bei denen das nicht der Fall ist.
8: Man hat halt diese biologische Angst, dass man plötzlich runterfallen würde. Also diese animalischen Geister werden plötzlich wach in einem. Also es ist irrational, ja.
9: Ja, ich glaube, dass das so ein archaisches Gefühl ist, so über den Dingen. Wenn der Reinhard May singt, über den Wolken muss die Freiheit wohl grenzenlos sein, da ist schon was dran, ja, und vielleicht spürt man das. Ich wohne hier in einem hohen Haus und da kann man ganz Berlin überblicken, das hat schon was.
8: Wenn man so ganz oben sitzt, merkt man, wie unbedeutsam man ist. Man sieht, wie das eigene Leben so klein und unbedeutsam ist, im Angesicht von dieser Breite, die man von oben sieht.
5: Stimmen von unten von den Straßen in Berlin. Wir steigen in der nächsten Stunde mit dem Karussell in 40 Meter Höhe, lernen einen Piloten kennen, sprechen mit einer Psychotherapeutin über Höhenangst und fragen, warum sind Kirchen eigentlich so hoch?

0: Falling or Flying singt Georgia Smith. Und jetzt wird es brenzlig. Stellen Sie sich vor, ein Notfall in einem Hochhaus und Menschen müssen aus den oberen Stockwerken gerettet werden. Eine schreckliche Vorstellung, aber genau das gehört zur Aufgabe der Feuerwehr. Genauer gesagt, der Höhenretter bei der Feuerwehr. Und das müssen Sie immer wieder üben, damit es im Ernstfall schnell geht und klappt. Unsere Reporterin Melda Özsoy war bei einer Übung der Marzahner Höhenretter am Pyramide-Hochhaus dabei.
1: Freitagmorgen kurz vor 9 in Berlin-Marzahn. Ich stehe am Fuß der Pyramide, einem der markantesten Hochhäuser des Bezirks. Auf den Gehwegplatten liegen leuchtend orangefarbene Seilsäcke, schwere Auffanggurte und Dutzende Karabiner. Hier rüstet sich eine Spezialeinheit der Berliner Feuerwehr für ihren Ausbildungsdienst. Mittendrin Nino Schafflin. Er ist seit 2020 bei der Höhenrettung dabei und sortiert gerade seine Ausrüstung.
2: Ich lege meine persönliche Schutzausrüstung an. Viele Komponenten, hier Rollen, um Seile umzulegen, um was umzulenken, Abfahrgeräte, hier eine Handstellklemme, die kann man so aufs Seil aufbauen und sich dann hochziehen dran.
1: Allein das Material am Körper bringt gut 10 bis 15 Kilo auf die Waage. Dazu kommen prall gefüllte Transportkisten. Wer zu dieser Truppe gehören will, muss extrem fit sein. Schon das Auswahlverfahren verlangt einen zweifachen Treppenlauf im 25 Meter Treppenhaus mit Vollausstattung, 10 Klimmzüge und Liegestütze. Das Ziel heute liegt 85 Meter weiter oben auf dem Dach. Bevor es in den Fahrstuhl geht, umreißt Ausbilder Marco kurz das Szenario.
3: Wir wollen heute eine Rettung eines verunfallten Fassadenarbeiters simulieren. Dieses Szenario ist tatsächlich vor 14 Tagen in Frankfurt am Main passiert, in über 120 Meter Höhe. Die Gondel ist gependelt, sie fuhr nicht mehr. Zwei Arbeiter waren drin und mussten dort von der Höhenrettung vom Dach aus nach oben gerettet werden. Und um uns und auch allen anderen Kollegen in der Höhenrettung Sicherheit zu geben, üben wir immer so eine Szenarien.
1: Wir fahren mit dem Aufzug bis in den 23. Stock und steigen das letzte Stück zu Fuß aufs Dach. Über uns ragt die imposante Glasspitze der Pyramide auf. Direkt dahinter die meterhohen, dunkelroten Buchstaben des Fassadenschriftzugs. Der Blick reicht weit über das grüne Marzahn bis an den Horizont von Berlin.
3: Wenn man jetzt von unten guckt, ne, dann ist man irgendwie so eine kleine Person in so einem Großstadtdschungel und guckt immer nach oben. Und jetzt stehen wir so wie jetzt hier aktuelle 85 Meter, gucken runter. Und es ist nochmal ein ganz, ganz anderer Blick. Und er zeigt mir persönlich auch immer wieder, dass man auch tatsächlich jeden Tag irgendwo so ein Stück weit genießen sollte.
1: Nur eine einzige Wache in ganz Berlin stellt diese Spezialeinheit. 2 bis 3 Mal pro Woche wird dafür intensiv trainiert. Montags, freitags und samstags oft an Kränen oder wie heute an Hochhäusern. Wie gut diese Truppe aus Marzahn ist, beweist sie auch im Wettbewerb. Bei der Deutschen Meisterschaft der Höhenretter sicherten sie sich erst kürzlich wieder den ersten Platz.
2: Das ist abwechslungsreich, das ist nicht das, was jeder Feuerwehrmann macht. Das muss man ja so klar sagen, das gibt es hier nur auf der Feuerwache Marzahn. Genau, und das ist so ein kleines Alleinstellungsmerkmal.
1: Ihre Einsätze in Berlin sind vielfältig. Sie retten Menschen aus tiefen Baugruben, helfen Personen, die sich auf Dächern oder Kränen in Gefahr gebracht haben oder sichern lose Fassadenteile nach einem Sturm. Damit in der Höhe nichts schief geht, wird auf dem Dach eine sogenannte Spinnverankerung gebaut. Ein System aus goldenen Aluminiumplatten und Umlenkrollen, das die Last auf mehrere Punkte verteilt. Gearbeitet wird absolut doppelgleisig. Ein Seil trägt die Last, ein zweites dient als Sicherungsbackup.
3: Also wir sind von der Höhe und von der Tiefe unbegrenzt. Die einzige Grenze ist im Kopf. Wichtig ist, dass man dem Material vertraut. Wir könnten mit einem Seil tatsächlich ein Auto mit abschleppen. Das hat 2,2 Tonnen, was es aushält. Ohne Vertrauen geht absolut gar nichts.
1: Dieses Vertrauen baut auf eingespielter Teamarbeit auf. Weil die Retter

0: oben an der Hohlträgerkonstruktion und auf den abgestuften Zwischendächern nicht überall direkten Sichtkontakt haben, kommunizieren sie über Funkgeräte. Während auf der oberen Ebene der Flaschenzug eingerichtet wird, spannen die Kollegen schräg gegenüber die Seile für die Schrägseilbahn. Die Vorbereitungen stehen, das Seilsystem sitzt. Und dann frage ich Ausbilder Marco spontan, ob ich eigentlich selbst mit raus an die Kante darf.
1: Ist schon entschieden, wer später darunter geht? Oder?
2: Ich weiß nicht.
1: Ja, ich würde sofort tun, aber ich glaube, ich sollte nicht.
2: Also vom Prinzip her wäre das kein Problem, dann geht einer von uns rein und das wäre ja nichts anderes, als würdest du jetzt auch in einer Gondel hängen. Genau, dann kommt jetzt hier so eine Expressschlinge hier rein und dann würdest du quasi bei dem Kollegen so drinnen hängen und dann kannst du das machen.
0: Gesagt, getan. Geschützt mit rot glänzendem Helm und eigenem Auffanggurt werde ich als simuliertes Opfer bei Retter Nino mit eingehängt. Direkt neben uns fällt die dunkelbraun spiegelnde Granitfassade kerzengerade in die Tiefe. Ein paar Meter werden wir die Fassade hinabgelassen und schweben knapp 3 Minuten frei über dem Abgrund. Unter unseren Füßen spiegeln sich die Wolken in den Steinplatten. Nino gibt offen zu. Auch er hat hier draußen noch Puls. Ich zumindest vertraue in diesem Moment zu 100% den Seilen.
3: 1, 2, 3 und zieh!
0: Per Flaschenzug zieht uns das Team schrittweise wieder auf das Dach hoch. Nach mir wird noch eine Rettungsübung über die Schrägseilbahn simuliert. Gegen 12 Uhr mittags ist die Übung an der Pyramide beendet. Die meterlangen Dynamikseile werden sauber zusammengerollt, das Material gezählt und wieder in den grauen Kisten auf den Gerätewagen geladen. Für das Team ist aber noch lange kein Feierabend.
4: Wir gehen zurück, checken das Auto auf Vollständigkeit, verpacken alles ordentlich, dass das Fahrzeug wieder einsatzbereit ist. Dann geht's auf Wache, dann sind wir vielleicht noch eine halbe Stunde außer Dienst, bis das Löschfahrzeug wieder in den Dienst geht und ja, dann machen wir uns mal kurz frisch.
0: Dann geht es für Sie wieder zu ganz normalen Einsätzen nach Marzahn. Türöffnungen, Verkehrsunfälle, Wohnungsbrände. Bis der nächste Notfall kommt, der wieder ganz besondere Spezialisten in schwindelerregender Höhe braucht.
5: Melda Özsoy über die preisgekrönten Höhenretter der Berliner Feuerwehr.

0: Um Höhenflüge und Höhenängste geht es heute in unser Leben. Ich bin Ursula Voss-Henrich. Nicht auf jedes wackelige Gerüst zu steigen, ist wohl einfach vernünftig. Aber wenn man schon auf einer kurzen Trittleiter Panikattacken bekommt, ist das dann schon eine Angststörung? Und kann man das abtrainieren? Eine, die sich damit auskennt, ist Anna Wehrheim, psychologische Psychotherapeutin in der Angstambulanz der Charité in Berlin. Ich habe sie gefragt, was Höhenangst eigentlich ist.
1: Höhenangst an sich äußert sich erstmal aus dem Zusammenspiel aus verschiedenen Sachen: körperlich, emotional, Gedanken und Verhalten. Sobald sich Betroffene in so einer Situation befinden, wo subjektiv eine Abstürzfahr gesehen wird in Höhesituationen. Typische körperliche Reaktionen, die auf eine Angst hinweisen würden, wären Herzrasen, Zittern, Schwitzen und das Gefühl, irgendwie das Gleichgewicht zu verlieren und eben intensives Angstgefühl oder die Befürchtung, jetzt irgendwie die Kontrolle über den eigenen Körper zu verlieren. Also viele Betroffene verspüren dann eben so einen starken Drang, die Situation zu vermeiden. Und da ist so diese schmale Grenze zwischen krankhafter Angst eben und normaler Angst, wenn man sagt, ich fühle mich mal mulmig, ich habe da so eine gewisse Vorsicht oder ich habe da so eine große Angst, dass mein Leben eingeschränkt ist und ich Alltagssituationen nicht mehr aufsuchen kann.
0: Und wenn man zum Beispiel nicht mehr auf eine Leiter steigen kann, ist das dann schon was, wo Sie sagen, ja, da kann man durchaus mal bei uns vorbeikommen? Oder ist das sowas, da muss man drüber und Augen zu und durch?
1: Genau, also so eine gewisse Vorsicht ist erstmal okay und evolutionär sinnvoll und so ein Schutzmechanismus. Ich würde aber sagen, je nachdem, wie hoch die Leiter ist, kann das dann auf jeden Fall schon in eine pathologische Richtung gehen. Da würden aber noch mal ein paar mehr Faktoren mit reinspielen. Also es würde nicht ausreichen, dass man jetzt sagt, ich habe schon ein bisschen mulmiges Gefühl auf einer Leiter, sondern eine Angststörung in einem spezifischen Phobiesinn, was eine Höhenangst wäre, wäre wirklich, dass man sagt, ich kann das nicht mehr machen. Das ist jetzt auch aus objektiver Sicht jetzt keine gefährliche Situation. Aber entscheidend ist eben, dass man diese Situation dann nicht mehr aufsuchen kann, ein großes Vermeidungsverhalten hat und der Alltag auf jeden Fall eingeschränkt ist und auch ein erheblicher Leidensdruck da ist.
0: Es gibt ja dann auch die Situation, dass ich durchaus ins Flugzeug steigen kann und mich oben in der Luft sicher fühle, aber auf einer Aussichtsplattform, die aus Plexiglas ist, wo ich also durchgucken kann, totale Panik habe. Ne? Also da geht es ja nicht nur um die Höhe, sondern es geht auch um das Drumherum. Hat das beides mit Höhenangst zu tun oder sind das unterschiedliche Empfindungen?
1: Es gibt erstmal unterschiedliche Angststörungen. Also man kann eine Höhenangst haben, die isoliert ist wirklich auf dieses Gefühl von Höhe. Man ist jetzt irgendwie auf einer Rolltreppe, es ist hoch, man ist auf einer Aufsichtsplattform. Oder man kann auch eine spezifische Flugangst haben. Also es gibt einmal die spezifischen Phobien, die sich auf ganz spezifische Situationen beziehen. Und dann gibt es zum Beispiel aber auch eine Agoraphobie, wo man das so das Hauptmerkmal ist, dass man Angst hat, dass man nicht rauskommt aus der Situation, der Körper versagt. Und da könnten dann verschiedene Situationen sein, wie zum Beispiel Flugzeug, was hoch ist, aber es hat gar nicht mit der Höhe zu tun, sondern mit diesem Gefühl, hier nicht rauszukommen, falls was passiert. Deswegen ist es da so wichtig, eine gute Diagnostik zu machen, um zu schauen, welche Angststörung ist es denn? Ist es überhaupt eine Angststörung? Und in dem Sinne dann auch die Behandlung gut anzupassen.
0: Haben denn eigentlich viele Menschen so Angststörungen, die dann wirklich auch pathologisch sind oder die behandelt werden sollten?
1: Also Angststörung gehört mit Depressionen zu den meistverbreiteten psychischen Störungen. Also die Statistiken sagen wirklich, da gibt es viele Betroffene. In der Corona-Zeit ist das auch nochmal in die Höhe geschossen, dass da Angststörungen sich vermehrt haben, auch soziale Phobien. Hat jetzt viele Faktoren, ich glaube, das wäre nochmal ein längeres Thema. Aber also Angststörung ist eine der psychischen Störungen, die wirklich sehr weit verbreitet sind.
0: Und gibt es auch traumatische Erlebnisse, die dann also eine Höhenangst auslösen können?
1: Mit Sicherheit. Also Angststörungen, die Entstehung von einer Höhenangst jetzt spezifisch oder von Ängsten an sich, lassen sich in der Regel nicht auf eine einzige Ursache zurückführen, sondern es entsteht durch ein Zusammenspiel aus verschiedenen Ursachen. Das kann einmal sein, wie Sie schon gesagt haben, so eine Situation, die einem Angst macht. Es kann aber auch genetische bzw. temperamentbedingte Vulnerabilitäten oder Anfälligkeiten dazu beitragen, dass Menschen eben empfindlicher auf potenzielle Gefahrensituationen reagieren. Dabei wird nicht die Angst selbst jetzt vererbt zum Beispiel, sondern vielmehr so eine Angstsensitivität oder so eine Stressreaktivität. Und Menschen mit solchen Veranlagungen nehmen dann körperliche oder äußere Gefahrensignale möglicherweise schneller wahr als andere Menschen und reagieren stärker drauf. Und dann gibt es eben aber auch so Lernprozesse oder Erfahrungen, die man macht. Da kann man in einer ursprünglich ganz neutralen Situation sein, sprich klassische Konditionierung. Und dieser neutrale Reiz wird dann verbunden mit einer Angstsituation. Man ist zum Beispiel auf dieser Leiter, die Sie am Anfang genannt haben, und die Leiter wackelt oder man fällt runter oder man sieht jemanden runterpurzeln und sich verletzen oder Schlimmeres. Und dieses belastende Ereignis wird dann mit dieser Situation verknüpft. Und die wird dann zukünftig als angstauslösend wahrgenommen.
0: Was kann jetzt eigentlich gegen Angststörung oder bei Angststörung getan werden? Welche Therapiemöglichkeiten gibt es da eigentlich?
1: Da gibt es verschiedene Therapiemöglichkeiten. Es gibt ja verschiedene Formen von Psychotherapie, zum Beispiel die kognitive Verhaltenstherapie oder eine tiefenpsychologische Behandlung oder eine systemische Therapie. Also gibt es einen ganzen Batzen. Es gibt aber so eine Leitlinie, S3-Leitlinie heißt die. Die orientiert sich an wissenschaftlich fundierten Empfehlungen von Fachgesellschaften und die geben dann eine Empfehlung für einen Behandlungsgrad. Und bei Höhenangst zum Beispiel ist die Behandlung in der Regel sehr erfolgreich mit einer kognitiven Verhaltenstherapie. Das ist die Empfehlung Nummer 1, also so Goldstandard. Und da würde man eine Expositionstherapie als Behandlung der ersten Wahl nutzen. Dabei setzen sich die Betroffenen schrittweise eben und gezielt den angstauslösenden Situationen aus. Und da ist eben der Fokus drauf, dass man die Situation nicht vermeidet. Aus heutiger Sicht würde man dann eben das Prinzip des inhibitorischen Lernens benutzen. Das bedeutet, die ursprüngliche Angstassoziation, die man damals mal hatte, und man hat es gelernt in der Situation, ich bin jetzt auf dieser Leiter, da ist was passiert, ich habe die Angst, das Gehirn ist nicht blöd, das merkt sich das, weil es angstbehaftet ist, damit ich zukünftig besser antizipieren kann. Es soll überschrieben werden durch eine neue Lernerfahrung. Und die bekommt man nicht, wenn man vermeidet. Deswegen ist dieses Expositionsthema, wir gehen da rein und die Betroffenen erleben wiederholt, dass diese Katastrophe, die befürchtet wird, beispielsweise jetzt abzustürzen von dieser Leiter oder die Kontrolle zu verlieren über den Körper, eben ausbleibt. Und dadurch entstehen dann neue Gedächtnisinhalte, die mit der ursprünglichen Angst konkurrieren und diese dann, die eben mehr dazukommen und es dann hoffentlich hemmen. Und Ziel der Behandlung ist eben dann, die Angst nicht vollständig zu vermeiden, sondern reinzugehen, korrigierende Erfahrungen zu machen und trotz der Angst, die darf da sein, das eben durchzustehen, zu merken, ich kann das, so eine Selbstwirksamkeit auch zu erfahren. Und da ist eben wichtig, dass man das wiederholt macht, gut vorbereitet, verschiedene Situationen aufsucht und diese Lernerfahrungen in unterschiedlichen Situationen sammelt.
0: Das sagt die psychologische Psychotherapeutin Anna Wehrheim von der Angstambulanz der Charité. Und jetzt heben wir ab mit einem Klassiker, den alle, die über 50 Jahre alt sind, bestimmt kennen.
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0: Reinhard May mit Über den Wolken. Für Tristan Fischer ist diese Flugromantik Alltag. Er ist Pilot bei der Fluggesellschaft Eurowings und fliegt nach Mallorca, nach London und Griechenland. Marie Dilling hat ihn kennengelernt.
1: Wenn man manchmal nachts bei klarem Himmel irgendwo über dem Wasser unterwegs ist und da wirklich einen kilometerweiten Blick hat in die Ferne, lässt das schon, ich will jetzt nicht sagen nachdenklich werden, aber lässt einen realisieren, dass man doch auf einem wunderschönen Planeten unterwegs ist. Also es ist auf jeden Fall sehr, sehr beeindruckend, die Morgensonne, den Sonnenaufgang aus dem Cockpit zu sehen. Das ist wirklich so einer der Aspekte, die teils auch für die Frühschichten entschädigen. Ich bin überhaupt kein Frühaufsteher, deswegen fällt es mir relativ schwer, morgens so viel Begeisterung mitzubringen. Aber natürlich ist das wirklich faszinierend, den Sonnenaufgang oder Untergang aus dem Cockpit zu sehen. Und natürlich ist das immer wieder faszinierend, wenn man in der Höhe unterwegs ist und dann eben Sachen ganz anders wahrnehmen kann. Wenn wir aus der westlichen Richtung nach Berlin fliegen, überfliegt man so mehr oder weniger die ganze Stadt und nimmt halt die Sachen, die man sonst von unten kennt, ganz anders wahr. Das ist natürlich nochmal ein bisschen spannender, wenn man weiß, okay, die Straße führt dahin und da ist jetzt der Fernsehturm und da steht dieses Gebäude, was ich vorgestern aus dem Auto gesehen habe. Die Höhe nimmt man natürlich so gar nicht wahr. Also wir sind ja kilometerweit unterwegs in 39.000 Fuß, also ein bisschen was über 12, 13 Kilometer in der Höhe. Da verliert man dann so die Relation. Also es ist viel eindrucksvoller, auf einem 20 Meter Turm zu stehen im Schwimmbad oder 5 Meter Turm eher, als jetzt in 12 Kilometern Höhe mit dem Flugzeug unterwegs zu sein. Und trotzdem, aus der Entfernung bietet es irgendwie doch einen etwas anderen Blick und lässt Sachen ja wortwörtlich kleiner erscheinen, aber auch weniger dramatisch, weniger wichtig im positiven Sinne. Das verleiht vielleicht ein bisschen mehr Leichtigkeit, ein bisschen großzügigeren Blick über Dinge hinwegzusehen. Das lässt, finde ich, entspannter werden.
0: Der Pilot Tristan Fischer mag den Blick von oben auf die Welt. Und jetzt hören wir Paper Aeroplane von Angus und Julia Stone.

0: Gasse. Im Juni wurde in Barcelona die Sagrada Familia, die Kathedrale des katalanischen Architekten Antoni Gaudí, geweiht. Vom Kreuz an der Spitze bis zum Boden beträgt ihre Höhe 172,50 Meter. Damit ist sie die höchste Kirche der Welt. Warum sind Kirchen eigentlich so hoch? Darüber habe ich mit Pfarrer Alexander Heck von der Marienkirche in Berlin-Mitte gesprochen. Das ist die Kirche gegenüber dem Roten Rathaus und mit ihren etwa 750 Jahre alten Grundmauern die älteste noch für Gottesdienste genutzte Pfarrkirche der Stadt. Ich habe Pfarrer Heck in der Kirche getroffen und mit ihm zunächst im Innenraum einen Blick von unten in die Höhe und in die gotischen Spitzbögen geworfen.
1: Die gotische Spitzbogenarchitektur ist im Grunde genommen eine bauliche, eine architektonische, eine formale Übersetzung dessen, was eigentlich sakrale Bauten ihrem Ursprung nach meinen, nämlich ein von oben sich nach unten öffnender Raum, nämlich ein Raum, den Gott erschließt für die Menschen, an dem sie zusammenkommen können, Menschen, die die Gottesbegegnung suchen, denen Gott in diesen Momenten zusagt: Du bist von mir angenommen, du hast Zukunft in deinem Leben, du brauchst nicht weiter auf der Flucht in der Welt sein, du kannst hier sein, unter meinem Dach.
0: Die Marienkirche hat einen Turm von etwa 91 Meter Höhe, ist nicht ganz die höchste. Der Berliner Dom direkt um die Ecke hat ein paar Meter mehr, 98 Meter. Warum ragen Kirchtürme so sehr in die Höhe? Was bedeutet das?
1: Die Höhe von Kirchtürmen ist ein, finde ich, ambivalentes Phänomen. Einerseits gibt es eine ganz klare Ausrichtung nach oben und das steht natürlich für die Ausrichtung, den Fingerzeig auf Gott hin oder den Verweis auf Gott, das Transzendente, das alltäglich Überschreitende. Gleichsam erzählt auch die Bibel auf ihren ersten Seiten, dass die menschlichen Versuche, einen Turm zu bauen, einer Hybris entspringen, nämlich tatsächlich von sich aus Gott sich zu nähern und den Himmel zu erstürmen und zu erkennen und zu durchdringen, was diese göttliche Wirklichkeit meint, die Geschichte vom Turmbau zu Babel. Mit der Konsequenz, dass am Ende alle völlig verwirrt wieder unten auf der Erde, auf dem Boden der Tatsachen landen und fortan ihre Sprachen wechselseitig nicht mehr verstehen.
0: Und ist es auch so das Gefühl, der Mensch ist klein und dieses Gebäude und Gott ist groß, oder was wird da evoziert?
1: Ja, es gab Frömmigkeitskulturen, in denen ganz klar zum Ausdruck gebracht werden sollte, dass der Mensch absolut klein und nichtig und ein unüberbrückbarer Graben zwischen Gott und Mensch liegt, der sich dann auch bitteschön architektonisch manifestieren möge. In den monotheistischen Religionen, also sprich dem Judentum, dem Islam und dem Christentum, gab und gibt es immer schon bauliche Manifestationen des eigenen Glaubens, der auch durchaus mehr oder weniger ausgeprägt, je nach politischem Umfeld, je nach auch religiösem Umfeld, durchaus auch den Anspruch hatte, sich zu zeigen, was man hat, zu zeigen, welche Kraft hinter auch denen steht, die das sozusagen ermöglicht haben. Und insofern gerade dort ist der Verdacht auch da und lässt sich auch an bestimmten Kirchbauten bestätigen, dass natürlich mit der Macht des Auftraggebers auch der Bau entsprechend ambitioniert ausfiel. Türme haben auch immer die Manifestation eben von Größe und von Macht. Und wenn wir jetzt darüber nachdenken, dass bei der Einweihung der Sagrada Familia immer schön mitgeteilt wird, dass es mittlerweile der höchste Kirchturm der Welt sei, sind wir so in einem Überbietungswettbewerb, den wir an anderen Stellen auch in unserer Wettbewerbsgesellschaft und Konkurrenzgesellschaft durchaus auch an anderen Stellen sehen. Also ich betrachte das eher mit Zurückhaltung, um es mal so auszudrücken. Also dafür sind diese Türme eigentlich nicht da.
0: Heutzutage werden moderne Kirchen eigentlich nicht mehr so hoch gebaut. Oder ist da mehr Zurückhaltung, mehr Demut? Oder woran liegt das?
1: Eine auch ein Stück erzwungene Demut durch das, was wir nicht ganz korrekt, aber in den meisten Mündern immer wieder hören, nämlich als Ausdruck der Säkularisierung, war ursprünglich das Ensemble von Rathaus, Marktplatz und Kirche mit Kirchturm gedacht als Zentrum der Stadt, von dem aus Orientierung ausgehen möge, sehen wir heute nicht nur politisch, aber vor allen Dingen natürlich auch kirchlich ein Zurückweichen dieses Selbstverständnisses. Damit ist natürlich auch der Anspruch an die Architektur, dieser Orientierungsleistung Ausdruck zu vermitteln, auch ein Stück weit die Grundlage entzogen worden. Insofern geht die Frage heute bei sakralen Bauten, die neu konzipiert werden, doch eher im Hinblick auf die Frage, wie ist das Quartier, in dem eine Kirche entsteht? Wie fügt sich Kirche als Teil eines Wohn- oder eines städtischen Quartiers ein? Das ist ja eben ganz anders als jetzt hier die St. Marienkirche in der Mitte der Stadt am historischen Ort und gleichzeitig, und das kann man an ihr sehen, was da die gewollte Gegenbewegung war, nämlich ein Stück weit eine Invisibilisierung dieses Ortes. Also städtebaulich beobachtet man ganz klar, dass die Gebäude Nachkrieg und dann in der DDR Stadtplanung bewusst erhöht wurden, damit die Kirche selbst niedriger erscheint. Gleichzeitig sehen Sie jetzt mit den vier entstehenden, Kirchtürmen, Stadttürmen, also Hochhäusern an den Ecken des Alexanderplatzes, dass wenn Sie jetzt auf die Marienkirche gucken, diese vor der Silhouette der jetzt entstandenen hochgezogenen Hochhäusern tatsächlich verschwindet. Und das ist auch eben Ausdruck einer veränderten geisteswissenschaftlichen, kulturwissenschaftlichen Weise, Kirche heute in Stadt wahrzunehmen, was sich aber auch wieder darin zeigt, dass wir auch selbst als Kirchengemeinde unser eigenes Verständnis daraufhin auch ausrichten. Also für uns ist der Kirchturm das Zeichen dafür, dass wir ein zivilgesellschaftlicher Partner mit anderen in der Mitte der Stadt sind für die Stadt.
0: Jetzt steigen wir noch mal innerlich auf den Turm einer Kirche, vielleicht auch auf den Turm der Marienkirche. Geht das? Kann man hier überhaupt raufsteigen?
1: Man kann, aber man kann auch nicht. Also das heißt sozusagen, er ist kein öffentlicher Ort. Er ist ein Ort, an dem letztlich nur unsere Kirchwarte zu technischen Zwecken nach oben gehen.
0: Aber auf den benachbarten Dom kann man klettern. Viele Touristen machen das gerne. Ich mache das auch gerne, wenn ich irgendwo in einer Stadt bin, steige ich auf den Kirchturm und gucke runter. Was bedeutet Ihnen das, auf einen Kirchturm zu steigen und in die Welt zu gucken? Und was fasziniert Sie an dem Blick von oben?
1: Der Blick von oben gibt interessanterweise, wenn man sich wirklich drauf einlässt, tatsächlich so ein Gefühl der herausgehoben, ja fast schon Erhabenheit, aber nicht in diesem missbräuchlichen Sinne, ich bin jetzt wie Gott, sondern eher im Sinne von, dass tatsächlich, wie hat das mal Reinhard May so schön gesungen, über den Wolken muss die Freiheit wohl grenzenlos sein, also eine gewisse Entgrenzung, also ein Gefühl von Entgrenzung all dessen, was mich so auf der Erde bindet. Interessanterweise hat ja Jesus auch immer wieder, in der Bibel wird das berichtet, sich so zurückgezogen auf den Berg, in die Höhe. Oben auf der Höhe passierte auch manche Gottesoffenbarung, aber am Ende mussten alle wieder in die Niederungen der Erde zurück. Und auch das gehört dazu. Also wer einen Turm besteigt und von dort oben Dinge auf sein eigenes Leben, auf die Umgebung, die ihn umgibt, eben vielleicht neu betrachtet, kann und so hoffen wir verwandelt wieder sozusagen in die Niederung zurücksteigen, denn am Ende gilt es nach wie vor auch hier wieder zu leben, also sprich in der Ebene.
0: Das sagt Pfarrer Alexander Heck von der Marienkirche in Berlin-Mitte.

0: Gravity über die Schwerkraft singen The No Twist. Und das passt ganz gut, denn jetzt geht's zum Ende dieser Sendung auf die Kirmes, auf den Berliner Volksfestsommer am Kurt-Schumacher-Damm. Ich weiß nicht, wie es Ihnen geht, aber früher konnte ich auf jedes Karussell steigen, ohne Angst, auch auf die Achterbahn. Inzwischen bekomme ich schon beim Riesenrad Panik und bleibe lieber unten und gucke mir mit Schaudern an, wenn sich andere durch die Luft schleudern lassen. Warum machen die das? Unser Autor Sebastian Schade hat herausgefunden, was Menschen nach ganz oben zieht.
1: Jawohl, komm, dann legen wir mal los hier. Jawohl, schauen wir mal, was die Kiste bringt hier.
2: Auf dem zentralen Festplatzgelände herrscht auch bei sommerlicher Hitze Jahrmarktstimmung. Bei den meisten Fahrgeschäften heißt das Motto, schneller geht immer. Wer dagegen hoch hinaus will, steigt in den Flyover. Ein Kettenkarussell auf 40 Metern Höhe.

0: Der sogenannte Kettenflieger ist das höchste Fahrgeschäft auf dem Festplatzgelände. Und schon von Weitem sieht man die 10 roten Sitzbänke, die über der Kirmes kreisen. Nach ganz oben wollen vor allem Kinder und Jugendliche. Aber nach kurzer Bedenkzeit entschließt sich auch Olga, 56 Jahre alt, mit ihrer Freundin ein Ticket zu kaufen. Warum?
1: Weil ich das Ewigkeit nicht gemacht habe. Ewigkeit. Jetzt bin ich ja Mutprobe für mich.
0: Während Saisonmitarbeiter Claudio die Gäste einweist, bedient Mercedes Welte das Karussell vom Kassenhäuschen aus. Sie leitet mit ihrem Mann Moritz Piontek den Familienbetrieb bereits in der 7. Generation. Ein letztes Mal vergewissert sich Mercedes auf der Überwachungskamera, ob alle Fahrgäste sicher in ihren Sitzen sind. Dann drückt sie auf den Startknopf.
2: So, Vorsicht an der Fahrbahnkante, wir starten. Der Tanz beginnt.
3: Achtung, hier spricht der Kapitän. Willkommen an Bord.
0: Etwa 4 Minuten dauert eine Fahrt. Tagsüber, wo eher viele Familien mit Kindern das Volksfest besuchen, laufe das Geschäft nur mit 3/4 der möglichen Geschwindigkeit. Denn auch wenn der Flyover nicht so schnell sei wie andere Fahrgeschäfte, würden sich Besucher manchmal überschätzen, erklärt Mercedes Welte.
4: Tatsächlich in Berlin ist die Rate des Übergebens höher als in jeder anderen Stadt bisher. Also jetzt in den letzten 3 Wochen haben sich jetzt 5 Leute übergeben. Das ist schon sehr, sehr unwahrscheinlich. Also im ganzen Jahr haben wir nicht so viele Leute, denen so schnell schlecht wird wie hier. Wenn es ein bisschen wärmer ist, die Leute unterschätzen das ganz schön. Die trinken zu wenig, die essen zu wenig und dann kommt sowas auch manchmal bei raus.
0: Manchen Besuchern wird da schon beim Hinsehen schwindelig, so wie James. Während Frau und Sohn oben ihre Runden drehen, steht er sicher unten am Boden.
5: Ich habe ein bisschen Höhenangst, muss ich sagen, ja. Obwohl ich arbeite bei der Flughafen, ich habe ein bisschen Höhenangst, so, ja.
6: Es ist nur für mich, ob es sicher oder nicht sieht aus. Ich glaube, ich will irgendwas rein oder Glas oder Glasscheibe inzwischen nicht und draußen oder so.
0: Betreiberin Mercedes Welte könne zwar verstehen, warum sich manche scheuen, mit ihrem Fahrgeschäft zu fahren. Sie und ihr Mann betreiben den Flyover aber nun seit knapp 2 Jahren und passiert sei noch nie etwas. Denn wie Mercedes betont, habe die Sicherheit absoluten Vorrang.
4: Diese Geräte werden einmal sowieso komplett auseinandergelegt, jährlich, vom TÜV geprüft und wir haben auf jedem Volksfest, egal wo in Deutschland, immer noch mal eine Bauabnahme. Die kommen gerade hier in Berlin mit 3-4 Mann, gucken sich jede Bügelkonstellation an, jede Schweißnaht, jedes Drahtseil. Also man muss hier keine Angst haben. Und wir natürlich, wir wollen ja selber nicht, dass was passiert. Wir wollen Freude bringen und nicht Angst verbreiten.
0: Zu denen, die lieber unten bleiben, gehört auch Björn, 48 Jahre alt, aus Lichtenberg. Umso überraschter sei er gewesen, dass sein 12-jähriger Sohn Jonas beim Betreten des Areals sofort eine Runde mit dem Flyover vorschlug.
7: Ja, ich bewundere eigentlich eher den kleinen Mann, dass er sich halt da für sowas halt komplett interessiert und keinen Bammel hat, dass er einfach ohne Probleme einsteigt und sagt, ich will fahren und das auch wirklich macht. Von daher, nö, schön. Also wenn man Kinder mit begeistern kann, klasse.
8: Meine sehr verehrten Fluggäste, herzlich willkommen zurück. Wir hoffen, Ihnen hat unser Rundflug über Ihren Festplatz gefallen und Sie haben sich bei uns an Bord wohlgefühlt. Bitte öffnen Sie nun Ihren Sicherheitsgurt und begeben Sie sich zum Ausstieg.
0: Jonas kommt gemeinsam mit seiner Mutter strahlend auf seinen Vater zugelaufen. Die Fahrt habe ihm gefallen, erzählt der 12-Jährige.
9: Es war eigentlich ganz gut, finde ich. Ja, und die Luft ging schön zu uns, also zu mir so. Fand ich gut. Also als es hochgegangen ist, fand ich es ein bisschen komisch. Aber als ich oben war, fand ich es ganz gut. Man kann alles sehen. Ja. Von den großen Häusern kann man auch viel sehen.
0: Und auch Olga und ihre Freundin sind wieder auf dem Boden angekommen. Noch etwas wackelig auf den Beinen, aber mit zufriedenem Lächeln steigen sie von der Metalltreppe des Fahrgeschäfts herab.
1: Ich lebe noch. Aber Wahnsinn. Für mich Wahnsinn. Für Kinder wahrscheinlich nicht. Für mich schon Wahnsinn. Mutprobe bestanden.
0: Mit 40 Metern gehört der Flyover zu den höchsten mobilen Kettenkarussells, die auch auf innerstädtischen Festplätzen aufgebaut werden können, erklärt Schaustellerin Mercedes Welte. Noch höher geht es vor allem in stationären Freizeitparks, bis zu 110 Meter. Doch auch für mobile Karussells werden bereits höhere Türme entwickelt.
4: Ich hoffe, das dauert noch ein paar Jahre, so haben wir mehr Chancen, aber der Fortschritt geht mit. Wer weiß, vielleicht kriegen wir irgendwann mal so einen 60-Meter-Turm. Man versucht ja, wettbewerbsfähig zu bleiben.
0: Mercedes Welte hofft, dass der Flyover mindestens noch 30 Jahre lang seine Runden dreht. Und solange unten Menschen stehen, nach oben schauen und sich fragen, traue ich mich, dürfte dem Karussell die Kundschaft nicht ausgehen.
10: Sebastian Schade war auf dem Berliner Volksfestsommer am Kurt-Schumacher-Damm. Und der geht noch bis morgen Abend. Also wenn Sie den Übelkeitstest auf dem Kettenflieger machen wollen, heute noch bis 23 Uhr und morgen bis 22 Uhr auf dem zentralen Festplatzgelände. Katie Melua jedenfalls hat keine Angst vor der Höhe. No fear of heights, singt sie.

Und das war unser Leben über Höhenflüge, Höhenängste und die Faszination des Weitblicks. Hier auf Radio 3 geht's nach den Nachrichten weiter mit der Literatursendung Orte und Worte. Sitting on the top of the world singen Chris Farlow und Van Morrison. Und damit verabschiede ich mich und wünsche noch einen schönen Abend mit Radio 3. Tschüss, sagt Ursula Voss-Henrich.

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2: Um 18 Uhr mit Jens Lehmann. Guten Abend. Beim CSD in Hamburg sind rund 300.000 Menschen für Vielfalt und gegen Queerfeindlichkeit auf die Straße gegangen. Die Veranstalter sprachen von einem neuen Teilnehmerrekord. Auch Berlins Antidiskriminierungssenatorin Kiseltepe war dabei und forderte mehr Mitspracherechte für die Community. Am Nachmittag gab es eine Schweigeminute für die Opfer des Anschlags auf den Berliner CSD. Die Polizei schützt die Veranstaltung in Hamburg mit doppelt so vielen Einsatzkräften wie im vergangenen Jahr. Auch nach dem Rückzieher von FIFA-Chef Infantino gibt es heftige Kritik an ihm. Wenige Stunden nachdem Infantino seine Verkaufspläne für Teile der Fußball-WM zurückgezogen hatte, hat DFB-Präsident Neuendorf ihm eigenmächtiges und intransparentes Verhalten vorgeworfen. Auch der Europäische Verband UEFA hat nachgelegt. Luise Kropf.
3: Die UEFA fordert in ihrem Statement einen radikalen Neuanfang und konfrontiert den FIFA-Präsidenten Gianni Infantino direkt und indirekt mit deutlicher Kritik. Der Verband formuliert wörtlich in seiner Stellungnahme, dass die derzeitige FIFA-Führung nicht nur das Vertrauen der UEFA, sondern auch das vieler anderer Mitglieder der Fußballfamilie verloren habe.
2: Der Massenansturm auf die spanische Exklave Ceuta beschäftigt die EU-Innenminister. Am Dienstag wollen sie auf einer Sondersitzung über die Vorgänge und mögliche Konsequenzen beraten. In den vergangenen Tagen waren Zehntausende Migranten von Marokko aus über das Meer nach Ceuta geflohen. Laut spanischen Behörden ist der Großteil inzwischen wieder nach Marokko zurückgekehrt. 67 Menschen sind bei dem Versuch ertrunken. Im Streit um die Abschaffung der Rente mit 63 hält die CDU-Führung an ihrem Kurs fest. Unionsfraktionschef Frei und die neue Generalsekretärin Hoppermann sehen den Schritt als wichtigen Bestandteil des Rentenreformpakets. Wer einzelne Punkte herauslöse, gefährde den gesamten Kompromiss. Zuletzt hatten sich die drei ostdeutschen CDU-Ministerpräsidenten offen gegen die Abschaffung der Rente mit 63 gestellt. Auch SPD-Generalsekretär Klüssendorf nannte den Schritt schmerzhaft. Die Waldbrandlage in Frankreich scheint sich zu entspannen. Das Feuer an der Atlantikküste bei Bordeaux sei unter Kontrolle, so Innenminister Nunez. Mehr als 10.000 weitere Bewohner könnten in ihre Wohnungen zurückkehren. Anders ist die Lage in Griechenland. Westlich der Hauptstadt Athen mussten hunderte Menschen in Sicherheit gebracht werden. Starke Hitze und Wind heizen die Brände immer wieder an und erschweren die Löscharbeiten. Soweit die Nachrichten. 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Das Wetter. Am Abend verbreitet freundlich und trocken, zurzeit in Berlin um 20 Grad, in Frankfurt Oder 17 und in Küritz 22 Grad. In der Nacht leicht bewölkt bis sternenklar, Tiefstwerte 13 bis 7 Grad. Morgen dann ein Wechsel von Sonne und Wolken bei 26 bis 29 Grad. Montag dann 29 bis 33 Grad. Die Zeit 18.03 Uhr.
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4: Es war tatsächlich so, dass in den letzten zwei Grundschulklassen man auf dem Heimweg immer so ein bisschen gucken musste, wenn die Situation etwas ungünstig für einen war. Der Roman schöpft tatsächlich keine Biografie, auch kein Heimatroman, aber er schöpft aus einem reichen biografischen Fundus. Und ich war sozusagen als derjenige, der sich nicht so gut schlagen konnte, durchaus diesen Fairnessen, sag ich mal, ausgesetzt.
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5: In Berlin und Brandenburg liegt immer noch Schnee, naja, an einigen Stellen wohl eher Schneematsch. Aber Orte und Worte schreckt das natürlich nicht ab. Wir gehen diese Woche spazieren. Und zwar durch Schöneberg. Da war Anne Dore mit dem Schriftsteller Michael Wildenhain unterwegs. Hallo Anne Dore.
6: Hallo Nadine. Ja, wir haben uns am Eingang des kleinen Lassenparks verabredet, in der Nähe vom Rathaus Schöneberg, und waren gerüstet. Also wir waren dick eingepackt mit warmen Schuhen, Handschuhen und Anoraks. Und das Mikrofon hatte auch so eine kleine wärmende Windhaube auf, damit es nicht friert. Und dann sind wir durch den Kiez gestapft. Und zwar von der Belziger Straße durch diesen Lassenpark an der Theodor-Heuss-Bibliothek vorbei zur Hauptstraße. Von dort auf den Friedhof am Straßenbahndepot vorbei zum Wartburgplatz bis zurück in die Belziger Straße. Wir haben also eine kleine Runde gedreht und dabei gesprochen. Und warum? Natürlich, weil in diesen Straßen der neue Roman spielt von Michael Wildenhain, Das Ende vom Lied.
5: Also da seid ihr sozusagen durch den Roman spaziert?
6: Ja, könnte man so ein bisschen so sagen. Das war so ein Romanspaziergang, wobei man dazu sagen muss, dass Das Ende vom Lied im Jahr 1969 spielt. Michael Wildenhain kennt diese Gegend sehr gut. Es ist ihm zwar wichtig zu betonen, dass der Roman nicht autobiografisch sei und auch kein Heimatroman sei, aber er ist selbst in dieser Gegend aufgewachsen, hat selbst in der Belziger Straße gewohnt und ist dort als Kind auch in die Schule gegangen in der Gegend. Und deswegen konnte er bei unserem Spaziergang natürlich auch von den Veränderungen erzählen. Es war also nicht nur eine kleine Rutschpartie, diese Aufnahme und dieses Treffen mit Michael Wildenhain, sondern es war auch eine kleine Zeitreise.
5: Eine kleine Zeitreise, sagst du. Ja, Michael Wildenhain, der schreibt ja auch schon seit vielen Jahrzehnten, oft auch mit politischem Hintergrund. Die kalte Haut der Stadt, Russisch Brot, Das Singen der Sirenen sind Romane von ihm oder auch Die Erfindung der Null. Wovon erzählt denn jetzt Das Ende vom Lied?
6: Ja, also Michael Wildenhain ist wirklich so eine Art Chronist der Westberliner Verhältnisse, aber auch der politischen Umstände. Also er hat zum Beispiel viel über die Hausbesetzerszene geschrieben, über den deutschen Herbst. Der interessiert sich aber auch sehr für Naturwissenschaften. Das spielt auch immer wieder in seine Romane rein. Es gibt von ihm auch ein Sachbuch über KI, über künstliche Intelligenz. Und er hat sehr erfolgreiche Jugendbücher geschrieben, die unter anderem auch Schullektüre sind und waren. Und Das Ende vom Lied, der neue Roman, jetzt ist so ein richtiger West-Berlin-Roman. Das Ganze spielt eben im Jahr 1969. Also die politische Folie, das sind so die ganzen Umbrüche dieser Zeit. Das ist kurz vor der Gründung der RAF. Es gibt eine sehr politisierte Jugend und das spielt als Hintergrund eine Rolle, aber vordergründig geht es vor allem um die Geschichte eines Jungen, der erwachsen wird. Also am Anfang des Romans ist er 12 Jahre alt, er wird dann im Laufe des Buches 13. Es geht um Themen wie die Entzauberung der Eltern. Also es sind sehr kriegsversehrte Eltern, die ihre eigenen Probleme

0: Sätze des Romans abzulaufen.
1: Und zwar im Schnee, dick eingepackt. Also ein Schneespaziergang in Berlin-Schöneberg jetzt mit Anne Dore und Michael Wildenhain. Sie laufen durch die Schauplätze des Romans Das Ende vom Lied.
2: Also wir befinden uns hier am Eingang des Lützenparks, von der Belziger Straße her, sozusagen das Zentrum des Handlungsortes, kann man fast sagen, meines Romans. Es gibt natürlich Ausflüge in andere Gegenden Berlins und auch nach Mannheim und Freiburg, aber das absolute Gravitationszentrum befindet sich hier. Die Jungs und auch das Mädchen oder die Mädchen bewegen sich insgesamt recht wenig über die Belziger Straße hinaus.
3: Man könnte fast sagen, es ist so ein richtiger Kiezroman.
2: Ja, weil es ist nämlich weder ein Heimatroman noch ein autofiktional-autobiografischer Roman. Die Belziger Straße ist eine glückliche Findung, denn die Belziger Straße verbindet seinerzeit der Sitz der Westberliner Stadtregierung mit dem alliierten Kontrollrat, jedenfalls fast. Man muss noch ein paar Schritte nach links gehen und dort saßen die Stadt oder fanden sich zusammen die drei westalliierten Stadtkommandanten, die sozusagen eigentlich das letzte Wort hatten, insbesondere in sensiblen Bereichen. Und so verbindet die Belziger Straße die beiden Regierungsschwerpunkte Westberlins bis 89-90, wenn man so will. Und außerdem ist der Roman natürlich in hohem Maße, wenn man genauer hinschaut, konstruiert. Also es gibt eine ganze Reihe von Handlungsbögen. Auf der Familienseite das Familiengeheimnis, mit dem mein Held konfrontiert ist und was er gern rausfinden möchte, aber da hat er seine Schwierigkeiten. Auf der Seite der Straßenbanden sozusagen die Konfrontation zwischen den beiden Banden, aber auch die Konkurrenz des Jungen. 13 ist er im wesentlichen Teil des Romans, mit Kirschi, 3 Jahre älter, der eine Freundin hat.
3: Diese Hauptfigur, dieser Junge, von dem du gerade gesprochen hast, der wohnt in der Belziger Straße und du nennst auch die Hausnummer in der Belziger Straße 53A, habe ich mir richtig gemerkt. Und das ist, wenn mich nicht alles täuscht, dieses gelbe Haus hier an der Ecke, richtig?
2: Genau, also ich habe ihn angesiedelt, allerdings ist dieses Haus ein bisschen fiktional verfremdet in dem Roman. In dieser Stichstraße, am Anfang dieser Stichstraße, und das sind halt A, B, C. Also er ist 53A, dort ziehen sie hin, kurz vor seinem 13. Geburtstag, weil der Vater einen neuen Job hat, hier gegenüber im Straßenbahndepot. Der soziale Aufstieg winkt, aber er wird dann nicht so recht vollzogen.
3: Hier gegenüber sieht man so Backsteingebäude mit großen Toren, über denen Nummern stehen. Und das war tatsächlich das Straßenbahndepot.
2: Genau, also die Straßenbahn kam von da, eigentlich von der Hauptstraße, bog in der Eisenacher um die Kurve und fuhr hier in diese verschiedenen 24 Tore rein zum, wie soll man sagen, Parken, Reinigung, Reparatur vielleicht auch, weiß ich nicht. In meinem Roman ist es auch ein Reparaturwerk und es war eines der letzten Straßenbahndepots in West-Berlin.
3: Dein Roman, Das Ende vom Lied, der spielt im Jahr 1969. Und du hast eben schon so ein bisschen erzählt, was hier wie wann war. Wie gut kennst du denn diese Gegend hier im Jahr 1969?
2: Ich kenne sie sehr gut. Mein Held ist zwar zweieinhalb Jahre älter als ich, aber ich bin schon viel früher als er hierher gezogen, nämlich mit 1,5. Und seither habe ich hier gewohnt, also die gesamte Schulzeit hindurch und auch noch ein bisschen länger. Und zwar da vorne in diesem kleinen Haus, ebenfalls gelb. Ich meine dieses Haus mit dem kleinen Türmchen. Dort, wo dieses Türmchen ist, das auch im Roman vorkommt, befindet sich auch der ehemalige Trockenboden mit der Waschküche.
3: Ah, das spielt im Roman auch eine Rolle. Wir wollen nicht zu viel verraten, aber in diesem Haus, ich glaube, das können wir erzählen, wohnt diese Alina, also dieses Mädchen, genau, das der Junge sehr anhimmelt und die aber mit Kirschi zusammen ist.
2: Genau, dort wohnt Alina Albertine Koschnick, die aus Ostberlin rübergemacht hat, wie es häufiger heißt, zusammen nur mit ihrer Mutter, was auch ein gewisses Manko im Sozialgefüge darstellt, alleinerziehende Mutter. Aber Alina ist eine durchaus kraftvolle Person. Sie ist ungefähr 1 Jahr älter als der Held meines Romans. Und sie weiß die Dinge, die damals sehr anders sind als heute, durchaus in ihrem Sinne zu nutzen.
3: Das kann man so sagen. Wollen wir ein bisschen rumlaufen, Micha? Ja, durch den Lassenpark?
2: Wir laufen jetzt durch den Lassenpark, kommen zur Theodor-Heuss-Bücherei, wo am 13.03. eine Lesung von mir stattfindet, was ich als großes Glück empfinde. Und dann machen wir einen Schwenk über den Friedhof, der neben dem Lassenpark die zweite zentrale Rolle spielt als Handlungsort. Da sage ich dann noch einiges zu. Und dann machen wir vielleicht noch einen

0: Stecher zum Wartburgplatz, zu den Popelfressern.
1: Die Popelfresser, genau. Das ist nämlich die andere Jungsgruppe. Es gibt so mehr oder weniger Straßenkämpfe zwischen diesen Jungs. Ganz schön brutal fand ich teilweise, wie diese Jungs sich da gegenseitig verprügeln und gegeneinander kämpfen. Und wir laufen jetzt hier durch den Lassenpark und der Lassenpark, da ist ja Kirschi quasi der Chef, ne?
0: Genau, also wie gesagt, es gibt zwei Handlungsstränge, die sozusagen den Schwerpunkt darstellen. Das ist einmal die Familiengeschichte mit dem Familiengeheimnis und zum anderen das Geschehen auf der Straße. Zuerst fürchtet mein Held es sehr, er beobachtet es nur aus der Wohnung heraus. Aber dann, in dem Maße, wie sich die Familienstruktur zu zersetzen scheint, wendet er sich sehr stark Kirschi zu, der wie gesagt 3 Jahre älter ist, die Hand schützend über ihn hält und ihn auch an sich zu binden versucht. Und Kirschi, es wird an einer Stelle gesagt, dessen Name wird von jedem Stein in dieser Straße Tag und Nacht gesungen. Er ist der Chef und er hat eine Vision. Er möchte nämlich sein Terrain erweitern. Das kennen wir heute auch aus der großen Politik. Und er will sich dafür in einer bestimmten Art und Weise, natürlich dominant aus seiner Sicht, mit der Gang vom Wartburgplatz zusammenschließen. Und in diese Gemengelage gerät mein Held. Und zwar auf, ja, durchaus dramatische Art und Weise. Und Gewalt stimmt, aber Gewalt ist nicht das Thema. Wir dürfen hier nicht ausgleiten.
1: Ist noch ein bisschen rutschig in Berlin.
0: Ja, Gewalt ist nicht das Thema, sondern Gewalt war einfach selbstverständlich. Also häufig genug war ich hier im Lassenpark und habe mir überlegt, oh, gehe ich hier lang, nach vorne zur Belziger raus, wo ich ja dann auch wohnte, ein paar Schritte weg. Nee, da sind die und die Leute. Ich nehme mal lieber den Weg nach hinten raus, am Hallenbad vorbei. Da gibt es ein paar Durchgänge. Das ist weniger riskant. Oder ich nehme den Weg über den Schulhof. Da war die Riesengebirgs, heute Langenscheid-Schule. Dort gingen die bösen Jungs hin. Aber wenn man über den Schulhof ging, war man auch sofort bei mir zu Hause. Man musste nur dem Hauswart ausweichen.
1: Oha.
0: Genau.
1: Also es gibt gewisse Erfahrungsüberschneidungen von deiner Jugend mit deinem Protagonisten, der gleich ziemlich am Anfang im Roman kriegt er gleich eins auf die Nase. Also das sind offensichtlich Erfahrungen, die du auch gemacht hast in dem Alter.
0: Ja, also es spielt ja, also er ist spät eingeschult worden aus verschiedenen Gründen. Insofern eigentlich ein Jahr älter als seine Mitschüler. Und er schafft es dann auch, die restlichen Grundschulwochen zu meiden. Er ist in Charlottenburg, von Charlottenburg sind sie gekommen. Dort ist er zur Grundschule gegangen und zwar bis einschließlich 6. Klasse. So war es halt in Berlin. Und es war tatsächlich so, dass in den letzten 2 Grundschulklassen man auf dem Heimweg immer so ein bisschen gucken musste, wenn die Situation etwas ungünstig für einen war. Und es war auch so, dass es halt immer mal wieder handfeste Auseinandersetzungen gab oder man ihn durch Flucht sozusagen aus dem Weg gehen musste. Und für mich speziell, also der Roman schöpft tatsächlich, wie gesagt, keine Biografie, auch kein Heimatroman, aber er schöpft aus einem reichen biografischen Fundus. Und ich war sozusagen als derjenige, der sich nicht so gut schlagen konnte, durchaus diesen Fairnessen, sag ich mal, ausgesetzt.
1: Verstehe. Schön, wenn man durch so einen Roman quasi spazieren kann. Also so ein bisschen fühlt es sich so an, auch wenn das natürlich 1969 spielt.
0: Ja, aber es hat sich natürlich auch in dem Park eine ganze Menge verändert. Aber das Hallenbad, was fast immer geschlossen ist, war auch mein Hallenbad, in dem ich schwimmen gelernt habe und so weiter. Und die Außenfassade ist original erhalten. Die Schule ist natürlich auch original erhalten. Da haben sie noch eine Turnhalle hingebaut. Die Spielplätze zum Beispiel sind völlig umgestaltet. Die waren sehr schäbig. Und hier war auch so eine Art Bolzplatz zwischen den Kastanien. Hier ging kein Weg rüber, der ging so außen rum. Also das hat sich schon verändert, aber zum Beispiel, wir kommen jetzt gleich an die Theodor-Heuss-Bücherei, die immerhin auch erwähnt wird im Roman und die hat sich nicht verändert. Die war für mein Lesenlernen von zentraler Bedeutung. Hier stehen wir also vor der Theodor-Heuss-Bücherei, im 1. Stock die Jugendbücherei, die ich versucht habe von A bis Z durchzulesen in meiner Jugend und mein Held ist mir da durchaus auf den Fersen. Also Und innen sieht vieles noch sehr, sehr ähnlich aus wie in der damaligen Zeit. Und insofern freue ich mich enorm, dass ich da am 13. März, Freitag, der 13., lesen darf.
1: Das stimmt, dein Protagonist, der liest sehr viel und sehr gerne und zwar schon ganz schön ambitioniert. Der liest unter anderem auch griechische Sagen, Mythen. Dann bekommt er von seinem Freund Kershi, ist natürlich sehr symbolisch aufgeladen, von Mark Twain, Huckleberry Finn und Tom Sawyer ausgeliehen. Und das spielt natürlich alles irgendwie auch so ein bisschen als Subtext eine Rolle für deine Handlung.
0: Ja, es war tatsächlich so, dass ich quer durchgelesen habe und es gab ein Buch, das mich enorm beeindruckt hat, von dem ich erst viel später erfahren habe, dass es von Walter Jens ist und von seiner Frau Inge, die Ilias, nicht die Odyssee, sondern die Ilias, mit Illustrationen als sozusagen Jugendversion, fand ich großartig. Aber ich habe auch alle möglichen Sagen gelesen. Nachdem ich bei Enid Blyton durch war, bin ich ein Regal weitergegangen. Karmai kannte ich schon relativ gut, aber da waren die Sagen. Und zwar von den Havel- und Elbe-Sagen über den nordischen Edda-Kreis bis hin zu römisch, griechisch und so weiter. Habe ich alles durchgelesen. Also war großartig, kann man nicht anders sagen. Und hat mich, glaube ich, extrem geprägt. Also das ist jetzt in meinem Buch nicht so. Das ist schon ein sehr psychologisches Buch, würde ich mal sagen. Vor dem Hintergrund der Familiengeschichte setzt sich dadurch auch ab von meinen bisherigen Büchern, die deutlich expliziter politisch sind. Und die sind halt ähnlich wie diese Sagen oder Märchen auch nicht psychologisch, zumindest auf der Oberflächenebene. Ja? Man kann zwar Märchen psychologisch ausdeuten, aber da passiert einfach immer irgendwas. Und das hat schon eine Logik. Also Hans im Glück hat eine extreme Logik, auch Rotkäppchen hat eine Logik. Und natürlich hat auch die Ilias eine Logik und die Odyssee, aber es ist nicht in erster Linie psychologisch. Und das war für mich sehr, sehr lange wegweisend, aber mit diesem Buch, das ja am Anfang von drei Büchern steht, setze ich mich davon ab.
1: Es wird also eine Trilogie, kündigst du hiermit an, und das Ende vom Lied ist nicht das Ende, sondern der Anfang von einer Trilogie.
0: Ja, ich sage immer lieber Triptychon, wo mir schon gesagt worden ist, ja, das sei ja alles so religiös aufgeladen, aber ich bin nicht religiös aufgewachsen, für mich ist es eher strukturell. Man hat drei Tafeln, die sind eigenständig und haben trotzdem natürlich eine gewisse Kontinuität, beziehen sich aufeinander und so in etwa stelle ich mir es auch vor. Und 69, damit fangen wir an, mit ein paar Rückblenden in die 60er, also Kennedy-Besuch, Queen Elizabeth und so weiter, die ja alle hier waren in der Gegend, die ja alle dieses Rathaus angelaufen haben, ja. Und dann kommen die 70er, da geht es tatsächlich durch die 70er durch, bis 78. Fluchtpunkt ist die Gründung der alternativen Liste, Ende 78. Aus bestimmten Gründen, die ich hier nicht verrate. Und in dem dritten Buch, da bewegen sie sich auch schon, Gravitation bleibt West-Berlin, aber Gravitationszentrum, aber sie bewegen sich durch Europa. Sie sind ja älter. Und im dritten Buch wird retrospektiv erzählt aus einer Situation, die sehr wahrscheinlich Anfang der Nullerjahre einsetzt, also so wahrscheinlich Anfang 02, auch nicht in West-Berlin, aber trotzdem bleibt es der Bezugspunkt, aber es spielt in hohem Maße sehr wahrscheinlich in einer Villa am Lago Maggiore im Tessin.
1: Oh, wie schön. Da möchte ich jetzt auch hin, wenn man hier durch dieses kalte Berlin läuft.
0: In der Tat, in der Tat. Es kann einem auf die Nerven gehen, oder?
1: Ja, ich finde den Winter schon manchmal ganz schön. Also muss man schon ganz schön die Zähne zusammenbeißen zwischendurch, oder?
0: Allerdings. Vor allem, wenn man immer da hinguckt nach Südwesten. Ja, Frühling. Und hier?
1: Ja. Ja, im Südwesten ist schon richtig Frühling. Das, die Freundin von mir wohnt in Freiburg. Die laufen da quasi gefühlt schon im T-Shirt rum.
0: Ja, die Bauern fahren schon über die Felder. Und hier fahren nicht mal die Schneeräumer lang, schlimmerweise. Also wir haben gerade den Durchblick zum Gasometer. Das Gasometer war natürlich schon immer ein Wahrzeichen von Schöneberg, spielt in meinem Roman aber keine große Rolle. Aber in unmittelbarer Nachbarschaft beginnt ja die Sportstätten Schönebergs. In dieser Zeit hat man auch versucht, die stark aufzuwerten. Also die Sporthalle Schöneberg gibt es nach wie vor. Da fängt ja mein Roman fast an mit den Bezirksboxmeisterschaften. Und die haben dann halt noch so eine große Schwimmhalle dahin gebaut und eine Radrennbahn gab es da auch mal. Es sollte so eine Art West-Berliner neben dem Olympiastadion Zentrum des Westberliner Sports werden. Und es gab da auch ein Leistungszentrum, Turnen, Geräteturnen. Denn im Gegensatz zu meinem Helden habe ich nicht geboxt oder erst später so ein bisschen an der Uni, sondern ich habe Geräte geturnt.
1: Tatsächlich? Wow.
0: Ich war im Kader der Westberliner Stadtmannschaft, die grottenschlecht war. Ich war einer der Schlechtesten.
1: Ja, Boxen ist ein ganz, ganz wichtiges Thema in dem Roman Das Ende vom Lied. Denn deine Hauptfigur, der fängt irgendwann heimlich an, Boxtraining zu machen. Und zwar nicht hier in seinem Kiez, sondern der geht einen Kiez weiter Richtung Tempelhof und lernt dann Boxen. Und dann dachte ich, ja, da schwingt ja echt so viel mit. Erstens, er muss sich buchstäblich durchboxen. Das passt ja total gut zu der ganzen Handlung.
0: Genau.
1: Und natürlich dann die ganzen literarischen Referenzen. Also ich musste so an Hemingway denken und so weiter.
0: Also das Durchboxen ist natürlich sozusagen eine Metapher ganz auf der Oberfläche, das ist richtig. Aber es ist in der Tat auch ein Aufhänger für eine ganze Menge an literarischen Verweisen. Hemingway kommt nicht vor, aber es kommt Laurie vor, der als Radiosprecher einen legendären Boxkampf kommentiert hat, und zwar Sugar Ray Robinson gegen Jake LaMotta. Die haben häufiger gegeneinander gekämpft. Und dieser Boxkampf, beziehungsweise diese Reportage, ist übersetzt worden von Walter Hasenclever und ist dann verwendet worden von Alfred Andersch in einem, wie er es nannte, Radiostück, einer Montage, Der Tod des James Dean, wo auch andere Textfragmente vorkommen, eben wie gesagt, James Dean, Fluchtpunkt, aber sehr ausführlich und prominent auch dieser Boxkampf. Und dieser Boxkampf ist insofern interessant in meinem Buch, als der Vater darauf auch immer wieder rekurriert. Und obwohl er seinem Sohn verbietet, Boxen zu lernen, gibt eine weiche Birne, ist es natürlich sozusagen schon eine Art Anreiz. Und es gibt dann eine zweite Referenz, und zwar Jack London, der Mexikaner Felipe Rivera. Ein stark von Revolutionsromantik, mexikanische Revolution getragener schmaler Text, in dem der schmale Felipe Rivera wider Erwarten den überlegenen Gegner zur Strecke bringt und damit eine wichtige Menge Geld für das Fortschreiten der mexikanischen Revolution erringt.
1: Und dieses Buch von Jack London, das liest dein Protagonist und legt dieses Buch auch anderen ans Herz. Und als du gerade gesagt hast, diese berühmte Reportage über diesen berühmten Boxkampf, die schneidest du ja ungefähr in der Mitte des Buches zusammen mit einem Kampf, den dein Protagonist führen muss.
0: Genau, also es gibt einmal diesen allerdings deutlich ausführlicheren Zusammenschnitt des Kampfes Jake LaMotta gegen Sugar Ray Robinson mit einem sehr entscheidenden Kampf, den mein Held bestehen muss. Und es gibt dann später noch einmal auch einen Gegenschnitt, aber in deutlich schmalerer Form, von diesem Felipe Rivera-Text an einer prominenten Stelle, die für meinen Helden auch sehr, sehr wichtig ist. Also das sind immer so Korrespondenzen, die in dem Roman aufgemacht werden. Es klingt jetzt vielleicht ein bisschen so, als hauptsächlich Hoch- und Mittelliteratur verhandelt, aber es gibt auch ganz andere Texte. Für ihn spielt nämlich eine Riesenrolle, vor allem am Anfang, als Trost und als Wunschort. Warum sind die nicht da und stehen mir bei? Die Perry Roden-Heftchen.
1: Ja, stimmt.
0: Und zwar insbesondere der Haluta Ichotolot, der auf seinen 6 Gliedmaßen unbesiegbar ist. Und häufig genug wünscht er ihn sich an seine Seite.
1: Und diese Perry Roden-Romane, die hast du dir bestimmt auch ausgeliehen in dieser Schöneberger Bibliothek, oder?
0: Die kreisten bei uns am Ende der Grundschulzeit tatsächlich in der Klasse. Die waren nicht in der Bibliothek. Das war unter dem Niveau der Bibliothek.
1: Inzwischen gibt es das doch bestimmt auch in Bibliothek.
0: Inzwischen schon. Inzwischen gibt es das auch als Hardcover und so, aber damals waren es Heftchen. Ich habe sie sogar mir gekauft. Sie waren noch nicht ganz so teuer wie diese Comics. Und ich habe auch die ganzen physikalischen Beiwerke studiert, die irgendwie ziemlicher Unsinn waren, aber sehr interessant, ob es diese Art und jene Art von Antrieb gibt oder nicht. Und ich habe tatsächlich einen ganzen Zyklus von 80 bis 100 Heften durchgestanden. Also nicht durchgestanden, ich habe die verschlungen. Aber dann hatte ich keine Lust mehr. Ja, es war dann doch ein bisschen retardierend. Also, ja. Hier lang.
1: So, jetzt sind wir auf der
0: Hauptstraße.
1: Genau.
0: Hier ist auch deutlich mehr Verkehr. Wir sehen vor uns von links nach rechts oder von rechts nach links die Dorfaue. die ehemalige oder auch immer noch, die war halt früher tatsächlich auch der Ort, wo die Straßenbahn langfuhr, vielleicht auch mittendrin, aber ich glaube eher am Rand. Und dann eben da hinten um die Eisenacher Burg und dann Belziger und in dieses Straßenbahndepot. Ja, die Hauptstraße spielt eine gewisse Rolle, aber eigentlich begrenzt sie schon so den Handlungsraum des Romans. Wenn man sie überquert und in die angrenzenden Viertel geht, die gucken die sich an. Also der Junge verehrt ja seinen Vater und geht mit ihm am Anfang sehr viel durch die neue Gegend. Da hinten so schräg Richtung S-Bahnhof Schöneberg war die große Brauerei. Der Maische Geruch war durchaus olfaktorisch beherrschend in dieser Gegend. Wenn man sich nach links bewegt, kommt man dann eben zum Alliierten Kontrollrat und zur Potsdamer Straße. Da begann dann Dunkelschöneberg. Da sind wir nie hingegangen.
1: Dunkelschöneberg?
0: Ja, es war sozusagen der Ort ab der Akazien so langsam, aber dann zur Potsdamer hin, wo alles so ein bisschen ungewiss wurde und wo man so ein bisschen Grusel hatte. Was denn in späteren Jahren?
1: Kommt gleich die Feuerwehr, genau. Wenn du von Dunkelschöneberg erzählst.
0: Ja, also es hat schon unser Interesse geweckt. Da hinten war der Strich, also Prostitution. Und wir haben ja dann auch in diesem Teil von Schöneberg dann ein Haus besetzt, Anfang der 80er. Es war alles in Dunkelschöneberg.
1: Aber nochmal kurz eine Frage zur Trilogie. Bleibst du bei derselben Hauptfigur?
0: Ich bleibe bei derselben Hauptfigur. Ich bleibe auch bei der nämlichen Familie. Also im ersten Band ist es ja so, dass der, also aufgrund der familiären Probleme, der jüngere Bruder sich, könnte man fast sagen, obwohl er erst 10 ist, sich absentiert, indem er auf ein Internat wechselt, das in meinem Roman angesiedelt ist auf der Insel Schwanenberg.
1: Ja, Berlin-KennerInnen, da klingelt vielleicht was.
0: Genau. Ansonsten ist es allerdings so, es gibt tatsächlich fast nur diesen Namen als verfremdeten Namen. Die ganzen Straßen, durch die wir uns ja auch schon bewegt haben, Belziger, Gotha, Eisenacher und so, die sind 1:1. Man kann mit diesem Buch als Reiseführer, wenn man gerne möchte, es ist aber schnell vorbei. Also 15 bis 20 Minuten, dann hat man alle Straßen einmal durchmessen.
1: Ja, aber ich denke gerade, es wäre echt schön, so ein kleiner Stadtplan, wie so eine Zeitreise ins Jahr 1969 mit so kurzen Hörstationen. So ja. Stelle ich mir das gerade vor. An denen du dann die entsprechenden Passagen vielleicht über so einen QR-Code anhören kannst.
0: Ja, sowas wäre durchaus möglich mit diesem Buch. Ich meine, hier zum Beispiel sieht man, dass sich einiges verändert hat. Da drüben war der Prälat, da fanden unsere Turnvereinsbälle statt, jetzt ist da ein Supermarkt. Also sowas hat sich schon verändert. Es ist aber auch viel erhalten, weil auf der Hauptstraße sind die Villen der Millionenbauern. Hm. Diese hier, die durch den Eisenbahnbau und die Erweiterung Berlins ihre Millionen gemacht haben. Wir stehen hier vor dem ältesten Gebäude Schönebergs, der alten Dorfkirche, die sozusagen am Eingang zum Friedhof von der Hauptstraße her sich befindet.
1: Ja, es ist so ein lachsroséfarbener Turm mit einem grün angelaufenen Dach.
0: Kupfer.
1: Von wann ist es? Weißt du das ungefähr?
0: Also irgendwie ist es, glaube ich, im 19. Jahrhundert, also wahrscheinlich ist es sogar deutlich früher. Es ist mehrfach zerstört worden und abgebrannt. Also von daher kann man es so genau nicht mehr sagen. Aber es geht auf die Zeit zurück. Also Groß-Berlin ist ja erst 1920 gegründet worden. Da war Schöneberg noch lange ein eigener Ort.
1: Ja.
0: Und das war das Zentrum.
1: Ja.
0: Die Aue und die Kirche. Also Kirche und Dorfaue waren sozusagen das Zentrum.
1: Ja, wir gehen jetzt auf den Friedhof und der spielt in deinem Roman tatsächlich eine ziemlich große Rolle aus verschiedenen Gründen. Es ist auf jeden Fall ein häufiger Schauplatz in deinem Roman. Jetzt wird es ganz glatt. Michael Wildenhain und ich laufen breitbeinig über den vereisten Friedhof, aber jetzt haben wir den einigermaßen sicheren, gestreuten Weg erreicht.
0: Also dieser Friedhof ist natürlich zum einen auch ein super schöner Ort wegen dieser ganzen Mausoleen, die sozusagen an der Mauer, die die Begrenzung ist, erst zum Polizeirevier und dann vor allem zum Lassenpark sich befinden. Also der Friedhof steht ein bisschen auch für die Weite und für die Möglichkeiten, die man im alten Westberlin hatte. Das macht sich in meinem Roman vor allen Dingen daran fest, hat noch andere Funktionen dieser Friedhof, aber macht sich vor allem fest an einer allerdings fiktionalen Ruine, die quasi auf der Trennlinie steht, eine ehemalige Maschinenfabrik zwischen Lassenpark und Friedhof. Die Kellergeschosse sind nur durch den Lassenpark noch zu begehen, die spielen auch eine Rolle. Und diese Ruine, drei Stockwerke stehen noch, aber sie sind ziemlich zerstört. Am Ende wird diese Ruine auch einstürzen. Und schon davor ist sie eigentlich abgesperrt und bröckelig. Das ist auch sehr wichtig. Diese Ruine wird von Kershi Korschakowski auserkoren, das Hauptquartier der Bande zu sein, von wo aus sie quasi sich über Schöneberg hinaus ausdehnen wollen, was dann, naja, nur so halb gelingt, sage ich mal. Jedenfalls, die Ruine spielt für viele der sehr zentralen Szenen eine Hauptrolle.
1: Ja, und du hast schon gesagt, am Ende stürzt sie zusammen. Auch da wollen wir nicht zu viel verraten, aber es wird auch ganz schön tragisch am Ende.
0: In gewisser Weise ja. Es hat aber auch ein Ende, was, also zum einen hat es auch offene Aspekte, aber vor allem, es beginnt ja mit dem Vater und dem Sohn und es endet auch mit dem Vater und dem Sohn. Und das ist schon also die letzte zentrale Szene am Großkliniker See, ganz im Westen von West-Berlin. Mit Blick weiter nach Westen werden sie sozusagen sich wieder finden, Vater und Sohn. Und das ist ja ein Moment der Hoffnung.
1: Wir stehen am Grab von deinen Eltern.
0: Genau. Also mein Vater und meine Mutter, die liegen hier. Beide sind sehr alt geworden. Mein Vater fast 95, aber schon vor über 10 Jahren gestorben. Meine Mutter vor 4 Jahren. Und im Viertel gestorben, auch über 90 geworden, 90,5.
1: Wahnsinn. Gehst du oft zum Grab von ihnen?
0: Also ich gehe immer mal hier vorbei. Also ich bewege mich ja viel in dieser Gegend. Und insofern sage ich mir manchmal, vor allem wenn es noch hell ist, jetzt schauen wir mal, wie es so aussieht. Sieht gut aus.
1: Jahrgang 1920 und Jahrgang 1931. Yes. Wahnsinn.
0: Also die Absicht ist letztlich, die persönlichen Geschichten, auf die es ja dann immer runtergebrochen werden kann und wahrscheinlich auch muss, in den Kontext der großen Geschichte zu stellen. Und das sind eben diese, ja, wie soll man sagen, Rahmen und Zwischenpassagen. Alle Geschäfte, die ich noch kannte auf der Belziger Straße, sind mittlerweile weg. Eines konnte ich noch verewigen, den Intercoiffeur Rückert. Aber auch Intercoiffeur Rückert, der meinen Schulweg 12 oder 13 Jahre lang quasi begleitet hat, ist mittlerweile weg. Es gibt nur noch die Pizzeria, von der irgendwie, also sie schreibt sich selbst zu, die älteste Berlins zu sein.
1: Ach, tatsächlich?
0: Ja, aber ich habe keine Ahnung.
1: Und die Pizzeria kanntest du schon als Kind?
0: Ja, wir waren da nie. Also Pizzerien lagen außerhalb von irgendwie. Also wir sind die ersten Male tatsächlich essen gegangen im Wienerwald. Allerdings auch erst in den Ferien.
1: Das kommt im Buch auch vor. Der Vater geht mit dem Sohn auch in den Wienerwald.
0: Ja, und es ist was exquisit Außergewöhnliches. Und als ich aus der Schule raus war, habe ich mich mehrere Monate lang nur vom Wienerwald ernährt, sozusagen. Bis er dann durch den Kebab abgelöst wurde.
1: Verstehe. Wir gehen jetzt wieder raus und gehen wieder in die Belziger, oder?
0: Ja. Und jetzt können wir noch durch die Gotha gehen bis zum Wartburgplatz. Mhm. Und dann können wir noch an die Ecke Eisenacher gehen. Also
1: ja.
0: Dann sind wir dort, wo ich aufgewachsen bin, tatsächlich. Die Überschneidung quasi der größeren Politik mit der Zufälligkeit, dass man hier halt aufgewachsen ist oder gewohnt hat, wie eben auch meine Hauptpersonen. Hier an der Ecke Gotha begann die Bannmeile. Mhm. Das heißt, wenn irgendwas los war im Rathaus, dann wurden hier unter Umständen die spanischen Reiter aufgestellt und die Polizei stand da. Die lagerten immer hier an der Friedhofsmauer und dann konnte man hier nicht durch, da musste man irgendeinen Umweg laufen.
1: Bist du überhaupt nach Hause gekommen dann?
0: Ja, man konnte ja hinten da durch eine Straße parallel gehen und dann eben durch die Eisenacher, das war kein Problem. Aber das war ganz interessant, weil also mir zum Beispiel als Junge, ich habe immer dieses Wort gesehen, es war ja auch angeschlagen, Bannmeile. Aber ich wusste ja ewig nicht, was es ist. Das hat sich mir dann auch erst nach und nach erschlossen. Aber das ist interessant gewesen, also dass man quasi sozusagen ja, dem größeren Geschehen gar nicht aus dem Weg gehen konnte und es quasi durchqueren musste.
1: Ja, verstehe. So, wir laufen jetzt gleich am Haus 53a vorbei. Das Haus, in dem die Hauptfigur in deinem Roman Das Ende vom Lied wohnt. Damals noch zum Teil zumindest eine halbe Kriegsruine, zumindest in deinem Buch.
0: Ja, das ist auch fiktiv. Also in meinem Buch ist es halt so, dass es dort noch zusätzlich einen Seitenflügel gibt, der so rausragt. Und da ist halt ein Zimmer, also so weit wie dieser Seitenflügel eben reicht, gehört noch zur Wohnung zu.
1: Und heute super saniert.
0: Heute super saniert. Wir gehen jetzt in die Stichstraße.
1: Ob die Leute, die hier wohnen, wissen, dass ihr Haus in deinem neuen Roman vorkommt?
0: Ich hoffe, sie werden es bald alle wissen, aber ich fürchte, es wird nicht so sein. Man weiß es nicht genau. Aber es ist tatsächlich so, dass die Aufmerksamkeit in Schöneberg schon begonnen hat. Ich habe schon 10 Bücher signiert in der Buchhandlung am Bayerischen Platz. Und die Akazienbuchhandlung ist involviert in die Lesung in der Theodor-Heuss-Bücherei.
1: Beides tolle, legendäre Buchläden.
0: Genau, es ist schon sehr lange bestehend und habe ich auch schon häufig gelesen in diesen Buchläden. So, jetzt sind wir hier noch nicht an der Rückseite, aber sozusagen an der Seite des Straßenbahndepots. Man sieht sogar, das wird ja jetzt alles umgebaut. Schicke Wohnungen und so ein Zeug.
1: Ach, das wären Wohnungen? Schöne Backsteinmauern, ja, mit großen,
0: ja,
1: Fenstern.
0: So in der Richtung wahrscheinlich. Aber noch ist das ganze Gelände, wie man auch an diesen Fensterfronten sieht, absolut altehrwürdig erhalten. Und keine Ahnung, was sie daraus machen, aber wie alles in Berlin wird es ewig dauern. Es ist schon ausgeräumt, also zumindest die Höfe. Das war so ein Abstellhof für alte Autos, die irgendwie eingezogen waren oder Unfallautos oder so. Ist schon alles weg, aber ansonsten haben die Maßnahmen noch nicht begonnen.
1: Ist ja auch eine irre Lage hier mitten in Schöneberg.
0: Total, und ist auch sehr, sehr groß. Also die werden da bestimmt irgendwas dazu bauen, denke ich mal. Aber es ist ja ein Riesenareal.
1: Ja, und im Buch arbeitet der Vater da irgendwann als Nachtwächter.
0: Genau.
1: Und der Junge bringt ihn dann in so einem Henkelmann, das ist auch so ein schönes Wort, was ich lange nicht mehr gelesen hatte, bringt er ihm dann warmes Essen vorbei.
0: Ja, ich habe darauf geachtet, ein paar Worte, die man nicht mehr so kennt, auch in den Romanen an der einen oder anderen Stelle einfließen zu lassen. Henkelmann, aber auch Galoppwechsler. Ein Wort, das ich bis dahin auch nicht kannte. Aber was diese Schaffner hatten, also diese Sortier- für die Münzen und Ausgabegeräte fürs Wechselgeld, Galoppwechsler.
1: Ja, super Wort. Überhaupt muss ich mal sagen, die Sprache, also ich kenne das ja schon aus deinen anderen Büchern, die Sprache in diesem Buch ist auch wieder sehr besonders. Also dieser Westberliner Jargon, allein diese gesprochene Sprache, ist wirklich sehr besonders, sehr speziell. Es gibt zum Beispiel noch keine Anglizismen und dieser Straßensnack, der ist da sehr gut getroffen, soweit ich das beurteilen kann. Und auch sonst ist es sehr sinnlich, lyrisch, zum Teil auch durchsetzt von lyrischen Passagen. Es klingt jetzt so überambitioniert, es liest sich aber überhaupt nicht überambitioniert, sondern sehr griffig, sehr süffig, sehr atmosphärisch.
0: Also ich habe mich sehr bemüht, auf das Atmosphärische einen großen Wert zu legen, was sich natürlich nicht nur an der Sprache, aber vor allem auch an der Sprache festmacht. Es gibt eben auch eine ganze Menge Dinge, die aufscheinen, die es heute nicht mehr gibt. Also noch ein paar Kuhställe auf Hinterhöfen, die sind ja schon fast zur Berühmtheit gelangt mittlerweile. Pferdefuhrwerke, eben Waschküchen, Trockenböden, die Kochmaschinen in den Küchen, die Außenklos und so weiter. Diese ganzen Sachen, also des Straßenbildes, spielen aber eben auch in den Wohnungen spielen eine große Rolle. Was die Sprache betrifft, also es kommt, glaube ich, sehr viel mehr Dialog vor als in meinen bisherigen Büchern. Mhm. Und dieser Dialog ist jetzt nicht berlinisch. Er gleitet manchmal ins Berlinische, aber ist in der Regel nicht berlinisch. Es gibt so ein paar Nummern, könnte man sagen, wo das vorgeführt wird beim Fleischer oder so. Aber es ist halt ein Jargon. Mhm. Dieser Jargon ist sehr rau. Er ist durchsetzt von bei Bedarf heftigen Schimpfworten, aber er ist auch auf einer Ebene angesiedelt, die man heutzutage als fragwürdig begreift, wie zum Beispiel die Freundin von Kirschi, Alina, die heißt halt Ische oder wird von ihm immer als Ische oder Ische bezeichnet. Das war bei uns damals gar kein Schimpfwort, ja.
1: Ich kenne das auch noch.
0: Ja, also auch so der Begriff Schlampe zum Beispiel, der ein- oder zweimal im Buch auftaucht, hat so eine Entwicklung durchgemacht. Ja, heutzutage ist es was sehr Verwerfliches. Damals wurde es auch mit so einer gewissen heimlichen Hochachtung ausgesprochen. Aber ja, also diese gesprochene Sprache, die spielt eine große Rolle. Und das Lyrische, mir war von Anfang an klar, dass ich es haben möchte. Vor allem in den zugespitzten Situationen. Aber es spielt auch auf der Ebene des Liedes und des Zitats. Also der Geschichten abends beim Vorlesen am Bett und so eine gewisse Rolle, also ist direkt eingebunden. Aber manchmal ist es auch etwas ausgestellter, aber es ist insgesamt sehr schmal. Also das Buch hat ja über 400 Seiten und das kommt so selten vor, dass man, glaube ich, dadurch nicht rausgeworfen wird. Und so sollte es auch sein. Ja? Man sollte weder durch diese Rahmentexte rausgeworfen werden, noch durch diese etwas ungewöhnlichere Sprache an der einen oder anderen Stelle. Wir sind hier am Wartburgplatz. Hier ist die konkurrierende Bande angesiedelt. Dahinter sehen wir erleuchtet den Eingang zum Jugendheim Weiße Rose. Diese Weiße Rose gibt es nach wie vor und die gab es eben schon in meiner Kindheit und die gibt es auch in diesem Buch. Und dort residieren die Teile der Jugend, die sich ein bisschen politischer anfangen zu orientieren und sich damit tragen, also der Konkurrent von Kershi Korschakowski, Jürgen Buschi Busch, der ist damit befasst, ein Schöneberger Jungarbeiter- und Schülerzentrum zu begründen. Das ist schon fast so ein Begriff wie Henkelmann. Also er kommt einem irgendwie nicht mehr so richtig unter.
1: Ja. So, jetzt laufen wir durch die Eisenacher Straße.
0: Genau. Die Eisenacher Straße ist ziemlich lang und mündet dann in die, ich glaube, wie heißt sie, Kleiststraße. Also sie mündet jedenfalls zwischen Wittenbergplatz und Neulendorfplatz da in diese Verbindungsstraße, in die große. Dort an der Ecke ist auch Georg von Rauch erschossen worden, mehr oder weniger.
1: Den haben wir noch gar nicht erwähnt, der kommt nämlich in deinem Buch vor, dieser ja doch ziemlich berühmte Georg von Rauch.
0: Georg von Rauch war halt einer von diesen Tupamaros West-Berlin oder umherschweifenden Haschrebellen. Und bei mir ist er schlicht und einfach der Untermieter, der aber mehr so eine Art Gespenst ist, weil er nie auftaucht, was auch einen Grund hat, weil er hat so einen Verfassungsschutzmenschen an seinen Hacken. Und insofern ist er sozusagen eher so eine Art virtueller Untermieter. Aber es gibt eine Begegnung zwischen meinem Helden, dem Jungen, dem dann 13-Jährigen bald, und Georg. Und zwar in Mannheim. Es gibt nämlich eine Mannheim-Passage und die ist gar nicht so kurz. Und dort treffen sie aufeinander. Und für den Jungen ist dieser Georg eigentlich so eine Art väterlicher Freund, der sich auch um ihn kümmert und sich um ihn bemüht.
1: Und er soll dann für ihn Düngemittel kaufen. Und haha, warum nur Düngemittel in großen Mengen?
0: Ja, also das sollte man jetzt vielleicht nicht verraten in der Sendung, aber Georg ist die ganze Zeit auf der Suche nach Sprengstoff. Und derjenige, der ihm an der Hacke klebt vom Verfassungsschutz, ein Spitzel, wenn man so will, dieser Mensch drängt den Jungen aus bestimmten Gründen, die ich jetzt nicht verrate. Und er heißt die ganze Zeit aus der Sicht des Jungen Uriah Heep. Uriah Heep ist immer hinter Georg her, ohne seiner habhaft zu werden. Nur in Mannheim haben auch sie eine Begegnung. Und Georg ist die ganze Zeit auf der Suche nach irgendwelchen Sprengmitteln, die er aber nicht so richtig zu fassen bekommt. Und guck, das ist hier also dieses Eckhaus. Eisenacher 54, Belziger 42, Belziger 44 gehört zusammen. 42 war der hochherrschaftliche Aufgang. Da sind wir immer hingegangen, um bei der Eigentümerin die Miete zu bezahlen. In bar. Die wohnte halt in der Belle Etage. Und wir waren dort, also 54 war so ein bisschen Hinterhaus. Und wir wohnten 44, Belziger. Und zwar im dritten Stock. Da oben, wo auch Licht ist. Das war mein Kinderzimmer.
2: Michael Wildenhain und sein Roman Das Ende vom Lied. Für Orte und Worte bist du, Anne-Dore, mit ihm durch Schöneberg gelaufen, beziehungsweise ja eher gestampft. Ne?
1: Ja, wir sind ein paar Mal fast ausgerutscht. Und ich werde diese Gegend jetzt rund um den Lassenpark immer mit anderen Augen sehen, nämlich mit den Augen, die diesen Roman von Michael Wildenhain gelesen haben. Ich kann das nur allen empfehlen, diesen Roman lesen und dann einen kleinen Spaziergang in der Gegend dort machen. Vielleicht aber lieber, wenn der Schnee geschmolzen ist und die Füße nicht ganz so kalt werden.
2: Oder ganz, ganz dicke Lammwollsocken anziehen. Ist denn das Buch jetzt eher was nur für politisch Interessierte oder wem würdest du das empfehlen?
1: Also politisch interessiert schadet ja generell nicht, aber es ist vor allem eine sehr gut erzählte Geschichte. Also man geht sehr mit diesem Jungen, der einiges auszuhalten hat in diesem Jahr 1969. Und es ist eine schon teilweise sehr brutale Jungswelt, die Jungs der Straße, die da geschildert wird, sehr anschaulich und atmosphärisch beschrieben. Und auch diese versehrte Elterngeneration, die ihre Kriegstraumata mit sich herumschleppt. Das ist eine sehr sinnliche Zeitreise ins West-Berlin dieser Jahre, dieser Roman. Vielleicht nichts für zarte Gemüter, das muss man vielleicht dazu sagen.
3: es geht ziemlich zur Sache. Also da wird ordentlich geprügelt und auch geflucht. Es gibt aber auch sehr zarte Situationen eben mit der ersten Liebe oder auch diese Vater-Sohn-Beziehung, die sehr eindringlich beschrieben wird. Und das Schöne ist, das ist der Anfang einer Trilogie, das hat Michael Wildenhain ja erzählt. Es wird also noch zwei weitere Bände mit dieser Hauptfigur geben.
2: Also da kann man sich dann freuen, wenn man sich mit der Hauptfigur angefreundet hat. Michael Wildenhain, Das Ende vom Lied, gerade neu erschienen im Klett-Cotta Verlag. Das Buch hat 416 Seiten und kostet 26 Euro. 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
3: Ja, und im Roman von Michael Wildenhain geht es ja unter anderem am Rande um die Mondlandung. 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Das war Orte und Worte für heute. Ich bin Anne-Dore Krohn.
2: Und ich bin Nadine Kreuzhaler. Tschüss.
3: Tschüss.
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4: Um 19 Uhr mit Jens Lehmann. Guten Abend. Die Innenminister der Europäischen Union treffen sich am Dienstag zu einer Sondersitzung. Dabei wollen sie über die Ankunft zehntausender Migranten in der spanischen Exklave Ceuta sprechen. 22 Mitgliedstaaten hatten zuvor einen offenen Brief geschrieben. Aus Brüssel Thomas Spickhofen.
5: Sie werfen der spanischen Regierung indirekt vor, selbstverantwortlich zu sein für den Ansturm in den vergangenen Tagen. Ausdrücklich greifen sie die Entscheidung der spanischen Regierung auf, einer großen Anzahl irregulärer Einwanderer einen legalen Status zu geben. Auch der spanische Ministerpräsident Pedro Sanchez hat Redebedarf. Er ist enttäuscht über die Reaktion der europäischen Partner auf die Krise und beklagt Vorurteile, Unwissenheit oder politische Interessen.
4: Beim CSD in Hamburg sind rund 300.000 Menschen für Vielfalt und gegen Queerfeindlichkeit auf die Straße gegangen. Die Veranstalter sprachen von einem neuen Teilnehmerrekord. Auch Berlins Antidiskriminierungssenatorin Kiziltepe war dabei und forderte mehr Mitspracherechte für die Community. Am Nachmittag gab es eine Schweigeminute für die Opfer des Anschlags auf den Berliner CSD. Auch nach dem Rückzieher von FIFA-Chef Infantino gibt es heftige Kritik an ihm. Nachdem Infantino seine Verkaufspläne für Teile der Fußball-WM zurückgezogen hat, wirft DFB-Präsident Neuendorf ihm eigenmächtiges und intransparentes Verhalten vor. Auch der Europäische Verband UEFA legt nach. Luise Kropf.
6: Die UEFA fordert in ihrem Statement einen radikalen Neuanfang und konfrontiert den FIFA-Präsidenten Gianni Infantino direkt und indirekt mit deutlicher Kritik. Der Verband formuliert wörtlich in seiner Stellungnahme, dass die derzeitige FIFA-Führung nicht nur das Vertrauen der UEFA, sondern auch das vieler anderer Mitglieder der Fußballfamilie verloren habe.
4: Im Streit um die Abschaffung der Rente mit 63 hält die CDU-Führung an ihrem Kurs fest. Unionsfraktionschef Frei und die neue Generalsekretärin Hoppermann sehen den Schritt als nicht verhandelbaren Bestandteil des Rentenreformpakets. Zuletzt hatten sich auch die drei ostdeutschen CDU-Ministerpräsidenten offen gegen die Abschaffung der Rente mit 63 gestellt. Der britisch-nepalesische Rekordbergsteiger Nirmal Purja ist tot. Nach einem Lawinenunglück in Pakistan galt er seit Donnerstag als vermisst. Heute hat man seine Leiche gefunden. Purja hatte 2019 Geschichte geschrieben, als er innerhalb von nur 7 Monaten alle 14 Achttausender der Welt bestieg. Eine Netflix-Serie machte ihn anschließend weltweit bekannt. Soweit die Nachrichten. 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Das Wetter. In der Nacht leicht bewölkt bis sternenklar, 13 bis 7 Grad. Zurzeit in Berlin um 21 Grad, in Perleberg 22 und in Doberlug-Kirchheim 18 Grad. Morgen dann ein Wechsel von Sonne und Wolken bei 26 bis 29 Grad. Montag dann noch heißer bei 29 bis 33 Grad. Die Zeit, es ist 19.03 Uhr.
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kenne ich doch. Aber was war das? Das war eine ganz besondere Version von Freddie Mercurys I Want to Break Free. Gesungen auf Inuktitut von Elisabeth. Und von dieser Sprache und der Sängerin hören wir heute noch sehr viel mehr in dieser Sendung The Voice von Radio 3. Auf ihrem Album Inuktitut finden sich noch mehr dieser Pop- und Rockperlen. Einige davon hören wir im Verlauf dieser Stunde noch. Und das sind alles viel mehr als Coverversion, einfach nur in eine andere Sprache.

Ein Song über die Rolle der Frau, ihre Verantwortung. Ich bin ein Mädchen, eine Mutter, ich bin eine Oma. Gesungen, gesprochen von Alyssa P. Einer starken Stimme, nicht nur gesanglich. Alyssa P. ist eine Botschafterin für die Kultur der Inuit, aber auch eine Botschafterin für die Gleichbehandlung von Frauen, für die Stärke von Frauen, für das Selbstbewusstsein indigener Völker. Und sie singt einfach. Ich finde toll. Ich bin ihrer Stimme tatsächlich beim Schauen einer Serie über das Leben in einer fiktiven Stadt in der Arktis begegnet, wo Inuit und Kanadier versuchen, miteinander klarzukommen. Ist zwar nur Fiktion, aber natürlich ist da auch viel Realität drin. Eine Realität, die Alyssa P. in ihren Songs beschreibt. Wäre ich eine Schneeflocke, singt sie hier. Ein Song über Freiheit.

Eine Sprache, die wir hier nicht so oft hören, Inuktitut. Eine der Sprachen der Inuit, gesungen von Elisabeth, einer Frau, die nicht nur Musikerin, Radiomoderatorin, Filmemacherin ist, sondern eben tatsächlich eine Stimme, die sich stark macht für die Themen der indigenen Frauen, der indigenen Völker. Das sind auch harte Themen, was die Vergangenheit der Inuit angeht. Mord, Zwangssterilisierung, Unterdrückung, nur um ein paar zu nennen. Sie will, dass die Traditionen und Geschichten ihrer Vorfahren nicht vergessen werden, lebendig bleiben. Und das macht sie mit einem sehr feinen Gefühl für Musik. Und da ist sie auch sehr breit aufgestellt. Es gibt nicht den einen Stil, aber es gibt diese besondere Stimme, die mich gleich angesprochen hat. Hier in The Ballad of the Runaway Girl singt sie Don't you know? Can't you see? Don't you know? You gotta let them be. Weißt du nicht? Kannst du es nicht erkennen? Verstehst du nicht? Du musst sie in Ruhe lassen. Oder sagen wir, du musst sie so sein lassen, wie sie sind.

The Voice auf Radio 3 heute mit Elisabeth, einer kanadischen multitalentierten Künstlerin mit indigenen Wurzeln. Sie ist in Saluit aufgewachsen. Das ist die viertgrößte Inuit-Siedlung in der Region Nunavik. Das gehört zum kanadischen Verwaltungsgebiet Quebec. Adoptiert gleich nach der Geburt von einer Inuit-Familie, wächst sie in der Tradition der Inuit auf, hat aber auch einen guten Kontakt mit ihrer biologischen Familie. Ihre Mutter Inuit, der Vater Kanadier. Inzwischen lebt sie in Montreal. Schon mit 12 Jahren ist sie mit der Rock-Gospel-Band Sukluk aufgetreten, in der ihr Onkel mitgemacht hatte. Er war da der Leadsänger. Aber damals war Singen noch gar nicht so ihr Ding. Als Teenager hat sie erstmal bei einer Radioshow für junge Leute mitgewirkt, hat dann als Fernseh- und Radiomoderatorin gearbeitet, als Journalistin und hat auch einen Dokumentarfilm gedreht über Menschen, die in den Polarkreisen leben, in nördlichen Regionen. Und die Arbeit an diesem Film, die hat sie dann nach Norwegen, Sibirien, Grönland, Alaska und natürlich auch in den Norden Kanadas geführt. Und am Ende hat das Ganze ihr den Weg zu sich selbst näher gebracht. Die Geschichten der Menschen, die sie dabei kennengelernt hat, das hat sie alles inspiriert. Und in dieser Zeit hat sie sich dann mit dem Filmkomponisten Alain Auger zusammengetan für das Projekt Timer. Das ist Inuktitut für Das ist alles oder Es ist fertig. Und für das Album, das die beiden zusammen kreiert haben, erhält sie später den Juno Award in der Kategorie Aboriginal Recording of the Year. Der Weg zurück in die Musik war damit eigentlich klar.

Songs von Alissa P's Album Timer. 2004 ist es rausgekommen. Inzwischen gibt es auch eine remasterte Version. Alissa P und Auger, die dieses Projekt ja gemeinsam entwickelt haben, sind mit der Musik weltweit getourt, waren auch beim Glastonbury Festival zu Gast. Und ich muss sagen, da wäre ich jetzt echt mal gerne dabei gewesen. Denn diese Mischung verschiedener Sounds und Sprachen, das hat eine ganz besondere Strahlkraft. Hier noch ein Song, den Alissa P auf Französisch gesungen hat. Und immer wieder finde ich eben, ist es ihre Stimme, diese raue und zugleich sanfte Stimme.

Elizabeth P. singt hier auf Französisch. Falls Sie die Sendung von Beginn an gehört haben, da habe ich ja schon Songs von dem Album Inuktitut gespielt. Ein ganzes Album mit Songs, die sie beim Aufwachsen gehört hat. In Nunavik, diesem nördlichsten Part der Labrador-Halbinseln, aber eben auch der kanadischen Provinz Quebec. Songs, die eine emotionale Bedeutung für sie haben. Die Lieder haben sie begleitet, als ihre Cousine Selbstmord begeht. Aber auch beim Träumen als Teenager, einmal so blond zu sein wie Cyndi Lauper oder Blondie. Die Songs von den beiden sind auch mit auf dem Album. Sie nennt das Ganze eine emotionale Autobiografie. Dieser Rückblick ist nicht nur gut klingende Nostalgie. Diese Songs sind auch keineswegs einfach nur übersetzt, sondern Elizabeth füllt sie mit Geschichte und Geschichten. Wie die, als in den 1950ern die kanadische Regierung angeordnet hatte, dass alle Schlittenhunde getötet werden müssen, weil es einige Fälle von Tollwut gab. Das war, so erinnert sie sich, nicht nur ein enormer wirtschaftlicher Verlust für die Familie, sondern auch der Diebstahl an ihren Traditionen, an ihrer Kultur. Elizabeth hat diese Geschichte ihrer Familie, ihrer Verwandten und Nachbarn in Metallicas Unforgiven nacherzählt.

Heart of Glass in Inuktitut mit Alicepi. Ich bin diesen Songs übrigens in der Serie North of North begegnet, die durchaus einen auch sehr unterhaltsamen Einblick in die kulturellen Differenzen zwischen Inuit und Kanadiern abbildet, untermalt von Alicepis faszinierender Musik. Sie präsentiert diese Songs auf diesem Album Inuktitut auch den älteren Inuit, damit sie vielleicht auch eine Brücke bauen können zu Alicepis Generation oder überhaupt jüngeren Menschen. Dass sie vielleicht nochmal die Songs, die die Kinder oder Enkel damals gehört haben, neu hören können mit Geschichten, die ihnen allen was bedeuten. Bei allem Schmerz und bei allen Anklagen, die Alicepi in diese Musik steckt, sind die Songs keineswegs hoffnungslos oder nur traurig. Das, finde ich, ist die große Kunst von ihr. Man hört einfach richtig gerne hin. Und wir hören auch noch ein bisschen. Ich bin Susanne Papavasiliou. Ich sage vorher Tschüss. Mit diesem Song hier, eigentlich hat alles angefangen, beziehungsweise mit Led Zeppelin. Denn die hatten einen enormen Einfluss auf Zugluck, die Band ihres Onkels, in der sie als Teenie mal mitgesungen hatte. Und Led Zeppelin war eben einfach viel mehr als nur ein Sound. Es war die Verheißung, sich auf moderne und andere Weise auszudrücken. Going to California.

0: 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Eine Art Sturm auf die Bastille. Den gab es bereits vor dem Sturm auf die Bastille im Juli 1789, nämlich im März, und zwar auf großer Pariser Bühne. Als André-Ernest Modeste Grétry's Oper Blaubart uraufgeführt wurde. Dieser Blaubart ist von Adel und dabei vor allem eins, ein grausamer Machtmissbraucher. Final kostet ihn das den Kopf. Klare Botschaft, oder? Ja, und komisch ist die Oper auch noch. Eine wunderbare Wiederentdeckung. Das Highlight des Rheinsberger Festivalsommers. Blaubart. Premiere am Freitag. Open Air im Schlosshof Rheinsberg. 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
2: Um 20 Uhr mit Jens Lehmann. Guten Abend. Der Massenansturm auf die spanische Exklave Ceuta beschäftigt jetzt auch die EU-Innenminister. Am Dienstag wollen sie auf einer Dringlichkeitssitzung über die Vorgänge und mögliche Konsequenzen beraten. In den vergangenen Tagen waren Zehntausende Migranten von Marokko aus über das Meer nach Ceuta geflohen. Laut spanischen Behörden ist der Großteil inzwischen wieder nach Marokko zurückgekehrt. 67 Menschen sind bei dem Versuch, auf diese Weise nach Europa zu kommen, ertrunken. Beim CSD in Hamburg waren heute so viele Menschen wie noch nie. Rund 300.000 sind für Vielfalt und gegen Queerfeindlichkeit auf die Straße gegangen. Ein neuer Rekord. Laut Polizei verlief alles friedlich. Aus Hamburg, Frauke Reinig.
3: Zwischen wummernden Bässen und bunten Kostümen kam auch die Botschaft des CSD in Hamburg nicht zu kurz. Taten statt Worte, Merz, wurde hier etwa auf Plakaten gefordert. Solidarität sei gut, aber jetzt müsse auch wieder was getan werden, so der Tenor. Rund um das Straßenfest sind die Zufahrten weiterhin weiträumig abgesperrt. Die Polizei ist immer noch sehr präsent.
2: Im Streit um die Abschaffung der Rente mit 63 hält die CDU-Führung an ihrem Kurs fest. Unionsfraktionschef Frei und die neue Generalsekretärin Hoppermann sehen den Schritt als wichtigen Baustein des Rentenreformpakets. Wer einzelne Punkte herauslöse, gefährde den gesamten Kompromiss. Zuletzt hatten sich die drei ostdeutschen CDU-Ministerpräsidenten offen gegen die Abschaffung der Rente mit 63 gestellt. Auch SPD-Generalsekretär Klüssendorf nannte den Schritt schmerzhaft. Auch nach dem Aus der umstrittenen Investorenpläne für die WM hält die Kritik an FIFA-Präsident Infantino an. Der Europäische Spitzenverband UEFA fordert eine umfassende Aufarbeitung der Vorgänge. Die FIFA-Führung habe mit dem Deal das Vertrauen der UEFA, aber auch vieler anderer Mitglieder der Fußballfamilie verloren. Infantino hatte zuvor seinen Vorschlag, WM-Anteile an private Investoren zu verkaufen, zurückgezogen. Die Waldbrände in Griechenland breiten sich weiter aus. Laut Feuerwehr sind innerhalb von 24 Stunden rund 60 neue Brände ausgebrochen. Die Region um die Hauptstadt Athen ist besonders betroffen. Anna Giordano.
4: Einige Häuser verbrannten, mehrere Ortschaften mussten am Morgen vorsorglich evakuiert werden. Starker Wind und Trockenheit fachen die Flammen immer wieder an. In der Nacht und bei schweren Sturmböen mussten Löschflugzeuge teils am Boden bleiben. Leichte Entwarnung gibt es dagegen von der Urlaubsinsel Kreta. Dort hat die Feuerwehr einen Großbrand im Süden weitgehend unter Kontrolle.
2: Soweit die Nachrichten. 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Das Wetter. In der Nacht leicht bewölkt bis sternenklar, 13 bis 7 Grad. Zurzeit in Berlin um 21 Grad, in Prenzlau 20 und in Wiesenburg 21 Grad. Morgen dann ein Wechsel von Sonne und Wolken bei 26 bis 29 Grad. Montags dann noch heißer bei 29 bis 33 Grad. Die Zeit 20.03 Uhr.
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Der Ring des Nibelungen von Richard Wagner geht in seine letzte Runde. Herzlich willkommen dazu. Ich bin Clemens Nicol und ich grüße Sie aus dem Studio hier im Festspielhaus in Bayreuth. Richard Wagners Ring is entering its final act. A warm welcome to you all. I'm Clemens Nicol and I'm greeting you from the studio here at the Festspielhaus in Bayreuth. BR Classic präsentiert Ihnen im Rahmen vom ARD Radio Festival die diesjährige Produktion der Götterdämmerung. Dritter Tag des Bühnenfestspiels Der Ring des Nibelungen von Richard Wagner, kuratiert von Markus Lubbes. BR Classic presents this year's production of Götterdämmerung, the third day of Richard Wagners stage cycle Der Ring des Nibelungen, curated by Markus Lubbes. We also warmly welcome listeners of the following radio stations. Buenas tardes, Radio Nacional de España. Kalispera, Eliniki Radiofonia Teleorasi. Buonasera, Radio Televisione Italiana Roma und Jonopot, Modio Radio Budapest. Hier die Besetzung der heutigen Götterdämmerung. This is the cast of today's performance. Siegfried, Klaus-Florian Vogt. Gunther, Michael Kupfer-Radetzky. Alberich, Jochen Schmeckenbecher. Hagen, Mika Karis. Brünnhilde, Camilla Nylund. Gutrune, Magdalena Hinterdobler. Waltraute, Christa Meier. Erste Norn, Anna Kischjudith. Zweite Norn, Alexandra Ionis. Dritte Norn, Magdalena Hinterdobler. Und die Rheintöchter, Woglinde, Katharina Konradi, Wellgunde, Natalia Skritzka und Floßhilde, Marie-Henriette Reinhold. Sie hören nun Chor und Orchester der Bayreuther Festspiele. Die Chorleitung hat Thomas Eitler de Lint, die musikalische Gesamtleitung Christian Thielemann. Der erste der drei Aufzüge der Götterdämmerung beginnt mit einem zweiteiligen Vorspiel, das bereits mehr als eine halbe Stunde dauert. Ohne Pause geht dieses Vorspiel direkt in den ersten Aufzug über, der nochmal 1,5 Stunden lang ist. The first of the three acts of Götterdämmerung begins with a two-part prelude that lasts more than half an hour. Without an interval, this prelude flows directly into the first act, which lasts another hour and a half. Im Vorspiel verkünden die Nornen den Untergang der alten Welt. Siegfried verabschiedet sich von Brünnhilde und überlässt ihr den Ring. Im ersten Aufzug spinnt dann Hagen seine Intrige. Siegfried wird mit einem Trank manipuliert und soll Brünnhilde für König Gunther gewinnen. Das gelingt Siegfried in Gestalt des Königs. Er nimmt außerdem den Ring an sich. In the prelude, the Norns foretell the downfall of the old world. 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

0: Von den Bayreuther Festspielen präsentiert BR Klassik die diesjährige Produktion der Götterdämmerung, den dritten Tag des Bühnenfestspiels Der Ring des Nibelungen von Richard Wagner. Gerade ist der erste Aufzug zu Ende gegangen. As part of the Bayreuth Festival, BR Classic is presenting this year's production of Götterdämmerung, Twilight of the Gods, the third day of Richard Wagner's stage cycle, Der Ring des Nibelungen. The first act has just come to an end. Die Personen und Darsteller im ersten Aufzug, the cast of the first act, Siegfried, Klaus-Florian Vogt, Gunther, Michael Kupfer-Radetzky, Hagen, Mika Kares, Brünnhilde, Camilla Nylund, Gudrune, Magdalena Hinterdobler, Waltraute, Christa Meyer, erste Norn, Anna Kisch-Judith, zweite Norn, Alexandra Ionis, dritte Norn, Magdalena Hinterdobler. Christian Thielemann leitet das Orchester der Bayreuther Festspiele. The Bayreuth Festival Orchestra is conducted by Christian Thielemann. Zwölf Ringvorstellungen in drei Wochen. Als Loge, Siegmund und zweimal Siegfried. Klaus-Florian Vogt steht in diesem Festspielsommer in Bayreuth vor einem echten Marathon auf dem grünen Hügel. Im neuen KI-Ring, in dem Projektionen die Szene bestimmen und die Sänger fast zu Bestandteilen des Bühnenbilds werden, setzt der Wagner-Tenor ganz auf Vorfreude statt auf Druck. Wie er sich auf diese Ausnahmebelastung vorbereitet, warum er sich so sehr mit der Figur des Loge identifiziert und weshalb sein Wohnmobil inzwischen zu seinem Bayreuther Zuhause geworden ist, darüber spricht Klaus-Florian Vogt jetzt mit Elisabeth von Kallner.
1: Klaus-Florian Vogt, Sie singen dieses Jahr in Bayreuth in allen vier Ringopern die großen Tenorpartien. Erst Loge, dann Siegmund, dann zweimal Siegfried. Sind Sie ein Mensch der Extreme?
2: Das glaube ich eigentlich eher nicht. Aber ich liebe Herausforderungen und deshalb macht mir das viel Spaß.
1: War das denn Ihre Idee oder die der Festspiele?
2: Das war die Idee von Christian Thielemann.
1: Wir sprechen jetzt Mitte Juli, noch vor der Eröffnung, also der Festspiele. Haben Sie manchmal auch Zweifel, ob Sie das schaffen? Liegen Sie da nachts manchmal wach mit bisschen mulmigen Gedanken?
2: Nein.
1: Gar nicht?
2: Nee, das ist die pure Freude. Ich freue mich sehr darauf und wir proben ja jetzt schon. Wir haben jetzt schon Rheingold und Walküre gemacht. Das macht so einen riesigen Spaß. Also es ist einfach nur Vorfreude.
1: Wie schaffen Sie das denn so auch körperlich, natürlich stimmlich, aber auch mental? Weil es ist ja schon auch eine enorme Anstrengung. Der ganze Ringzyklus wird ja immerhin dreimal komplett gespielt in Bayreuth. Also insgesamt 12 Vorstellungen innerhalb von nur 3 Wochen. Woher nehmen Sie diese Kondition, dieses Durchhaltevermögen?
2: Möglichst gut schlafen, wenig ärgern, gut essen, die freie Zeit nutzen. Und sich's gut gehen lassen. So versuche ich's.
1: Und diese freie Zeit zwischendrin, also auch die Tage ohne Vorstellung, wie gehen Sie die an? Planen Sie so Ihre Regeneration ganz gezielt wie ein Leistungssportler oder so?
2: Ja, vielleicht ein bisschen. Also ich sehe dann schon zu, dass ich ein bisschen Abstand habe hier zum Festspielhaus, zu den Festspielen und ziehe mich dann ein bisschen zurück aus Bayreuth und gehe irgendwo an den See oder so und versuche da so einen richtigen Ferientag dann zu machen.
1: Ihre Sängerkarriere ist ja wirklich untrennbar verbunden mit der Musik Richard Wagner. Sie hatten ihren Durchbruch vor fast 25 Jahren mit dem Lohengrin. Bis heute so ihre Paraderolle, obwohl sie natürlich längst auch all die anderen großen Tenorpartien gesungen haben. Aber ist der Lohengrin so ein bisschen für Sie wie vielleicht für Daniel Radcliffe die Harry Potter-Rolle?
2: Ja, möglicherweise. Und das ist auch gar nicht schlimm, sondern ich bin ja gerne ein Lohengrin. Es ist aber inzwischen ja wirklich das Repertoire da so rundherum mit den anderen Wagner-Partien gewachsen, dass ich durchaus auch andere Partien wie Siegfried oder Tannhäuser sehr, sehr ins Herz geschlossen habe.
1: In Bayreuth singen Sie jetzt dieses Jahr zum ersten Mal den Loge bei den Festspielen, also im Rheingold im ersten Teil des Rings. Das ist ja so eine Figur, also der steht mit einem Fuß in der Götterwelt, gleichzeitig bleibt er auch irgendwie außen vor und durchschaut auch dieses Machtstreben der Götter. Wie sehen Sie denn diese Figur?
2: Ja, genau so. Der ist in keiner Welt so richtig zu Hause und läuft so überall rum und gehört nirgends so richtig dazu eigentlich. Am liebsten mag ich den Satz von ihm, Haus und Herd behagt mir nicht. Und damit kann ich mich sehr, sehr identifizieren.
1: Sie sind ja gerne in Ihrem Wohnmobil unterwegs. Sehen Sie das auch in Bezug darauf, so dieses nicht sich so festbinden an einen Ort?
2: Ja, genau. Ich bin gern immer woanders und bin gerne unterwegs und insofern hat das schon Ähnlichkeiten mit Loge.
1: Sind Sie
2: auch ich gehöre allerdings auch gerne dazu irgendwo.
1: In den anderen drei Ringteilen schlüpfen Sie dann erst in die Rolle des Siegmund, dann in dessen Sohn Siegfried. Sie erleben also den Ring ja aus gleich drei verschiedenen Perspektiven. Wie verändert das Ihren Blick auf diese Geschichte?
2: Ja, vor allem ist das toll, dass man in allen vier Stücken dabei sein kann und diese unterschiedliche Musik auch genießen kann. Und trotzdem hat man tatsächlich eben auch verschiedene Sichtweisen auf diesen ganzen Stoff, diese drei unterschiedliche Figuren darzustellen. Das ist eine besondere Herausforderung, aber empfinde ich einfach als große, tolle Gelegenheit.
1: Das sind ja auch verschiedene Charaktere und die spielen natürlich auch eine unterschiedliche Rolle in diesem ganzen Figurengefüge. Wie schalten Sie denn um zwischen diesen Rollen?
2: Ach, das passiert ganz automatisch mit der unterschiedlichen Musik und auch natürlich gehe ich die Figuren völlig unterschiedlich an. Die sind ja auch unterschiedlich komponiert und insofern ist das nicht so schwierig.
1: Was ich mich auch noch frage, ist, wie gehen Sie um mit der reinen Masse an Text, die Sie da zu bewältigen haben? Es sind ja nicht nur die Noten, es ist ja nicht nur die Musik.
2: Da sagen Sie was ganz Wahres. Und diese Menge von Text ist wirklich eine große Hürde, aber macht auch unheimlich Freude, das dann irgendwie zu bewerkstelligen, dass einem möglichst alles einfällt und auch noch an der richtigen Stelle.
1: Haben Sie da bestimmte Strategien, irgendwelche Eselsbrücken?
2: Eselsbrücken eigentlich nicht. Die Musik leitet einen natürlich. Und dadurch, dass Wagner durchkomponiert hat,

0: im Grunde genommen ist es für uns als Sänger mehr oder weniger eigentlich konzertant. Das, was da mit der KI passiert, darauf haben wir überhaupt keinen Einfluss und sind eigentlich Bestandteil dieses Bühnenbildes irgendwie. Und eine Personenregie in dem Sinne findet ja nicht statt. Und insofern ist das neu irgendwie. Also es ist irgendwie auf der einen Seite eigentlich konzertant, aber natürlich doch mit einer gewissen Szene verbunden. Und ja, ich finde das ganz interessant.
1: Macht das Ihre Arbeit denn leichter oder schwerer, dass da szenisch nicht so viel los ist?
0: Das kommt drauf an. Ich spiele ja sehr, sehr gerne und das hilft mir auch beim Gesangsausdruck und das fehlt natürlich hier jetzt. Trotzdem versuche ich mir selber, das so zu bauen, mental, als wenn ich spielen würde. Und so ein bisschen was miteinander machen wir auch, so ganz wenige Sachen, aber es ist eine Besonderheit.
1: Dieses Jahr ist für Sie der 20. Sommer schon in Bayreuth. Unglaublich.
0: Ja.
1: Ja, ich stelle mir das vor, wie so eine Parallelwelt, diese Wochen im Sommer da in Bayreuth zu verbringen, wo sich ja wirklich alles nur um Wagner dreht, oder?
0: Ja, das stimmt. Das ist immer was ganz Besonderes und für mich nach wie vor ein Highlight im Jahr. Und dieses Jahr natürlich ganz besonders. Ich freue mich immer wieder darauf, hierher zu kommen. Wenn man dann wieder hier ist, hat man das Gefühl, man sei gestern erst weggefahren.
1: Haben Sie Stammcafés, Stammkneipen, Restaurants dort?
0: Ja, na klar.
1: Wo Sie wahrscheinlich...
0: Ich kenne vor allem die Ruhetage.
1: Ja, wie ist das denn in der probenfreien Zeit, wenn Sie dann in Bayreuth rumlaufen? Werden Sie da viel angesprochen? Gibt es viele Fans, die Sie nach Selfies fragen?
0: Nee, zum Glück eigentlich nicht. Also in Bayreuth passiert es ab und zu mal, dass ich angesprochen werde, aber es hält sich sehr in Grenzen.
1: Auch von dem, was Sie jetzt schon gesagt haben, habe ich den Eindruck, Sie werden überhaupt nicht Wagner müde. Und ich habe auch Ihrem Konzertkalender entnommen, dass es nach Bayreuth direkt weitergeht in Spanien mit Konzerten, aber auch mit Highlights aus dem Ring. Also Sie können da wirklich nicht genug kriegen, habe ich den Eindruck.
0: Nee, von Wagner kann ich nicht genug kriegen, das stimmt.
1: Gibt es denn einen Moment im Ring, der so Ihr Lieblingsmoment ist, den Sie wirklich nie müde werden zu erleben, jedes Mal wieder?
0: Oh, da gibt es ganz viele Stellen. Eigentlich gibt es keine Stelle, bei der ich irgendwie müde werde, die zu hören oder so. Gerne mag ich den ersten Akt von der Walküre. Und da gibt es tolle Stellen, die ich sehr, sehr gern mag. Aber auch im Siegfried zum Beispiel gibt es auch im zweiten Akt so tolle Stellen, gerade wo man auch mal ein bisschen leiser singen kann und so. Das liebe ich sehr.
1: Am Anfang haben Sie gesagt, dass es jetzt natürlich schon eine Herausforderung ist, diese 4 Ringteile in Folge zu singen. Was ist die nächste Herausforderung, Klaus-Florian Vogt, die auf Sie zukommt?
0: Ich mache ja nächstes Jahr im Sommer in Dresden meinen ersten Rienzi. Das wird sicherlich auch nochmal eine ganz, ganz herausfordernde Angelegenheit.
1: Der Rienzi steht ja auch dieses Jahr in Bayreuth auf dem Programm, nicht mit Ihnen dann auf der Bühne, aber ist ja trotzdem ja etwas sehr Ungewöhnliches, dass Rienzi dort gespielt wird. Wenn Sie denn dann nächstes Jahr in Dresden singen und eben die Titelpartie auch singen, wie gehen Sie da jetzt heran an diese Rolle, an diese neue Rolle für Sie?
0: Ich fange immer an erstmal mit der Musik, dann kommt der Text dazu, dann lese ich das öfter hintereinander durch, um auch die Verhältnismäßigkeiten der einzelnen Personen zu verstehen. Dann beschäftige ich mich auch so ein bisschen mit dem Hintergrund, wann das komponiert wurde. Und so entsteht dann so ein Bild, was ich mir selber zurechtbaue und danach interpretiere ich dann die Figur.
1: Nochmal zurück nach Bayreuth. Ich habe es vorhin gesagt, das ist Ihr 20. Jubiläum dort, Ihr 20. Dienstjubiläum sozusagen. Gibt es da eine Party diesen Sommer? Feiern Sie das?
0: Wahrscheinlich schon, ja. Ich denke doch. Das sollte man feiern, finde ich.
1: In welcher Form? Wissen Sie das schon?
0: Ja, da werde ich sicherlich mit Freunden oder so was essen gehen. Mal sehen. Ist noch nichts Festes geplant.
1: Und wie viele Bayreuth-Sommer kommen noch?
0: Ja, das hängt ja nicht nur von mir ab. Also einer ganz bestimmt und dann müssen wir mal weiter gucken.
1: Also noch 20 weitere könnten Sie sich auch vorstellen.
0: Ja, hätte ich nichts gegen.
1: Vielen Dank für das Gespräch, Klaus-Florian Vogt, und gutes Gelingen weiterhin in Bayreuth.
0: Vielen Dank für das Gespräch. Danke.
2: 12 Ringabende in 3 Wochen und 3 große Wagner-Charaktere. Klaus-Florian Vogt hat uns Einblicke in seinen Bayreuth-Marathon, seine besondere Nähe zur Loge und seine Vorbereitungen zwischen Wohnmobil und Regeneration am See gegeben. Elisabeth von Kallnein hat das Gespräch mit ihm geführt. Und jetzt geht's weiter in der Götterdämmerung von Richard Wagner. Der zweite Aufzug steht an.

Vom grünen Hügel in Bayreuth überträgt BR Klassik die diesjährige Produktion der Götterdämmerung. Dritter Tag von Richard Wagners Tetralogie Der Ring des Nibelungen. 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BR Classic presents this year production of Götterdämmerung, Twilight of the Gods, third day of Richard Wagners stage festival drama Der Ring des Nibelungen. Im zweiten Aufzug ruft Hagen die Mannen zur Doppelhochzeit. Gunther soll Brünnhilde, Gudrune Siegfried heiraten. Brünnhilde aber sprengt den festlichen Rahmen, indem sie Siegfried mit dem Ring erkennt und öffentlich seinen Meineid und ihren Betrug enthüllt. Zusammen mit Hagen und dem beschämten Gunther beschließt sie daraufhin Siegfrieds Tod und verrät Hagen, dass der scheinbar unverwundbare Held nur am Rücken getroffen werden kann. 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Together with Hagen and the humiliated Gunther, she then resolves to kill Siegfried and reveals to Hagen that the seemingly invulnerable hero can only be struck in the back. Die Personen und ihre Darsteller im zweiten Aufzug. Here the cast of the second act. Siegfried, Klaus-Florian Vogt, Gunther, Michael Kupfer-Radetzky, Alberich, Jochen Schmeckenbecher, Hagen, Mika Karis, Brünnhilde, Camilla Nylund, Gudrune, Magdalena Hinterdobler. Sie hören Chor und Orchester der Bayreuther Festspiele, Chordirektor Thomas Eitler de Lint. Die musikalische Leitung hat Christian Thielemann. 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

Von den Bayreuther Festspielen überträgt BR Classic die diesjährige Produktion der Götterdämmerung. Dritter Tag von Richard Wagners Tetralogie Der Ring des Nibelungen, kuratiert von Markus Lobes. Gerade ist hier im Festspielhaus der zweite Aufzug zu Ende gegangen. Das Orchester der Bayreuther Festspiele spielt unter der Leitung von Christian Thielemann. Den Chor hat Thomas Eitler de Lint einstudiert. 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Die Besetzung im zweiten Aufzug, the cast of the second act, Siegfried, Klaus-Florian Vogt, Gunther, Michael Kupfer-Radetzky, Alberich, Jochen Schmeckenbecher, Hagen, Mika Kares, Brünnhilde, Camilla Nylund, Gudrune, Magdalena Hinterdobler. Wir steuern hier auf BR Classic so langsam aber sicher auf das Finale von Wagners Ring zu, dem dritten Aufzug der Götterdämmerung. Und auch in diesem stehen die Sängerinnen und Sänger fast wie Skulpturen zwischen zwei großen Vorhängen, die über die gesamte Bühnenbreite und Höhe gehen. Auf die ganze Szenerie werden Bilder von einer künstlichen Intelligenz projiziert, die mit Materialien aus 150 Jahren Festspielgeschichte gefüttert worden ist. Und bei jeder Vorstellung reagiert die KI neu auf die Musik, keine Aufführung gleich der anderen. Ein Experiment, das sich Theatermacher Markus Lobes für das Jubiläumsjahr 2026 in Bayreuth ausgedacht hat. Vorhang auf für den letzten Aufzug.

BR Klassik präsentiert heute vom Grünen Hügel in Bayreuth die Götterdämmerung. Dritter Tag des Bühnenfestspiels, der Ring des Nibelungen von Richard Wagner. Gleich beginnt der dritte Aufzug. 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Im dritten Aufzug begegnet Siegfried zunächst den Rheintöchtern, die seinen Tod voraussagen und von ihm den Ring zurückfordern, was er verweigert. Bei einer Jagdgesellschaft erzählt Siegfried von seinem Leben und wird von Hagen hinterrücks getötet. Brünnhilde erkennt den Verrat und verbrennt sich mit der Leiche ihres Gatten. Die Welt und die Götterburg gehen in Flammen auf. Die Rheintöchter holen sich den Ring aus der Asche zurück. 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Brünnhilde realizes she has been betrayed and burns herself along with her husband's body. The world and the Hall of the Gods go up in flames. The Rhine maidens retrieve the ring from the ashes. Die Personen und ihre Darsteller im dritten Aufzug. The cast of the third act. Die Rheintöchter: Woglinde, Katharina Konradi, Wellgunde, Natalia Skritzka, Floßhilde, Marie-Henriette Reinhold. Außerdem weiter mit dabei, also still on the lineup: Siegfried, Klaus-Florian Vogt, Gunther, Michael Kupfer-Radetzky, Hagen, Mika Kares, Brünnhilde, Camilla Nylund, Gutrune, Magdalena Hinterdobler. Sie hören den Chor und das Orchester der Bayreuther Festspiele. Chordirektor ist Thomas Eitler de Lind. Die musikalische Leitung hat Christian Thielemann. 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The choir director is Thomas Eitler de Lind. 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

Von den Bayreuther Festspielen 2026 war das die diesjährige Produktion der Götterdämmerung. Dritter Tag des Bühnenfestspiels, der Ring des Nibelungen von Richard Wagner, kuratiert von Markus Lubbes. 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

Und die ersten Solisten haben sich jetzt schon vor dem Vorhang in Bayreuth gezeigt. Einmal Brünnhilde, Camilla Nylund. Und jetzt ist sie zusammen vor dem Vorhang mit dem heutigen Siegfried Klaus Florian Vogt. Hand in Hand verbeugen sie sich vor dem Bayreuther Publikum und empfangen den Applaus der Menge. Und jetzt machen wir es nochmal von Anfang an. Die drei Nornen sind vor den Vorhang getreten. Anna Kischjudit, Alexandra Jonis und Magdalena Hinterdobler, die heutige Götterdämmerung eröffnet haben. Und auch sie verbeugen sich zu dritt vor dem Bayreuther Publikum.

Und es gibt noch ein sehr wichtiges Trio. Ja, in dieser Götterdämmerung, nämlich die drei Rheintöchter. Und sie haben es gerade auch mit der Hand angedeutet und haben mit ihrem rechten Arm eine Welle gemacht. Die drei Rheintöchter, Woglinde, Katharina, Konradi, Wellgunde, Natalia Skritzka und Floßhilde Marie Henriette Reinhold. Und danach kam auch sofort Alberich, Jochen Schmeckenbecher, vor den Vorhang. Gefolgt jetzt von Waltraute Christa Meyer. Sie hat ihr Bayreuth-Debüt schon 2008 gefeiert als Erda und auch als Waltraute im Ring. Und danach war sie auch im Holländer und auch im Tristan zu hören. Und jetzt noch einmal Magdalena Hinterdobler vor dem Vorhang. Sie hat nämlich nicht nur die dritte Norn gesungen, sondern auch die Gudrune hier in der Götterdämmerung. Und jetzt war gerade Gunther zu sehen, Michael Kupfer-Radetzky. Er ist schon länger hier in Bayreuth am Start. Viel Applaus jetzt für den finnischen Bass Mika Kares. Er wird für seine Donnerstimme gefeiert und seine dunkle Autorität, die er auch heute mehrfach hier in der Götterdämmerung in Bayreuth gezeigt hat. Und er bedankt sich auch bei den Orchestermitgliedern im Graben hier in Bayreuth.

So einen Applaus bekommen hier in Bayreuth Publikumslieblinge. Und er ist einer. Klaus Florian Vogt, der Tenor, gebürtiger Holsteiner. Zunächst Hornist im Philharmonischen Staatsorchester in Hamburg und später hat er dann in Lübeck noch Gesang studiert. Und ja, das hat sich gelohnt.

Und jetzt die, oh ja, vielleicht eine der wichtigsten Rollen, wenn nicht die wichtigste Rolle in der Götterdämmerung. Der große Monolog am Schluss. Brünnhilde, Camilla Nylund, die finnische Sopranistin, international führend im Strauss- und im Wagner-Fach. Sie hat viele zentrale Rollen in diesem Fach im Repertoire, ist schon lange hier in Bayreuth, aber die Brünnhilde hat sie in diesem Jahr erstmals hier gesungen. Und jetzt kommt der musikalische Leiter, der Dirigent des Abends vor den Vorhang, Christian Thielemann, bedankt sich bei seinem Orchester, auch bei der Soufflöse mit Handschlag und stellt sich dem Publikum im eleganten blauen Anzug.

Und Christian Thielemann hat jetzt mit seiner rechten Hand alle Solistinnen und Solisten des Abends vor den Vorhang gebeten. Und jetzt reihen sie sich alle auf in der ganzen Breite, in diesen fantasievollen Kostümen von Pia Maria Mackert, die alle etwas ähnlich aussehen. Also es ist manchmal etwas schwierig, die weiblichen und männlichen Darsteller zu unterscheiden. Und alle Solistinnen und Solisten haben sich jetzt noch einmal vor dem Publikum verbeugt. Und Christian Thielemann lässt einfach nicht locker. Da gibt es auch noch einen dritten Verbeuger.

Jetzt gab es gleich noch eine Umarmung zwischen Klaus-Florian Vogt und Christian Thielemann, die als letztes die Bühne verlassen haben. Und jetzt geht es nochmal von vorne los. Es verbeugen sich nochmal die drei Nornen. Anna Kischjudit, Alexandra Jones und Magdalena Hinterdobler. Alle warten allerdings auf Kurator Markus Lobes und sein Team. Denn man will natürlich auch hören, wie dem Publikum hier in Bayreuth dieser spezielle KI-Ring gefallen hat. Und nach den drei Nornen, Sie können es ahnen, da kommen die drei Rheintüchter, Woglinde, Katharina Konradi, Wellgunde, Natalia Skritzka und Floßhilde, Marie-Henriette Reinhold. Und auch nochmal Alberich, Jochen Schmeckenbecher, der den Alberich im Ring an vielen großen Häusern weltweit singt. Und danach Christa Meier. Heute hat sie die Waldraute gesungen, hier auf dem grünen Hügel. Sie ist seit 2001 Ensemblemitglied der Semperoper in Dresden. Und jetzt auch nochmal die gebürtige Straubigerin Magdalena Hinterdobler. Früher war sie an der Oper in Leipzig, seit 2023 in Frankfurt an der Oper. Und nach ihr kommt Michael Kupfer-Radetzky vor den Vorhang, der heute den Gunther gesungen hat. Und jetzt noch einmal viel Applaus für den finnischen Bass Mika Kares, der in Bayreuth als Hagen, wie heute, präsent ist, aber auch schon Fasolt gesungen hat, Hunding in der Walküre und auch im Lohengrin schon präsent war als Heinrich der Vogel. Und jetzt auch nochmal viel Applaus für Klaus-Florian Vogt, den Siegfried heute Abend hier in der Götterdämmerung in Bayreuth. 2007 hat er sein Debüt gegeben als Walter von Stolzing und danach natürlich den Lohengrin ganz oft hier gesungen, Parsifal, Siegmund und seit 2024 auch Siegfried und in diesem Jahr das erste Mal auch den Loge.

Ja, Sie ahnen es. Dieser Applaus ist für Camilla Nylund, die Brünnhilde, heute Abend. Und auch sie wird noch einmal groß vom Publikum gefeiert und verlässt jetzt noch einmal die Bühne. Um Platz zu machen für Christian Thielemann, den Dirigenten des Abends und des gesamten Rings in diesem Jahr bei den Bayreuther Festspielen. Auch sein Dank noch einmal zum Orchester hin, eine tiefe Verbeugung. Und auch noch einmal den Dank zum Souffleurkasten. Ja, so eine große Produktion, das geht einfach nur im Team, das weiß er ganz genau. Und jetzt müsste das, ja. Da haben offensichtlich ein paar Leute auch Trillerpfeifen mitgebracht, so wie ich das hier heraushöre. Das gilt dem Kurator des heutigen Abends und auch der Abende davor, Markus Lobbes, der diesen KI-Ring verantwortet hat, zusammen mit seinem Team. Mittlerweile ist das aber wieder hinter den Vorhang gegangen. Also die Reaktion des Bayreuther Publikums für diese Kuration war zumindest an diesem Abend eindeutig. Und damit geht jetzt unsere Übertragung aus dem Festspielhaus in Bayreuth langsam zu Ende. Die Götterdämmerung, dritter Tag des Bühnenfestspiels Der Ring des Nibelungen von Richard Wagner, wurde Ihnen von BR Klassik präsentiert, dem Klassikprogramm des Bayerischen Rundfunks. And with that, our broadcast from the Festival Theater here in Bayreuth is slowly coming to an end. The Twilight of the Gods, third day of the stage festival drama, Der Ring des Nibelungen bei Richard Wagner, was brought to you by BR Classic. Hier noch einmal die komplette Besetzung der Götterdämmerung. Once again, the entire cast of this evening. Siegfried, Klaus-Florian Vogt, Gunther, Michael Kupfer-Radetzky, Alberich, Jochen Schmeckenbecher, Hagen, Mika Kares, Brünnhilde, Camilla Nylund, Gudrune, Magdalena Hinterdobler, Waltraute, Christa Meier, Erste Norn, Anna Kischjudit, zweite Norn, Alexandra Jones, dritte Norn, Magdalena Hinterdobler. Die Rheintöchter, Woglinde, Katharina Konradi, Welgunde, Natalia Skritzka, Floßhilde, Marie-Henriette Reinhold. Sie hörten den Chor und das Orchester der Bayreuther Festspiele. Chordirektor Thomas Eitler-Delint, die musikalische Leitung hatte Christian Thielemann. Der komplette Ring des Nibelungen wurde von Markus Lobbes kuratiert. We'd like to say goodbye to all our listeners in Germany and across Europe, joining us live where Radio Nacional de España, Eliniki, Radiofonia Tiliorasi, Radio Televisione Italiana Roma and Modio Radio Budapest. Das BR Classic Team hier im Festspielstudio heute Abend auf dem grünen Hügel. Tonmeister Eckhard Glauche, Toningenieurin Christiane Feutz, Tontechnik Andreas Mittelstädt und Christian Beer. Die Redaktion hatte Volkmar Fischer. Ich bin Clemens Nicol. Im Namen des gesamten Teams von BR Classic wünsche ich Ihnen noch einen angenehmen Abend. Dear listeners, we've now come to the end of tonight's broadcast from Bayreuth. The team of BR Classic wishes you a pleasant night.

Das HR-Sinfonieorchester im ARD-Nachtkonzert. Hugh Wulff dirigierte die Leonoren-Ouvertüre Nummer 2 von Ludwig van Beethoven. Als nächstes nun die Arie Martern aller Arten aus der Oper Die Entführung aus dem Serail von Wolfgang Amadeus Mozart. Als Konstanze hören wir Silvia Greenberg, der Dirigent ist Marcello Viotti.

Die Arie der Konstanze Martin aller Arten aus Mozarts Entführung aus dem Serail. Mit Silvia Greenberg, Sopran, und dem HR-Sinfonieorchester, dirigiert von Marcello Viotti. Als nächstes nun die Serenade Melancholique B-Moll von Peter Tschaikowski. Hier eine Aufnahme mit dem Cellisten Jan Vogler und dem HR-Sinfonieorchester. Die Leitung hat Andrés Orozco Estrada.

Die Serenade Melancholique, Opus 26 von Peter Tschaikowski, in einer Version mit Violoncello und Orchester. Jan Vogler war der Solist, Andrés Orozco Estrada dirigierte das HR-Sinfonieorchester. 1.33 Uhr ist es, hier im ARD-Nachtkonzert. Zum Abschluss dieser Stunde jetzt noch das Klavierkonzert Nummer 5 von Sergei Prokofjew. Wir bringen eine Aufnahme mit Wladimir Krajniew und dem HR-Sinfonieorchester. Der Dirigent ist Dmitri Kitajenko.

Wladimir Krajniew war der Solist im Klavierkonzert Nummer 5 G-Dur von Sergei Prokofjew. Dmitri Kitajenko dirigierte das HR-Sinfonieorchester. Und hier sind noch Mitglieder des Nash-Ensemble mit einem Walzer von Dmitri Schostakowitsch.

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1: Um 2 Uhr mit Ronald Lessig. Angesichts des Ansturms von Menschen auf die spanische Exklave Ceuta in Nordafrika hat Bundesaußenminister Wadephul die EU-Kommission zum Handeln aufgefordert. Der Schutz der Außengrenzen müsse absolute Priorität haben, sagte er der Bild am Sonntag. Aus der Nachrichtenredaktion Constanze Semide.
2: Er nannte den Vorfall in Ceuta einen absoluten Stresstest, den Europa bestanden habe, aber es sei auch deutlich geworden, wie anfällig der Kontinent sei. Wichtig sei nun, das Schengen-System nicht weiter zu gefährden. Bundesfinanzminister und SPD-Co-Chef Klingbeil lobte das Vorgehen Spaniens. Ministerpräsident Sanchez habe entschlossen gehandelt. Der Europapolitiker Weber kritisierte dagegen auf RTL die spanische Regierung und brachte mehr Befugnisse für die Grenzschutzagentur Frontex ins Gespräch.
1: In Moskau sind bei einer Explosion in einem Restaurant 3 Menschen getötet und mindestens 20 weitere verletzt worden. Das Antiterrorkomitee geht von einem Anschlag aus. Demnach trug eine Frau einen selbstgebauten Sprengsatz bei sich. Sie ist eine der Toten. Auch ein Wachmann wurde getötet. Er hatte versucht, die Frau aufzuhalten. Das dritte Opfer war ein Restaurantbesucher. Medienberichten fand in dem Restaurant zufolge eine private Feier eines ranghohen russischen Militärs statt. Unionsfraktionschef Frei geht davon aus, dass es in Kürze Gesetzesänderungen geben wird bezüglich des Umgangs mit sogenannten Gefährdern. Frei sagte der Bild am Sonntag, vermutlich würden noch im August entsprechende Vorschläge von Bundesjustizministerin Hubich und Innenminister Dobrindt kommen. Frei sagte, nach dem Anschlag auf den Christopher Street Day in Berlin erwarteten die Bürger Konsequenzen von der Politik. In Peru sind beim Absturz eines Kleinflugzeuges 13 Menschen ums Leben gekommen. Nach einem Medienbericht sind darunter auch 2 Deutsche. Aus Rio de Janeiro, Oliver Neuroth.
3: Das Kleinflugzeug